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1: Ich bin Diana Kramer. 3 Tage vor der Landtagswahl in Mecklenburg-Vorpommern hat die SPD laut ZDF-Politbarometer dort die AfD überholt. Die Partei von Ministerpräsidentin Manuela Schwesig kommt demnach auf 37%. Die AfD mit Herausforderer Leif-Erik Holm liegt mit 36% nun knapp dahinter. Für die CDU dürfte es noch desaströser ausgehen als in Sachsen-Anhalt. Sie kommt nur noch auf 6%. Das erhöht den Druck auf Bundeskanzler Friedrich Merz weiter. In einer aktuellen YouGov-Umfrage sagten 48%, dass sie damit rechnen, dass Merz noch in diesem Jahr abgelöst wird. Die Bundesanwaltschaft hat in Brandenburg einen mutmaßlichen Islamisten festnehmen lassen. Er soll Anschläge in Deutschland geplant haben. Als erstes Ziel hatte er offenbar eine Kirche in Bremen im Visier.
2: Der 24-jährige Iraker soll sich die Kirche schon ganz genau angeschaut und sich sogar eine Schusswaffe besorgt haben. Laut der Bundesanwaltschaft teilt er die Ideologie der Terrormiliz IS. Für seine Pläne hat er offenbar noch eine weitere Person gewinnen können. Wer das ist, wissen die Ermittler bislang nicht. Er wollte sogar noch weitere Menschen mit ins Boot holen, das klappte aber nicht. Die Beamten haben den Mann nordöstlich von Berlin festgenommen. Er sitzt jetzt in Untersuchungshaft. Gegen ihn wird unter anderem wegen Terrorverdachts ermittelt. Zoe Tassovali, Redaktion.
1: Der ukrainische Präsident Zelensky hat baldige Gespräche mit den USA angekündigt. Dabei werde es vor allem um Aussichten auf eine Friedenslösung gehen, aber auch um neue Hilfen, sagte Zelensky in seiner abendlichen Videobotschaft.
3: Die Sicherheit der Energieversorgung soll ein Thema sein. Die Ukraine steht vor einem schwierigen Winter. Hilfe für die Luftabwehr werde es geben, sagte der Präsident. Wo und mit wem er sich treffen wird, sagte er nicht. Zelensky reist aber kommende Woche zu den Vereinten Nationen nach New York. Ein Treffen mit Trump scheint nicht ausgeschlossen. Allerdings ist der US-Präsident wankelmütig. Er hängt eher an seiner Freundschaft zu Kreml-Chef Putin. Der jüngste Besuch von Trumps Unterhändlern in Moskau und Kiew hat nicht viel gebracht. Aus Kiew, Friedemann Kohler.
1: Zum Fußball. Die TSG Hoffenheim hat in der Europa League einen überraschenden Fehlstart hingelegt. Im Auswärtsspiel bei Außenseiter OFI Kreta verlor Hoffenheim in Heraklion mit 0:2.
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2: 10. September 2002. Anastasia hat ihren Song Why Do You Lie To Me ganz neu rausgebracht. Dieser Song ist zwar vom Text her voller Schmerz und Vorwürfe, da Anastasia davon erzählt, wie sie von einem Mann nur betrogen und belogen wird, aber wenn man mal nur auf die Musik achtet, ist Why Do You Lie To Me eine Nummer voller Power mit einer echten Powerstimme. Es ist außerdem interessant, dass dieser Song so ein bisschen nach dem Sound von Destiny's Child klingt. Anfang der 2000er haben tatsächlich viele Popsongs einen gemeinsamen Stil. Da guckt man sich gern mal was von den Kollegen ab und es funktioniert so gut, dass Anastasias gesamtes Album Freak of Nature als noch besser bewertet wird als sein Vorgänger. Voller Ruhe, Emotion, so musikalisch wie sonst nie und natürlich voller Kraft. Kritiker bewerten das Album, aber vor allem Why Do You Lie To Me als ziemlich angenehme Überraschung. So ganz nach dem Motto, wenn man denkt, jetzt ist sie kurz davor in der Versenkung zu verschwinden, dann kommt Anastasia wieder mit neuem Glanz hervor und versorgt uns mit ihren guten alten souligen Popsongs.

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1: Ich bin Diana Kramer. Bundeskanzler Friedrich Merz und US-Präsident Donald Trump haben in einem Telefonat über den Krieg in der Ukraine und die Lage in Nahost gesprochen. Darüber hinaus ging es auch um die Anschläge vom 11. September, die sich in der vergangenen Woche zum 25. Mal gejährt hatten. Der Bundeskanzler habe die besondere Verbundenheit zwischen Deutschen und Amerikanern betont, teilte sein Sprecher mit. Wenige Stunden zuvor hatte Merz in Berlin bei einem Wahlkampfauftritt für die Berliner CDU noch von einer fundamentalen Veränderung in den Beziehungen zu den USA gesprochen.
2: Diese Zeit dieser unbedingten transatlantischen Freundschaft ist wahrscheinlich für längere Zeit vorbei. Wir sehen auf der anderen Seite des Atlantiks eine Veränderung der politischen Haltung, eine Veränderung auch der Einschätzung des transatlantischen Bündnisses, die wir so möglicherweise nicht für möglich gehalten hätten.
1: Hierzulande gerät der Bundeskanzler derweil weiter massiv unter Druck. Vor der Landtagswahl in Mecklenburg-Vorpommern an diesem Sonntag ist die CDU laut dem neuen ZDF-Politbarometer auf 6% abgerutscht und droht aus dem Landtag zu fliegen. Die SPD von Ministerpräsidentin Manuela Schwesig hingegen konnte weiter zulegen und hat laut der Umfrage die AfD überholt. Die Sozialdemokraten kommen auf 37%. Die AfD, die zuvor lange vorne lag, liegt nun bei 36%. In Russland hat die Parlamentswahl begonnen. Mehr als 110 Millionen Menschen im flächenmäßig größten Land der Erde sind bis Sonntag aufgerufen, ihre Stimme abzugeben. Überraschungen werden nicht erwartet. Jede Parlamentswahl in den vergangenen gut 20 Jahren wurde von der Regierungspartei Geeintes Russland gewonnen, die Präsident Putin unterstützt.
3: Für die Menschen hier in Russland ist es die erste Parlamentswahl seit Beginn des Angriffskrieges gegen die Ukraine. Tatsächlich ist die Stimmung im fünften Kriegsjahr aber gedrückt, weil viele unzufrieden sind. Benzin etwa ist knapp, Lebensmittel und Dienstleistungen werden immer teurer. Präsident Putin rief hier in Moskau zur Geschlossenheit auf und er setzt darauf, dass es bei der Abstimmung trotz aller Probleme eine klare Bestätigung für seinen Kriegskurs gibt. Aus Moskau, Ulf Mauder.
1: Zum Fußball. Fehlstart für die TSG Hoffenheim in der Europa League. Im Auswärtsspiel bei Außenseiter OFI Kreta verlor Hoffenheim mit 0:2.
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2: Das ist mal ein Wetterphänomen heute am Donnerstag, den 18. September. Die Temperaturen von heute Morgen werden sich verdoppeln im Laufe des Tages. Frühtemperaturen jetzt ganz schön frisch bei uns in der Lause zwischen 10 und 11 Grad. Aber wir bekommen heute 20 Grad und es wird genauso ein schöner Tag wie gestern. Sonne und Wolken wechseln sich ab und es wird nicht regnen. Wetter hält sich auch in den nächsten Tagen erstmal zumindest bis morgen Abend. Kein Regen am Sonntagvormittag, zieht sich dann langsam wieder zu und am Sonntagnachmittag dann wieder Regenschauer hier bei uns in der Lausitz.
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3: Ich bin Diana Kramer. Historisch schlechte Umfragewerte für die CDU und der schlechteste jemals gemessene Zustimmungswert für einen amtierenden Bundeskanzler. Friedrich Merz bangt um seine politische Zukunft. Das bestätigt auch eine aktuelle YouGov-Umfrage. Darin rechnet fast die Hälfte der Befragten damit, dass der Kanzler noch in diesem Jahr abgelöst wird. Bei der anstehenden Landtagswahl in Mecklenburg-Vorpommern droht die CDU, ihr historisch schlechtestes Wahlergebnis einzufahren. Sie liegt dort laut ZDF-Politbarometer nur noch bei 6% und droht sogar aus dem Landtag zu fliegen. Bei der Abgeordnetenhauswahl in Berlin könnte die CDU Platz 1 an die Linke verlieren.
4: Je nach Ausgang der Wahlen könnte für Kanzler Merz nach nicht mal 1,5 Jahren im Amt Schluss sein. Spätestens seit dem Wahldebakel vor 2 Wochen in Sachsen-Anhalt steht Merz heftig unter Druck. Am Sonntag werden sich möglicherweise viele in der CDU fragen, stützen oder stürzen. Aus Berlin, David Riemer.
3: Angesichts weiter steigender Spritpreise drückt Finanzminister Lars Klingbeil bei den angekündigten Entlastungen aufs Tempo. Er fordert eine schnelle Entscheidung, nicht nur für Autofahrer.
5: Die Entlastung ist jetzt das Richtige, damit die Bürgerinnen und Bürger das spüren. Aber wir müssen auch thematisieren, dass gerade Mineralölkonzerne die aktuelle Krise nutzen, um sich die Tasche voll zu machen. Deswegen werbe ich weiter für die Übergewinnsteuer. Es ist richtig, dass in Zeiten, wo wir eine Krise haben, wo die Menschen das konkret an den Zapfsäulen spüren, dass wir auch deutlich sagen, die sich die Taschen voll machen, die abzocken, die müssen ihren Teil dazu beitragen, dass die Entlastung der Bürgerinnen und Bürger gewährleistet ist.
3: Bundesfinanzminister Klingbeil. Die USA planen nach Angaben von Präsident Donald Trump einen Militärstützpunkt in Polen. Die Gespräche dafür seien in einem fortgeschrittenen Stadium, schrieb Trump auf seiner Plattform Truth Social und kündigte an, dass schon in Kürze ein Standort bekannt gegeben werden könnte. Polen liegt an der Ostflanke der NATO und hatte sich zuletzt verstärkt um eine größere US-Truppenpräsenz bemüht. Damit zum Fußball und da gab es einen herben Rückschlag für die TSG Hoffenheim. Der Start in die Europa League ging nämlich gründlich daneben. Beim Außenseiter UFI Kreta in Griechenland verlor Hoffenheim überraschend, aber verdient mit 0:2.
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2: Mit freier Fahrt geht's los in diesen Freitagmorgen. Ihr kommt überall gut durch. Wir haben aktuell noch keine Meldungen für euch. Wenn ihr was für uns habt, also Verkehrsbehinderungen, Staus oder Blitzer heute Morgen schon entdeckt, dann sagt gerne Bescheid. 0355 4839 945, die Nummer. Wir wünschen euch eine gute Fahrt.
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2: So viel vor haben wir heute Morgen mit euch. Wir geben euch die besten Tipps fürs Wochenende und schauen natürlich heute Morgen auf unsere faszinierende Wahl der 10 besten Physiotherapien der Lausitz. Die Auflösung gibt's heute Morgen. Was wir alles mit euch vorhaben, das verraten wir euch um 10 vor halb. Kommt gut rein in euren Freitag. Einen schönen Morgen für euch. Guten Morgen.
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Am Freitagmorgen hoffentlich letzter Arbeitstag in der Woche für euch. Ein schönes Wochenende wartet auf euch mit ganz vielen Events hier bei uns wieder in der Lausitz. Es wird nach wie vor wahnsinnig viel auf die Beine gestellt und ist nicht jetzt alles drin. Wetter wird ja nochmal toll am Wochenende. Morgen am Samstag bis zu 22 Grad. Regen erst wieder am Sonntagnachmittag. Und was alles los ist in der Lausitz, das verraten wir euch natürlich auch heute Morgen wieder in Lausitz erleben. XXL, den großen Überblick übers Wochenende auf Radio Cottbus. Immer am Freitag um 10 nach 7 und dann nochmal um 10 nach 9. Und wenn ihr sagt, Mensch, unser Event muss da auch noch mit rein, wir brauchen ganz viele Besucher aus der Lausitz, dann lasst es uns wissen. Schickt uns die Infos schnell noch rein, per WhatsApp am besten unter der 03 55 4839 945. Ganz viel dagelassen habt ihr uns in den letzten 14 Tagen, auch eure Stimmen. Wir haben sie ja gemeinsam mit euch gesucht, die 10 besten Physiotherapien der Lausitz. Bis gestern Abend 20 Uhr konntet ihr abstimmen und heute schon um 10 nach halb 8 wissen wir, welche Physiotherapien sind denn die 10 besten in der Lausitz? Wer hat es da nach ganz vorn geschafft? Lösen wir heute auf, nachher um 7.40 Uhr. Einen schönen Freitagmorgen für euch. Kommt gut rein in den letzten Arbeitstag der Woche, hoffentlich. Ansonsten, wenn ihr arbeiten müsst am Wochenende, wir sind bei euch mit der besten Musik.

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2: Kurz vorm Herbstanfang hat der Sommer noch keine Lust zu gehen, auch wenn sie es am Morgen schon nach Herbst anfühlt. Auch heute Morgen ja wieder Temperaturen knapp über 10 Grad oder gerade mal 10 Grad hier bei uns in der Lausitz. Aber tagsüber wird es noch richtig schön, 20 Grad auch heute wieder bei ganz viel Sonne, ein paar Wolken sind mit dabei, morgen sogar 22 Grad am Samstag bei einem Mix aus Sonne und Wolken und erst am Sonntag kommen dann mehr Wolken dazu und am Sonntagnachmittag dann auch wieder Regen möglich.
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2: Gute Nachrichten auf Radio Cottbus, immer zuerst freie Fahrt in der Lausitz. Wir haben noch keine Meldungen heute Morgen, hoffentlich das bleibt so. Wenn ihr aber trotzdem vielleicht was habt, wo ihr sagt, Mensch, das müssen die anderen wissen, dann ruft uns an. 0355 4839 94 5, die Nummer dafür. Radio Cottbus wünscht euch eine gute Fahrt. Kommt gut an eurem Freitagmorgen.
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2: Und einer ganz großen Nummer aus den 80ern, Tears for Fears, Sowing the Seeds of Love. Heute im Tagebuch der großen Hits. Christian Semmet erzählt uns gleich die Geschichte dazu. Kommt gut rein in euren Freitag. Guten Morgen.
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2: 18. September 1988. Tears for Fears steigen mit Sowing the Seeds of Love in die Charts ein. Sowing the seeds of love. 1987 wird in England gewählt.

letzten beiden Wahlen hat Margaret Thatcher von der konservativen Partei gewonnen und auch dieses Mal wird sie die Wahl wieder gewinnen. Den Jungs von Tears for Fears passt das so gar nicht. Also beschließen sie, in ihrer Musik politisch zu werden. Zumindest ein bisschen. Sie wollen einen Song für England machen, der ihr England zeigt, so wie sie England lieben und vor allem, wie sie es gerne haben wollen. Natürlich denken sie sofort an die Beatles. Die waren extravagant, aber irgendwie auch geradlinig. So einen Song wollen sie schreiben. Einen Tears for Fears Song im Beatles-Stil. Aber sie denken auch an englische Volksmusik. Denn gerade erst haben sie einen Beitrag im Radio gehört. Da hat der Moderator von einer Sammlung alter englischer Volkslieder erzählt. Eines hatte den wunderbaren Titel The Seeds of Love. Also packen sie das alles zusammen. Politik, England, Beatles, Volksmusik. Und raus kommt diese geniale Nummer. Sowing the Seeds of Love.

Großartige Nummer aus dem Jahr 1988. Tears of Fears, Sowing the Seeds of Love. Christian Semmit hat uns heute Morgen die Geschichte erzählt. Kommt gut rein in diesen Freitag. Ihr hört Radio Cottbus mit uns Wachermachern. Guten Morgen.

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1: Immer die besten Tipps für eure Freizeit in der Lausitz. Wir lieben ja die Lausitz, da haben wir sicherlich was gemeinsam. Aber manchmal mögen wir auch so ein bisschen bayerische Stimmung. Ne? Gerade jetzt im September, Oktober, und genau dafür heißt es im Wilmersdorfer Hof. 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
6: Wir messen aktuell 13 Grad in Cottbus, 11 Grad in Lübben und 11 Grad auch in Spremberg. Die Temperaturen gehen heute noch rauf auf maximal 20 Grad. Dazu haben wir Sonne und Wolken gemixt, wechselt sich jetzt am Tag immer wieder ab. Am Vormittag kann es aber auch ein paar kleinere Regenschauer geben. Die lassen dann aber auch im Laufe des Tages nach. Am Wochenende, am Samstag nochmal richtig schön sonnig bei maximal 21 Grad und am Sonntag dann das komplette Gegenteil. Sehr bewölkt mit Regen bei maximal 18 Grad.
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7: Mit Lia Limberg, guten Morgen. Die A15 zwischen Rogosen und Forst wird heute in beiden Richtungen vollgesperrt. Bei Bauarbeiten sind dort Granaten aus dem Zweiten Weltkrieg gefunden worden. Sie sollen heute kontrolliert gesprengt werden. Die Sperrung gilt voraussichtlich von 9 bis 10 Uhr.
8: Dankeschön, Lia Limberg. Mehr Lausitz-News für euch dann gleich wieder um 6:30. Jetzt gibt's Weltnachrichten.
9: Ich bin Thomas Bleskin. Fast jeder Zweite in Deutschland rechnet noch in diesem Jahr mit einem Kanzlerwechsel. In einer YouGov-Umfrage glauben 48%, dass Friedrich Merz zum Jahreswechsel nicht mehr im Amt ist. Nur 31% erwarten, dass er Kanzler bleibt.
10: In dieser Woche hatte der Kanzler zwar Rückendeckung von den 8 CDU-Ministerpräsidenten bekommen, das könnte sich aber auch ändern, wenn die CDU bei den Landtagswahlen an diesem Sonntag weiter abschmiert. In Mecklenburg-Vorpommern liegt sie laut aktuellem ZDF-Politbarometer bei nur noch 6% und droht sogar aus dem Landtag zu fliegen. Und in Berlin könnte die CDU den Posten des regierenden Bürgermeisters verlieren, wenn die Linke gewinnt. Dann müsste Friedrich Merz seinen Satz »Aufgeben ist keine Option« wohl überdenken. Diana Kramer, Nachrichtenredaktion.
9: Kurz vor der Landtagswahl in Mecklenburg-Vorpommern hat die SPD laut ZDF-Politbarometer die AfD überholt. Die Partei von Ministerpräsidentin Manuela Schwesig kommt auf 37%, 3 Prozentpunkte mehr als vor einer Woche. Die AfD mit Herausforderer Leif-Erik Holm liegt bei 36%, knapp dahinter. Die CDU verliert weiter und kommt nur noch auf 6%. Die Linke liegt bei 9% und die Grünen müssen mit 5% um den Einzug in den Schweriner Landtag bangen. Heute beginnt die Parlamentswahl in Russland. Die Wahlberechtigten können bis Sonntag ihre Stimme abgeben. Überraschungen werden nicht erwartet. Jede Parlamentswahl in den vergangenen gut 20 Jahren wurde von der Regierungspartei Geeintes Russland gewonnen, die Präsident Putin unterstützt.
11: Tatsächlich ist die Stimmung im fünften Kriegsjahr aber gedrückt, weil viele unzufrieden sind. Benzin etwa ist knapp, Lebensmittel und Dienstleistungen werden immer teurer. Tatsächlich gab es für die Kreml-Partei Geeintes Russland nie eine Duma-Wahl unter schwierigeren Bedingungen. Präsident Putin rief hier in Moskau zur Geschlossenheit auf und er setzt darauf, dass es bei der Abstimmung trotz aller Probleme eine klare Bestätigung für seinen Kriegskurs gibt. Ulf Mauder, Moskau.
9: Zum Sportfußball. Die TSG Hoffenheim hat in der Europa League einen Fehlstart hingelegt und überraschend das Gastspiel auf der griechischen Urlaubsinsel Kreta verloren. Das Team von Trainer Christian Ilzer unterlag dem Außenseiter Ofi Kreta in Heraklion verdient mit 0:2.
8: Dankeschön in die Newsredaktion.
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8: 6:03, keine Meldungen für euch von den Lausitzer Straßen. Es bleibt nach wie vor frei. Allerdings, die ersten Blitzer sind jetzt da, gemeldet auf der B169 in Kleingarglo in der 30er-Zone. Und Lübben hat heute Morgen auch schon einen Blitzer aufgebaut hier in der Brauhausgasse. Die Blitzeranhänger haben diese Standorte Cottbus, Bahnhofstraße, Höhe Erich-Kästner-Platz Richtung Stadthalle, in Cottbus in der Elisabeth-Wolf-Straße der zweite Blitzeranhänger und es steht noch einer zwischen Jenschwalde und Tower hier in Richtung Tower. Ihr könnt jederzeit ergänzen, wenn ihr noch mehr seht auf den Lausitzer Straßen, dann sagt gerne Bescheid. Immer unter der 0355 4839 945 am Telefon oder gern auch per WhatsApp. Radio Cottbus wünscht euch eine gute Fahrt.
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8: Kannst du dir Dinge gut merken?
6: Kommt drauf an, was und wie ich es mir vorher gemerkt habe.
8: Wie du dir das vorher gemerkt hast, dass du Merktechniken?
6: Ja, genau. Damals noch aus der Schule, kennst du das nicht? Okay. Da musste man irgendwie gucken, kann man sich Sachen besser merken, wenn man sie hört, wenn man sie schreibt, wenn man sie liest oder sowas.
8: Das ist ein guter Tipp. Mhm. Also ich kann mir Sachen immer merken, wenn ich sie mir aufschreibe oder zumindest in mein Handy tippe, dann ist die Wahrscheinlichkeit groß. Aber ansonsten bin ich leider ein sehr vergesslicher Mensch. Und ich will mal hoffen, dass das wirklich nur normale, in Anführungsstrichen, Vergesslichkeit ist, weil es gibt ja auch eine Krankheit und die nennt sich Demenz, wo man sehr, sehr viel, sehr, sehr oft und sehr, sehr schnell vergisst. Und genau deshalb, weil immer mehr Menschen von dieser Krankheit betroffen sind, gibt es jetzt einen Aktionstag an der MOLCT. Und was ihr da erleben könnt, das haben wir uns schon mal angehört und das hört ihr gleich.
6: Vorher gibt es die beste Musik hier auf Radio Cottbus. Zwei Hits am Stück jetzt für euren Freitag. Guten Morgen.
8: Guten Morgen.
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0: Whitney Houston und ihr I'm Your Baby Tonight um 12 Minuten nach 6, gleich vor der 7. Guten Morgen.
1: Guten Morgen. Die Wache
0: machen. Luca, du weißt, ich bin ein sehr vergesslicher Mensch. Mhm. Ich bin nicht so gut im Merken, ich sag's mal so. Und manchmal, muss ich ganz ehrlich sagen, nervt mich das selbst. Ne? Also, dass ich wirklich wieder was vergessen habe, wo ich es hingelegt habe. Oder jemand sagt, du wolltest doch und dann, ach, na ja, ich weiß. Also, wirklich eine Geschichte, die begleitet mich mein ganzes Leben. Aber ich frage mich natürlich auch manchmal, ist das jetzt normale Vergesslichkeit oder steckt da mehr dahinter?
1: Ja, und genau darum geht's bald an der Medizinischen Universität Lausitz in Cottbus rund um den Welt-Alzheimer-Tag. Jetzt dort einen Aktionstag zum Thema Demenz. Und was sich dort erwartet, das erklärt Britta March. Sie ist die Pressesprecherin der Medizinischen Universität Lausitz.
2: Der Welt-Alzheimer-Tag ist der 21. September und da startet dann auch immer die Welt-Alzheimer-Woche. Und in dieser Woche, in der Woche der Demenz, veranstalten wir am Freitag, am 25. September an der MULCT im Foyer und in einem Hörsaal im Untergeschoss einen Aktionstag mit Beratungsangeboten, die für alle da sind.
0: Ja, ihr müsst übrigens selbst keinen konkreten Fall in der Familie haben. Aktionstag, ihr habt es gehört, für alle, die sich einfach informieren wollen. Und das kann sehr sinnvoll sein, bevor man vielleicht irgendwann plötzlich selbst mit dem Thema zu tun hat.
1: Ja, denn nicht jedes vergessene Wort und nicht jeder verlegte Schlüssel bedeutet gleich Demenz. Entscheidend ist, Veränderungen richtig einzuordnen.
2: Es geht zum einen darum, wie erkenne ich das überhaupt? Wann ist es eine Demenz? Wann ist es einfach nur ein bisschen Schusseligkeit, ein bisschen Vergessen? Ein bisschen auch gegen die Angst, dass nicht jedes Vergessen sofort mit Angst verbunden ist und so, oh, jetzt habe ich Demenz, das ist es oftmals nicht. Aber wenn es das ist, ist es gut, sensibilisiert zu werden. Woran erkenne ich es denn?
0: Ja, und das Gute bei diesem Aktionstag, ihr müsst euch nicht irgendwie einen Termin besorgen, um mal mit einem Fachmann zu sprechen. Vor Ort könnt ihr direkt mit Fachleuten ins Gespräch kommen.
2: Wir haben lokale Partner wie den Pflegestützpunkt, die Malteser und noch weitere, die an der Versorgung und Betreuung und Beratung von Menschen mit Demenz und ihren Familien beteiligt sind. Programme werden vorgestellt, Aktionen sind geplant. Die stellen sich alle auf im Foyer, dass man einfach, wenn man die Klinik besucht, dort schon den Expertinnen und Experten begegnet. Und da sollen einfach alle Patienten auch mal gucken und ins Gespräch kommen, die sowieso in die Klinik kommen, die sich das gar nicht als Termin setzen müssen. Aber man kann auch gezielt natürlich am Freitag deswegen kommen. Die werden im Foyer sein.
1: Los geht der Aktionstag nächste Woche Freitag, das ist der 25. September um 14 Uhr im Foyer der Medizinischen Universität Lausitz in Cottbus. Und bis 18 Uhr könnt ihr vorbeikommen, euch informieren und eure Fragen direkt an die Experten stellen.
0: Ja, und damit ihr den Termin nicht vergesst, am besten jetzt in den Kalender einschreiben. 6.15 Uhr, Viertel 7, guten Morgen.
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0: aktuelle Blick auf die Straßen. Alle Viertelstunde hier auf Radio Cottbus am Morgen. Auf den Straßen in der Lausitz noch keine Meldungen. Ihr kommt überall gut durch. Wir haben einen Blitzer gemeldet bekommen auf der B169 in Kleingarglow, in der 30er-Zone, und in Lübben steht heute Morgen auch einer in der Brauhausgasse. Blitzeranhänger nennen wir euch gleich nach halb.
1: Im Wetter kann es am Vormittag kleinere Nieselregenschauer geben. Den restlichen Tag bleibt es aber trocken. Wir haben nur einen Mix aus Sonne und Wolken und Temperaturen dann bei maximal 20 Grad. Gleich der Blick auf unsere Zahl des Tages in der besten Musik vorher. Aktuelle Musik von Amy MacDonald für euch. Guten Morgen.
0: Guten Morgen.
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2: Bestimmt könnt ihr euch noch erinnern an diese 5-Seen-Challenge im Sommer. Damals wurden die 5 Seen ja im Seenland miteinander verbunden und tausende Menschen sind mit blauen Badekappen an den 5 Seen gemeinsam ins Wasser gegangen.
3: Ja, du warst eine davon und jetzt hat die tschechische Langstreckenschwimmerin Pavla Petrova ihre eigene 5-Seen-Challenge gemacht. Sie hat den neuen Seenverbund zwischen Senftenberg und Großrächen durchquert und zwar zu Wasser.
2: Zu Wasser.
3: Durchgeschwommen. Wahnsinn.
2: Wahnsinn. Los ging's gestern Morgen kurz vor 7. Die Wassertemperatur war gerade mal bei 17 Grad. Und trotzdem war Pavla Petrova deutlich schneller als erwartet. Nach rund 7 Stunden und 39 Minuten ist sie am Stadtstrand in Großrächen angekommen. Und eigentlich waren für die Aktion sogar etwa 10 Stunden geplant.
3: Ja, die wollte raus aus dem Wasser bei der Kälte. Da ist sie ein bisschen schneller geschwommen. Nur durch die Verbindungskanäle. Da durfte sie nicht durchschwimmen. Die hat sie mit dem Boot überquert und die kurzen Pausen genutzt, um sich aufzuwärmen und natürlich was zu essen.
2: Ja, krasse Idee, cool, dass sie es geschafft hat. 7,39 heute, also unsere Zeit des Tages, für 7 Stunden und 39 Minuten. So lange hat Pavla Petrova aus Tschechien gebraucht, um die 5 neu verbundenen Seen im Lausitzer Seenland zu durchqueren.
3: Ich vermute, ich würde etwas länger brauchen oder es gar nicht schaffen, aber ich würde auch ein Bötchen nehmen. Das ist ja viel gemütlicher.
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3: Was ist sonst noch los in der Lausitz? Ihr erfahrt es gleich in unseren Lausitz-News. Die gibt es in 7 Minuten um 6:30. Guten Morgen.
2: Morgen.

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12: Richtig schöner Sonnenaufgang gerade bei uns in der Lausitz. Dazu gibt es jetzt aktuell aber auf jeden Fall noch einige Wolken. Es dauert auch ein bisschen, bis die sich verziehen. Am Vormittag kann es noch mal so kleinere Nieselregenschauer geben, aber die lassen dann auch nach. Ab Nachmittag ist es trocken und es kommt sogar noch ein bisschen mehr Sonne dazu. Heute bei maximal 20 Grad. Am Wochenende, am Samstag dann auch relativ sonnig, da soll es den ganzen Tag über trocken bleiben bei maximal 21 Grad und am Sonntag dann eher bewölkt und verregnet bei 18 Grad maximal.
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13: Nach bisherigen Erkenntnissen ist er aus noch ungeklärter Ursache mit einem LKW zusammengestoßen. Der Motorradfahrer wurde nach Cottbus ins Krankenhaus gebracht. Auch ein Rettungshubschrauber war im Einsatz. Für die Rettungsarbeiten und die Unfallaufnahme musste die B156 zeitweise in beiden Richtungen voll gesperrt werden. Die Polizei ermittelt jetzt zur Unfallursache. Neue Strukturwandelprojekte in der Lausitz sollen künftig stärker auf die Gleichstellung von Frauen und Männern geprüft werden. Dafür hat das Bündnis Gleichstellung Lausitz einen Gleichstellungscheck an die Lausitzbeauftragten übergeben. Es geht zum Beispiel darum, ob Familie und Beruf gut vereinbar sind und alle Menschen an den Angeboten teilhaben können. Hintergrund ist unter anderem, dass weiterhin viele junge Frauen die Lausitz für Ausbildung oder Studium verlassen. Neue Ideen aus Forschung und Gesundheitsversorgung schneller in die Praxis bringen, darum geht es bei der Jahreskonferenz des Forschungsnetzwerks FGF in Cottbus. Die dreitägige Konferenz dreht sich rund um das Unternehmertum, Innovation und neue Formen der Gesundheitsversorgung. Organisiert worden ist die Konferenz gemeinsam mit der BTU und der Medizinischen Universität Lausitz. Heute geht die Veranstaltung zu Ende. Und unsere gute Nachricht, die Bauhausschule Cottbus steht beim Bundesfinale wieder auf dem Treppchen. Bei Jugend trainiert für Olympia und Paralympics hat das Team in der Paraleichtathletik den 2. Platz geholt. Damit verteidigen die Cottbusser ihren Vizetitel aus dem vergangenen Jahr. Heute Abend wird der Erfolg gemeinsam mit rund 5000 Sportlern in Berlin gefeiert. Soweit das Neueste. 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
14: Dankeschön, Lia Limberg.
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14: Nach wie vor keine Meldungen für die Lausitz hier. Wir haben freie Fahrt hier auf den Straßen. Aber es gibt Blitzer auf der B169 in Klein-Gagloh, einer in der 30er-Zone. Und in Lübben heute Morgen in der Brauhausgasse. Dazu kommen dann noch 3 Blitzeranhänger, 2 davon in Cottbus. Einmal in der Bahnhofstraße in Höhe Erich-Kästner-Platz Richtung Stadt. In Cottbus nochmal in der Elisabeth-Wolf-Straße ein Blitzeranhänger aufgebaut und einer zwischen Jenschwalde und Tower in Richtung Tower. Ihr könnt gerne ergänzen, immer wenn ihr was seht, sagt Bescheid unter der 0355 4839 945 am Telefon oder auch per WhatsApp. Radio Cottbus wünscht euch eine gute Fahrt.
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14: Warst du schon mal bei einem Casting?
12: Nee.
14: Nee?
12: Warst
14: noch
12: du schon
14: nie?
12: Mal bei einem Casting?
14: Ja, zweimal.
12: Echt?
14: Als Kind. Zweimal zu DDR-Zeiten bei einem DEFA-Casting für DEFA-Filme. Mhm. War ich zweimal dabei. Ich habe so Schülertheater gespielt und da war ich zweimal dabei. War schön. Also war spannend, ne? Aber es war auch ein bisschen unangenehm, wenn man sich so bewerten lassen muss.
12: Nein,
14: und so.
12: Geht,
14: und der Druck und so, den man so hat. Ja, aber das macht ja nichts. Ne? Vielleicht gewinnt man es ja, kann man sich ja so vorher denken. Und dann ist es natürlich was sehr Schönes bei so einem Casting. Und jetzt gibt es so ein großes Casting eben für Kinder und Jugendliche hier bei uns in der Lausitz vom Kindermusical. Und das ist sogar für ein richtig großes Festival, dieses Casting. Und was genau dahinter steckt, das verraten wir euch gleich.
12: Vorher gibt's die beste Musik. Wir wünschen euch einen tollen Start in den Freitag, 6.34 Uhr jetzt. Guten Morgen.
14: Guten Morgen.
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0: Shop Boys, West End Girls auf Radio Cottbus, 6:42 Uhr, gleich 6:45. Guten Morgen.
1: Guten Morgen.
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0: It's Showtime. Das hört man ja gerne, wenn die Folge aufgeht, ne? Und dann geht's los. Und ja, das sage ich jetzt nicht so einfach, das passiert wirklich. Und nächstes Jahr ist sogar richtig große Showtime in Cottbus. Da kommt nämlich das Europäische Jugendmusical-Festival nach Cottbus. Alle Musical-Begeisterten, die werden zusammen da auf einer Bühne stehen und die werden gemeinsam ihre Leidenschaften teilen.
1: Ja, das Festival, das ist zwar erst nächstes Jahr im Oktober, aber so eine Form.

0: Vorbereitung und die ganze Organisation braucht natürlich seine Zeit. Und da wird es dann auch Workshops geben, Auftritte, Wettbewerbe und natürlich auch einen Preis. Und dafür hat jetzt die Castingphase angefangen.
1: Es kann sich jeder bewerben, der halt gerne tanzt oder singt. Und ich sage ganz bewusst oder, also er muss nicht beides können. Grundvoraussetzung ist, dass zwei Titel getanzt werden oder gesungen werden. Und die Titel sollten unterschiedlich sein, also Ballade oder Abtempo. Und ja, jeder, der so tanz- und gesangswütig ist, kann sich da bewerben. Also es muss nicht jeder vom Kindermusical sein. Es kann eben auch jeder vom Karnevalsverein sein oder Gesangsschüler oder was auch immer.
2: Ja, der da so freundlich einlädt, ist der Manager des Kindermusicals, Ronny Schröter. Nebenbei läuft auch noch ein Song- und Dance-Contest. Da könnt ihr auch hingehen, wie der Name schon sagt, mit Gesang und Tanz. Und da werden auch noch Einzelkandidaten für das europäische Jugendmusical-Festival ausgepickt.
0: Jetzt ist aber natürlich die große Frage, wie läuft dieses Casting eigentlich ab?
1: Wie man das fast ein bisschen so von DSDS kennt, sage ich jetzt mal so. Also man meldet sich erstmal an und dann muss man natürlich ein Momentchen warten, bis man dran ist. Dann kann man sich präsentieren. Es ist ein öffentliches Casting. Also es gibt dann auch dort direkt Zuschauer. Also die Zuschauer sitzen dann so ein bisschen hinter der Jury. Und nachdem man seine zwei Songs präsentiert hat, gibt es eine kleine Auswertung. Also sprich, die Jury setzt sich erstmal zusammen, wertet das Ganze aus, gibt es ein kleines Feedback. Ja, und dann war es das erstmal auch schon. Wir zeichnen das Ganze auf. Also für alle die nicht aus der Lausitz kommen, haben wir ja natürlich auch die Chance geboten, sich am Song- und Dance-Contest zu beteiligen. Also wir wollen ja fürs Festival auch wissen, dass jemand aus der Schweiz kommt oder aus Italien oder was auch immer. Und die sollen sich natürlich auch bewerben können und dafür gibt es das Videocasting.
2: Aha, also gibt es auch noch. Also das zusätzlich noch zu dem Casting hier direkt vor Ort. Das geht nämlich am 26. September los. Was das Zeug hält, wird da gecastet. Und wenn euch dieses Datum nicht so richtig in den Kalender passt, dann könnt ihr zum Casting am 8. November in Hoyerswerda gehen. Da gibt es das auch nochmal.
0: Ja, also wenn ihr das Zeug dazu habt, besonders gut singen oder tanzen könnt oder auch beides zusammen, dann meldet euch einfach an, um vielleicht nächstes Jahr mit auf der Bühne beim Europäischen Jugendmusical Festival in Cottbus zu stehen. Mehr Infos bekommt ihr auch nochmal unter musical-cottbus.de.
2: Ja, und da steht bestimmt auch, wie alt man sein darf oder so. Das steht jetzt hier nicht hier auf unserem Zettel, aber das findet ihr alles dort auf der Webseite. Informiert euch da gern. Und dann wünschen wir euch viel Spaß und natürlich auch viel Glück bei dem Casting.
0: 6.44 Uhr jetzt am Freitag in der besten Musik Milo für euch. Guten Morgen.
2: Einen schönen Freitag. Guten Morgen.

0: Viertel 7, 6 und 46. Achtung, Ampelausfall in Wilmersdorf, gerade gemeldet hier von Madeleine. Sie schreibt, kein Chaos, ist noch relativ ruhig auf der Straße. Aber wenn ihr da langkommt auf DB 168, dann passt auf. Und Manuel meldet gerade, mobiler Blitzer wird eben aufgebaut in Cottbus am Spreeufer. Der kommt dann dazu zu denen, die schon stehen auf der DB 169 in Kleingarglow bei Tempo 30 und in Lübben in der Bauhausgasse. Blitzeranhänger haben wir auch noch für euch, nennen wir euch gleich nach 7.
1: Im Wetter am Vormittag jetzt ganz schön viele Wolken bei uns in der Lausitz. Dazu kann es auch immer mal wieder kleinere Schauer geben, die lassen dann aber nach den restlichen Tag ab Nachmittag trocken und sonnig bei maximal 20 Grad. Wir wünschen euch einen tollen Freitagmorgen, 6.47 Uhr haben wir es jetzt. Guten Morgen.
0: Guten Morgen.
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13: Aktuell messen wir 13 Grad in Senftenberg, 13 auch in Cottbus und 11 Grad in Guben. Die Temperaturen steigen heute noch auf maximal 20 Grad, aber es bleibt jetzt am Vormittag erstmal ganz schön bewölkt. Dazu kommen auch immer mal wieder so kleinere Nieselregenschauer. Die lassen dann aber auch im Laufe des Tages nach. Ab Nachmittag soll es sogar noch mal richtig schön sonnig werden. Morgen am Samstag dann auch schön sonnig bei maximal 21 Grad mit nur wenig Wolken. Am Sonntag dann aber Regen eingeplant, viele Wolken und nur 18 Grad.
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14: Mit Lia Limberg, guten Morgen. Die A15 zwischen Rogosen und Forst wird heute in beiden Richtungen voll gesperrt. Bei Bauarbeiten sind dort Granaten aus dem Zweiten Weltkrieg gefunden worden. Sie sollen heute kontrolliert gesprengt werden. Die Sperrung gilt voraussichtlich von 9 bis 10 Uhr.
15: Dankeschön, Lia Limberg. Auf Radio Cottbus noch mehr News aus der Lausitz, dann gleich wieder um 7:30. Jetzt gibt's erstmal die Weltnachrichten.
16: Ich bin Thomas Bleskin. Der Druck auf Bundeskanzler Friedrich Merz wächst weiter. In einer YouGov-Umfrage rechnen 48% der Befragten damit, dass er zum Jahreswechsel nicht mehr im Amt ist. Nur 31% erwarten, dass er Kanzler bleibt. Entscheidend könnten die beiden Landtagswahlen am Sonntag werden.
17: Je nach Ausgang der Wahlen könnte für Kanzler Merz nach nicht mal 1,5 Jahren im Amt Schluss sein. Spätestens seit dem Wahldebakel vor 2 Wochen in Sachsen-Anhalt steht Merz heftig unter Druck. Hinzu kommen katastrophale Umfragewerte für ihn als Regierungschef. Am Sonntag werden sich möglicherweise viele in der CDU fragen, stützen oder stürzen. Und die AfD könnte nach Sachsen-Anhalt auch in Meckpomm und in Berlin stärkste Kraft werden. Eine Zusammenarbeit mit ihr lehnen die anderen Parteien allerdings ab. David Riemer, Nachrichtenredaktion.
16: In Russland beginnt heute die dreitägige Wahl eines neuen Parlaments. Die Abstimmung steht im Zeichen des seit mehr als 4,5 Jahren dauernden Angriffskriegs gegen die Ukraine. Die Opposition ist nicht zugelassen, die 10 Parteien auf dem Wahlzettel gelten als kremlnah. Die Regierungspartei Geeintes Russland rechnet trotz Wirtschaftskrise und Kriegsmüdigkeit mit einer Zweidrittelmehrheit. Gewählt wird erstmals auch in den von Russland kontrollierten Teilen mehrerer annektierter ukrainischer Regionen. Die USA planen nach Angaben von Präsident Donald Trump einen Militärstützpunkt in Polen. Die Gespräche dafür seien in einem fortgeschrittenen Stadium, schrieb Trump auf seiner Plattform Truth Social und kündigte an, dass schon in Kürze ein Standort bekannt gegeben werden könnte.
18: Um US-Truppenstützpunkte in Deutschland und Polen gab es jüngst so einiges Hickhack. So hatte Trump im Frühjahr angekündigt, 5000 Soldaten aus Deutschland abzuziehen. Dann hieß es, auch die geplante Entsendung von 4000 Soldaten nach Polen werde gestoppt. Dann wollte Trump auf einmal wieder 5000 Soldaten nach Polen verlegen. Es ging hin und her. Polen bemüht sich um eine größere Truppenpräsenz der USA. Und Trump kann gut mit dem polnischen Präsidenten Nawrocki. Nun kokettiert er mit einem US-Truppenstützpunkt an der Ostflanke der NATO. Tina Eck, USA.
16: Und zum Sport, Fußball. Fehlstart für die TSG Hoffenheim in der Europa League. Die Mannschaft von Trainer Christian Ilzer verlor bei Außenseiter Ofi Kreta überraschend mit 0:2.
15: Dankeschön, Thomas Bleskin.
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15: Freie Fahrt erstmal auf den Straßen. Nein, keine freie Fahrt. Soeben reingekommen hier auf dem Verkehrsmonitor auf der A13 und zwar in Richtung Dresden. Frisch passierten Unfall zwischen Klettwitz und Schwarzheide. Polizei ist benachrichtigt, steht hier noch drauf. Fahrt da bitte unbedingt vorsichtig. A13 Richtung Dresden zwischen Klettwitz und Schwarzheide. Eben ein Unfall passiert. Ansonsten rollt es aber in der Lausitz. Da haben wir in Cottbus am Spreeufer in der 30er-Zone frisch aufgebaut einen Blitzer und zwar in Richtung Sandow. Dann noch einen auf der B169 in Kleingarglow in der 30er-Zone und in Lübben in der Bauhausgasse. Blitzeranhänger, 3 Stück in der Lausitz. Cottbus Bahnhofstraße, Höhe Erich-Kästner-Platz in Richtung Stadthalle. In der Elisabeth-Wolf-Straße in Cottbus und zwischen Jenschwalde und Tower in Richtung Tower. Sobald ihr mehr seht, sagt gerne Bescheid, immer unter der 0355 4839 94 und die 5. Radio Cottbus wünscht euch wie immer eine gute Fahrt. Kommt gut an.
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15: Immer am Freitag nach 7 erfahren wir hier die Wochenendpläne von Luca, weil ich dich immer danach frage.
13: Ja, ich habe aber nichts vor. Was? Hast du was vor? Was machst
15: du? Natürlich habe ich was vor. Ja. Am Sonntag geht's ins Stadion. Ja, Energie klar. Gegen St. Pauli, das gucke ich mir doch an. Bist verrückt. Da muss man doch dabei sein in so einem pickepackevollen Stadion. Ja, ansonsten aber keine Pläne bei dir.
13: Du hast mich irgendwie ertappt. Ich weiß auch nicht.
15: Dann kommt das ja hier genau richtig. Ja. Lausitz erleben XXL mit unseren Tipps fürs Wochenende und vielleicht habt ihr ja auch noch nichts vor, dann habt ihr gleich was vor.
13: Vorher gibt es die beste Musik für euch. Isaac mit We Had It All, jetzt ganz aktuell und direkt danach ein schöner Klassiker für euch. Guten Morgen.
15: Guten Morgen.
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0: Placebo, Every You, Every Me, hier hat Radio Cottbus am Freitagmorgen. 7.12 Uhr, gleich Viertel acht. Guten Morgen.
1: Guten Morgen.
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0: Ist da wieder viel los? Also eins kann man schon vorwegnehmen, ihr werdet an diesem Wochenende nicht alle Veranstaltungen der Lausitz besuchen können. Mhm. Da läuft vieles parallel. Man muss sich entscheiden, aber das Schöne ist ja, wir können uns entscheiden. Und da gibt es so viele schöne Sachen, die gehen heute schon los. Da gibt es sogar in Bubenheit ein Kinderfest. Startet ab 14 Uhr das Guwo-Kinderfest. Gibt eine große Hüpfburgenlandschaft, Fußball, Dart und sogar ein Mini-Autoparcours, Glücksrad mit tollen Preisen und ein buntes Programm.
1: In Senftenberg ist heute Tag der offenen Tür auf dem Sana Gesundheitscampus. Da könnt ihr euch ab 16 Uhr die einzelnen Stationen und Abläufe mal ganz genau anschauen und vor allem auch ganz viel aktiv mitmachen.
0: Das ganze Wochenende läuft das erste Lübbener Hafenfest. Es beginnt heute ab 17 Uhr. Gibt's Märkte, das ganze Wochenende leckeres Essen, Live-Musik und viel Programm. Das große Highlight dann am Sonntag, der große Kahn-Korso.
1: Wenn ihr Lust auf Lachen habt, dann fahrt nach Finsterwalde. Ab 20 Uhr kommt Nightwatch Dive, das ist eine Comedy-Show, in die Kulturweberei.
0: Ja, und wenn ihr selber singen wollt, dann gibt's im Komikaze in Cottbus heute Abend wieder Karaoke. Los geht's da im Schrägsingen ab 21 Uhr.
1: Dann sind wir am Samstag angekommen beim Kreiserntefest in Ogrosen. Öffnet diesen Samstag und Sonntag ab 10 Uhr viele Höfe ihre Tore. Dazu gibt es Lausitzer Spezialitäten, viele Mitmachangebote. Ein Höhepunkt am Samstag ist die Traktorausfahrt. Dazu gibt es Musik, Tanz und am Abend Party auf der Festwiese. Und am Sonntag gibt es viel für Familien.
0: In Spremberg wird dieses Wochenende 2 Tage lang getrödelt. Samstag und Sonntag geht es jeweils ab 10 Uhr los. Und ihr könnt auch noch spontan einen Stand selbst aufmachen und eure alten Schätze vielleicht verkaufen.
1: Für alle Familien gibt es diesen Samstag was Besonderes im Staatstheater in Cottbus. Bei Mobil Musica, einem Konzert für Kinder und Familien, dürfen Kinder sich frei bewegen, mitsingen, Geräusche machen und mit ihren Reaktionen sogar beeinflussen, was die Musiker als nächstes spielen. Los geht's ab 10.30 Uhr.
0: In Cottbus ist diesen Samstag, also morgen, das erste Spreekonzert. Ab 13 Uhr geht's entlang der Spree an 10 verschiedenen Orten. Live-Musik und ihr könnt entweder zu Fuß, mit dem Rad oder auch vom Wasser aus zuschauen.
1: In Dissen wird am Samstag ordentlich eingeheizt beim ersten Backofenfest. Ab 15 Uhr gibt es Leckereien aus gleich 13 historischen Öfen. Es gibt ganz viel zu essen, Infos und Live-Musik.
0: In Lübben startet ab 18 Uhr die Reopening-Party im Club Bellevue. Morgen sowohl drin als auch draußen könnt ihr tanzen. Es gibt Bowle, kühles Bier und natürlich auch mal lecker was zu essen.
1: In der Stadthalle Cottbus ist Samstagabend die Rewind-Party. Ab 22 Uhr wird auf 2 Floors getanzt.
0: Und dann sind wir auch schon am Sonntag angekommen. Da haben wir unter dem Motto starke Kinder, starke Zukunft das große Kinderfest. Fest der Stadt Cottbus zum 34. Weltkindertag. Ab 14 Uhr verwandelt sich der Platz am Stadtbrunnen in einen sehr bunten Ort. Die Kinder können sich auf ganz viele Aktions- und Spielangebote freuen. Leckeres Eis auch mit dabei. Dafür komme ich dann. Ein buntes Bühnenprogramm und eine Hüpfburg auch.
1: Im Konservatorium Cottbus gibt es am Sonntag ein besonderes Konzerterlebnis. Ab 17 Uhr kommt das Dream With Ensemble aus Südkorea auf die Bühne und spielt ein abwechslungsreiches Programm aus Klassik, Filmmusik und Pop.
0: Ja, und wenn das noch nicht alles ist und ihr sagt, Mensch, wir stellen doch auch was auf die Beine am Wochenende, da müssen auch Leute hin, dann schickt uns doch die Infos schnell noch per WhatsApp an die 0355 4839 94 und die 5 und wir nehmen die hier mit rein oder auch auf radiocottbus.de, da könnt ihr alle Tipps von Radio Cottbus fürs Wochenende nochmal nachlesen.
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1: Ganz genau, 7.45 Uhr jetzt am Freitag. Hier die beste Musik von The Kid Laroi. Jetzt guten Morgen.
0: Morgen.

0: Viertelstunde der Blick auf die Straßen, 7:18 Uhr. Wir haben einen Unfall auf der A13 gemeldet bekommen in Richtung Dresden zwischen Klettwitz und Schwarzheide. Polizei ist benachrichtigt, bitte fahrt da vorsichtig. Blitzer heute Morgen gemeldet in Cottbus am Spreeufer bei Tempo 30 in Richtung Sandow. Auf der B169 in Kleingarglow, Achtung 30 gelten hier. Und in Lübben in der Bauhausgasse, dazu kommen dann noch 3 Blitzeranhänger. Die nennen wir euch gleich nach halb.
1: Im Wetter jetzt am Vormittag noch kleinere Regenschauer möglich, dazu bleibt es eher grau, ab Nachmittag dann aber trocken mit Sonne bei Temperaturen bei maximal 20 Grad. Ja, die Wachermacher zum Wachwerden am Freitag. Guten Morgen.
0: Guten Morgen.
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0: In the Hour, I'm Alive auf Radio Cottbus um 5 Minuten vor 6:30. Um 6:30 gibt's wieder Lausitz News. Da bringen wir euch auf den neuesten Stand, was ist wichtig in der Lausitz, damit ihr auch heute Morgen mitreden könnt. Wetter und Verkehr gibt's dazu gleich nach Tiffany Harris. Einen schönen Freitagmorgen. Guten Morgen.
1: Guten Morgen.

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11: Es sieht ja aktuell so ein bisschen so aus, als würde es ein richtig grauer Herbsttag werden bei uns in der Lausitz. Und ja, am Vormittag gibt es auch viele Wolken und zwischendurch mal ein paar kleinere Schauer. Aber das lässt auch wieder nach. Am Nachmittag kommt dann noch Sonne dazu. Und die Temperaturen steigen von aktuell 13 Grad heute noch auf maximal 20. Am Wochenende dann relativ wechselhaft. Am Samstag nämlich nochmal schön sonnig bei so 21 Grad und am Sonntag dann eher bewölkt und verregnet bei maximal 18 Grad.
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12: Auf der B156 zwischen Lieske und Großrechen ist gestern ein Motorradfahrer bei einem Unfall schwer verletzt worden. Lea Limberg, was ist da genau passiert?
13: Laut Blaulichtreport Lausitz ist er aus noch ungeklärter Ursache mit einem LKW zusammengestoßen. Der Motorradfahrer wurde nach Cottbus ins Krankenhaus gebracht. Auch ein Rettungshubschrauber war im Einsatz. Für die Rettungsarbeiten und die Unfallaufnahme musste die B156 zeitweise in beiden Richtungen vollgesperrt werden. Die Polizei ermittelt jetzt zur Unfallursache. Neue Strukturwandelprojekte in der Lausitz sollen künftig stärker auf die Gleichstellung von Frauen und Männern geprüft werden. Dafür hat das Bündnis Gleichstellung Lausitz einen Gleichstellungscheck an die Lausitzbeauftragten übergeben. Es geht zum Beispiel darum, ob Familie und Beruf gut vereinbar sind und alle Menschen an den Angeboten teilhaben können. Hintergrund ist unter anderem, dass weiterhin viele junge Frauen die Lausitz für Ausbildung oder Studium verlassen. Neue Ideen aus Forschung und Gesundheitsversorgung schneller in die Praxis bringen, darum geht's bei der Jahreskonferenz des Forschungsnetzwerks FGF in Cottbus. Die dreitägige Konferenz dreht sich rund um das Unternehmertum, Innovation und neue Formen der Gesundheitsversorgung. Organisiert worden ist die Konferenz gemeinsam mit der BTU und der Medizinischen Universität Lausitz. Heute geht die Veranstaltung zu Ende. Und unsere gute Nachricht, die Bauhausschule Cottbus steht beim Bundesfinale wieder auf dem Treppchen. Weil Jugend trainiert für Olympia und Paralympics, hat das Team in der Paraleichtathletik den 2. Platz geholt. Damit verteidigen die Cottbusser ihren Vizetitel aus dem vergangenen Jahr. Heute Abend wird der Erfolg gemeinsam mit rund 5000 Sportlern in Berlin gefeiert. Soweit das Neueste. 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
14: Danke, Lia Limberg.
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12: Achtung, Unfall auf der A13 und war in Richtung Dresden. Wir haben hier zwischen Ende der Straße und Roland einen Unfall. Die Polizei ist benachrichtigt. Der rechte Fahrstreifen ist jetzt hier gesperrt. Bitte fahrt besonders vorsichtig. Es wird geblitzt. In Cottbus am Spreeufer in der 30er-Zone Richtung Sandow. Auf der B169 in Kleingarglow bei Tempo 30 und in Lübben in der Brauhausgasse. Dazu kommen dann noch 3 Blitzeranhänger. Cottbus hat 2. Bahnhofstraße Höhe Erich-Gästner-Platz in Richtung Stadthalle. In Cottbus in der Elisabeth-Wolf-Straße und noch einer zwischen Jenschwalde und Tower. Hier steht der Anhänger in Richtung Tower. Ihr könnt gern jederzeit ergänzen, wenn ihr was gesehen habt, dann sagt uns Bescheid unter der 0355 4839 94 und die 5, ruft uns an oder schreibt eine WhatsApp. Radio Cottbus wünscht euch eine gute Fahrt.
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12: Und da haben wir gleich eine ganz besondere Auflösung. Viele werden jetzt das Radio lauter machen, wenn die in ihren Physiotherapien jetzt an der Massageliege stehen. Wir haben sie gewählt. Ihr habt sie gewählt. Die 10 besten Physiotherapien der Lausitz. Und gleich gibt's die große Auflösung.
11: Vorher gibt's noch mal 2 Hits. Ihr müsst euch noch mal ein bisschen gedulden. R.E.M. mit Imitation of Life und neue Musik von Topic jetzt. Guten Morgen.
12: Guten Morgen.
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0: großartige Band R.E.M. Imitation of Life auf Radio Cottbus in der besten Musik um gleich 7:45. Guten Morgen.
1: Morgen.
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1: Und jetzt wird es spannend.
0: Das wird spannend.
1: Oder?
0: Erzähl mal.
1: Wir haben wieder die Lausitz gefragt. Und diesmal ging es ja um Menschen, die uns buchstäblich wieder auf die Beine bringen. Welche Physiotherapie ist fachlich richtig stark? Wo nimmt man sich Zeit? Und wo fühlt ihr euch nicht einfach wie die nächste Verordnung?

0: Küchentisch.
1: Ja, ihr habt abgestimmt. 2 Wochen lang habt ihr vorgeschlagen und fleißig gewotet. Insgesamt sind über 400 Vorschläge zusammengekommen. Boah. Das sind nicht so viele Physiotherapien, sondern immer wieder auch mal dieselben, die da zusammengekommen sind. Aber das war wirklich der Wahnsinn. Ja, und das sind sie, die 10 besten Physiotherapien der Lausitz, eurer Meinung nach. Und los geht's mit Platz 10.
0: Auf der 10 ist die Physiotherapie Jenser im Sandower Warmbad in Cottbus. Ihr lobt besonders die fachliche Kompetenz, schnelle Hilfe bei akuten Problemen und die persönliche Betreuung.
1: Platz 9 für Pro Vita Physio in Cottbus. Gute Organisation, ein ganzheitlicher Blick auf die Beschwerden und, wie es jemand von euch so schön geschrieben hat, mit Herz und Hirn bei der Sache.
0: Oh, schön. Auf Platz 8, der geht nach Guben, die Physiotherapie Girulatis. Viele langjährige Patienten, kurze Wege bei der Terminfindung und vor allem ein sehr freundliches Team, schreibt ihr.
1: Platz 7 geht in den Spreewald. Die Physiotherapie im Auszeit-, Wellness- und Gesundheitshaus in Burg. Therapie, Prävention und Wohlfühlatmosphäre unter einem Dach.
0: Auf Platz 6 die Physiotherapie Ernst in Spremberg. Das ist ein junges und herzliches Team, das laut euch nicht einfach nach Schema F abarbeitet, sondern wirklich nach den Ursachen schaut.
1: Platz 5 geht an die Rea Vita in Cottbus. Ihr habt besonders die hohe Fachkompetenz und die vielen unterschiedlichen Möglichkeiten von Physiotherapie bis Reha und Training hervorgehoben.
0: Ja, und auf Platz 4, knapp am Treppchen vorbei, die Physiotherapie am Waldeck von Marlene Reisner in Guben. Es gibt moderne Räume, ein tolles Team und vor allem sehr persönliche, kontinuierliche Betreuung.
1: Ja, und dann sind wir bei den Top 3. Jetzt kommen die besten 3 Physiotherapien der Lausitz. Platz 3 geht nach Forst an vor Physio.
0: Ja, und da fällt in euren Begründungen vor allem dieses Rundum-Paket auf. Physiotherapie und aktives Training gehören dort nämlich eng zusammen. Ihr beschreibt ein modernes, junges und fachlich breit aufgestelltes Team.
1: Und selbst wenn es kompliziert wird, wird offenbar nicht aufgegeben. Eine schöne Aussage aus euren Begründungen war sinngemäß, es wird nach Lösungen gesucht und das Lächeln bleibt trotzdem.
0: Oh, finde ich ja schön. Platz 2 geht nach Cottbus an die Physio-Puschkin-Promenade.
1: Ja, die kennen viele von euch schon seit vielen Jahren. Familiär, freundlich und fachlich stark. Das zieht sich komplett durch eure Antworten. Ein Patient hat uns zum Beispiel geschrieben, wie die Praxis ihm nach einer Schulter-OP geholfen hat, schnell wieder Beweglichkeit zurückzubekommen.
0: Ja, und interessant, die Physio-Puschkin-Promenade, die hat unser Ranking schon 2022 gewonnen. 4 Jahre später stehen sie wieder ganz an der Spitze.
1: Ja, aber das heißt auch, es gibt diesmal eine neue Nummer 1. Wer ist das? Im Jahr 2026, wer hat sich da ganz nach oben geschoben? Die neue Nummer 1, die beste Physiotherapie der Lausitz 2026, das ist die Physio Pacula am Funkturm in Cottbus.
0: Herzlichen Glückwunsch. Und bei euren Begründungen fällt auf, wie oft 3 Dinge zusammen genannt werden. Fachwissen, Empathie und ein außergewöhnlich breites Angebot.
1: Ja, von der Anamnese über die Behandlung bis zur Beratung. Viele von euch sagen, dass sie sich dort einfach richtig gut aufgehoben fühlen. Und selbst wenn der Terminkalender eigentlich voll ist, versucht das Team offenbar immer wieder noch eine kleine Lücke zu finden.
0: Also, herzlichen Glückwunsch an Ralf Pacula und das gesamte Team von Physio Pacula am Funkturm. Platz 1 bei den besten 10 Physiotherapien der Lausitz 2026.
1: Ja, die komplette Top 10 mit allen Adressen, mit Leistungen und vielen weiteren Empfehlungen aus der Community. Es waren ja in Summe über 50 Physiotherapien, die ihr genannt habt. Die findet ihr jetzt auf radiocottbus.de. Ja, und dann suchen wir doch bald schon das nächste, oder?
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0: Verraten wir es schon?
1: Na klar, verrate mal.
0: Als nächstes suchen wir die besten 10 Bäcker der Lausitz.
1: Ui, das ist was für mich. Oh, da werde ich mich durchprobieren, wenn das feststeht. Also, das Voting geht gleich online in wenigen Augenblicken. Ihr könnt dann gleich vorschlagen, die 10 besten Bäcker der Lausitz als nächstes.

0: Adekotto Sam, Freitagmorgen in 11 Minuten ist es 8. Wir schauen auf die Straßen. Hier hat es einen Unfall gegeben. Und zwar in Richtung Dresden bei Ruhland auf der A13. Polizei ist hier benachrichtigt. Bitte fahrt besonders Vorsicht. Der rechte Fahrstreifen, der ist aktuell gesperrt. Dann haben wir einen Ampelausfall. Jan Christoph hat uns den gerade gemeldet. Hatten wir auch gestern schon. Ampel immer noch aus an der Kreuz- und Willy-Brandt-Straße. Einstraße in Cottbus-Andow. Fahrt da vorsichtig. Gesamtschule ist gleich nebendran. Und es wird geblitzt in Cottbus am Spreeufer in der 30er-Zone Richtung Sandow. Auf der B169 in Klein-Garglow bei 30 und in Lübben in der Brauhausgasse. Blitzanhänger nennen wir euch gleich nach 8.
1: Im Wetter heute am Vormittag eher bewölkt. Kann auch hier und da ein bisschen Regen geben. Soll am Nachmittag dann aber wieder nachlassen. Und es kommt auch noch mehr Sonne dazu. Heute bei maximal 20 Grad. Gleich gibt es unseren Frühsport. Wir schauen einmal aufs Wochenende, was passiert da so in der Lausitz. Vorher die beste Musik. 10 vor 8 jetzt. Guten Morgen.
0: Guten Morgen.
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2: 7:08 jetzt am Freitag und heute Abend geht es endlich wieder um Punkte. Für die Lausitzer Füchse ist die Vorbereitung vorbei und direkt zum Start in die neue DEL2-Saison kommt mit Landshut ein ziemlich starker Gegner nach Weißwasser. Lia Limbeck ist jetzt bei uns im Studio. Viel Zeit zum Reinkommen haben die Füchse am ersten Wochenende ja nicht, wa?
3: Heute um 19.30 Uhr geht es zu Hause gegen Landshut los, ja, und am Sonntag geht es direkt weiter. Um 17 Uhr spielen die Füchse auswärts in Bietigheim. Die Steelers sind letztes Jahr wieder in die DEL2 aufgestiegen und haben es dann direkt bis ins Halbfinale geschafft. Zum Start in die Saison wartet also gleich zwei ziemlich starke Gegner.
4: Drücken wir die Daumen. Dazwischen gibt es morgen Abend noch ein Lausitz-Derby, diesmal im Handball. Der LAC Cottbus empfängt die TSG Lübbenau.
3: Anwurf ist da um 19 Uhr in der Lausitz-Arena. Der LAC hat seine ersten beiden Spiele gewonnen und steht aktuell auf Platz 1. Lübbenau hat am vergangenen Wochenende aber auch gegen den OSF Berlin gewonnen. In der letzten Saison gingen beide Duelle zwischen den Teams an Cottbus. Mal schauen, ob der LAC seine Serie morgen dann weiterführen kann.
2: Da drücken wir auf jeden Fall die Daumen. Und am Sonntag ist dann natürlich auch Energie dran. Nach dem 13:0 in Karlsruhe geht es diesmal wieder zu Hause weiter.
3: Um 13.30 Uhr kommt der FC St. Pauli ins LEAG-Energiestadion. Energie hat nach 5 Spielen 7 Punkte und steht damit aktuell auf Platz 7. Zu Hause gab es in dieser Saison bisher einen Sieg und eine Niederlage. Jetzt wartet mit St. Pauli der nächste Gegner und Energie will natürlich an das gute Spiel in Karlsruhe anknüpfen.
4: Ja, heute Mittag gibt es dann die Pressekonferenz zum Spiel mit Pele Wolles. Radio Cottbus natürlich für euch wieder mit dabei. 13 Uhr danach gibt es die aktuellen Infos. Dankeschön, Lia.
3: Gerne.
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10: Ganz schön grauer Start in den Tag heute bei uns in der Lausitz. Die Sonne, die versteckt sich aktuell noch hinter den Wolken. Und am Morgen und Vormittag kann es auch immer wieder kleinere Nieselregenschauer geben. Die Temperaturen dazu jetzt bei 14 Grad in Cottbus, 13 in Luckau und 13 Grad aktuell auch in Großräschen. Wir steigen noch auf maximal 20 und das Wetter wird auch noch mal ein bisschen schöner. Zum Nachmittag dann trocken mit mehr Sonne. Am Samstag dann weiterhin schön mit ganz viel Sonne. Sogar 8 Sonnenstunden in der Lausitz bei 21 Grad maximal. Und am Sonntag dann eher ein verregneter Tag mit vielen Wolken.
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11: Mit Lia Limberg, guten Morgen. Die A15 zwischen Rogosen und Forst wird heute in beiden Richtungen vollgesperrt. Bei Bauarbeiten sind dort Granaten aus dem Zweiten Weltkrieg gefunden worden. Sie sollen heute kontrolliert gesprengt werden. Die Sperrung gilt voraussichtlich von 9 bis 10 Uhr.
12: Dankeschön, Lia. Mehr Lausitz-News mit dir dann gleich wieder um 8:30. Jetzt gibt's das Neueste aus Deutschland und der Welt.
13: Ich bin Thomas Bleskin. Fast jeder Zweite in Deutschland rechnet noch in diesem Jahr mit einem Kanzlerwechsel. In einer YouGov-Umfrage glauben 48%, dass Friedrich Merz zum Jahreswechsel nicht mehr im Amt ist. Nur 31% erwarten, dass er Kanzler bleibt.
14: In dieser Woche hatte der Kanzler zwar Rückendeckung von den 8 CDU-Ministerpräsidenten bekommen, das könnte sich aber auch ändern, wenn die CDU bei den Landtagswahlen an diesem Sonntag weiter abschmiert. In Mecklenburg-Vorpommern liegt sie laut aktuellem ZDF-Politbarometer bei nur noch 6% und droht sogar aus dem Landtag zu fliegen. Und in Berlin könnte die CDU den Posten des regierenden Bürgermeisters verlieren, wenn die Linke gewinnt. Dann müsste Friedrich Merz seinen Satz »Aufgeben ist keine Option« wohl überdenken. Diana Kramer, Nachrichtenredaktion.
13: Kurz vor der Landtagswahl in Mecklenburg-Vorpommern hat die SPD laut ZDF-Politbarometer die AfD überholt. Die Partei von Ministerpräsidentin Manuela Schwesig kommt auf 37%, 3 Prozentpunkte mehr als vor einer Woche. Die AfD mit Herausforderer Leif-Erik Holm liegt bei 36%, knapp dahinter. Die CDU verliert weiter und kommt nur noch auf 6%. Die Linke liegt bei 9% und die Grünen müssen mit 5% um den Einzug in den Schweriner Landtag bangen. Heute beginnt die Parlamentswahl in Russland. Die Wahlberechtigten können bis Sonntag ihre Stimme abgeben. Überraschungen werden nicht erwartet. Jede Parlamentswahl in den vergangenen gut 20 Jahren wurde von der Regierungspartei Geeintes Russland gewonnen, die Präsident Putin unterstützt.
15: Tatsächlich ist die Stimmung im fünften Kriegsjahr aber gedrückt, weil viele unzufrieden sind. Benzin etwa ist knapp, Lebensmittel und Dienstleistungen werden immer teurer. Tatsächlich gab es für die Kreml-Partei Geeintes Russland nie eine Duma-Wahl unter schwierigeren Bedingungen. Präsident Putin rief hier in Moskau zur Geschlossenheit auf und er setzt darauf, dass es bei der Abstimmung trotz aller Probleme eine klare Bestätigung für seinen Kriegskurs gibt. Ulf Mauder, Moskau.
13: Zum Sportfußball. Die TSG Hoffenheim hat in der Europa League einen Fehlstart hingelegt und überraschend das Gastspiel auf der griechischen Urlaubsinsel Kreta verloren. Das Team von Trainer Christian Ilzer unterlag dem Außenseiter Ofi Kreta in Heraklion verdient mit 0:2.
12: Dankeschön, Thomas Bleskin.
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12: Achtung, Unfall hat es gegeben in Richtung Dresden auf der A13 zwischen Klettwitz und Roland. Die Polizei ist hier im Einsatz. Der rechte Fahrstreifen ist gesperrt. Bitte fahrt hier unbedingt vorsichtig. Es wird geblitzt in Cottbus am Spreeufer bei Tempo 30 Grad in Richtung Sandow. Frischer Blitzer reingekommen in Karlau in der Senftenberger Straße. Das ist auf der L52, dann auf der B169 in Kleingarglo ein Blitzer aufgebaut, bei Tempo 30 und noch einer in Lübben in der Brauhausgasse. Das hier sind die Standorte der Blitzeranhänger, Cottbus Bahnhofstraße in Höhe Erich-Kästner-Platz Richtung Stadthalle, in Cottbus in der Elisabeth-Wolf-Straße und zwischen Jenschwalde und Tower hier in Richtung Tower. Ihr könnt gerne jederzeit ergänzen, immer aktuell unter der 0355 4839 945. Wenn ihr was seht, ruft ihr uns einfach an. Radio Cottbus wünscht euch eine gute Fahrt.
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12: Das hier ist ein Termin für die ganze Familie und diesen Samstag, den solltet ihr euch frei halten, den 10. Oktober. Da könnt ihr nämlich klüger über Nacht werden. Woran das liegt? Verraten wir euch gleich.
10: Vor allem die beste Musik hier auf Radio Cottbus, damit ihr gut in den Freitag kommt. Zwei Hits am Stück jetzt, 8.05 Uhr. Guten Morgen.
12: Guten Morgen.
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0: von Prince 1999. Radio Cottbus hört ihr hier am Freitagmorgen, 18. September, um gleich 8:45. Guten Morgen.
1: Guten Morgen.
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0: Gar nicht mehr so lange hin, kein ganzer Monat mehr. Dann gibt es sie wieder, die Nacht der kreativen Köpfe hier bei uns in Cottbus. Das ist eine Nacht voller Wissen, eine Nacht voller Ohs und Ahs, wenn man mal hinter Türen gucken kann, die sonst nicht offen sind. 20 Locations sind da wieder mit dabei.
1: Unter anderem auch das Autohaus Cottbus, die machen da auch mit und haben ganz viel für euch geplant.
3: Unser größtes Highlight wieder das Mitfahrerlebnis und die Ausfahrten mit den ganz verschiedenen elektrischen Fahrzeugmodellen. Und unser Publikumsliebling vor 2 Jahren, das war zum Beispiel unser LKW. Und auch den haben wir in diesem Jahr wieder mit dabei und dieses Mal sogar als Elektro-LKW. Und wir wollen auch ganz bewusst nicht nur etwas für Autofans anbieten. Deswegen gibt es in diesem Jahr das Kreativmobil 2.0 und stündlichen Modenschauen und das Stationsquiz. Hier kann man zum Beispiel Artikel aus dem Mercedes-Benz und Hyundai-Kollektion gewinnen, aber auch was Besonderes. Wir haben nämlich in diesem Jahr T-Shirt von den FCE-Spielern unterschrieben und auch Tickets vom FCE, die man gewinnen kann.
0: Hat uns Stefanie Ritzkowski erzählt, die ist Geschäftsführerin vom Autohaus Cottbus. Viel vorbereitet an dieser Stelle, aber auch an ganz vielen anderen. Die Feuerwehr ist wieder mit dabei, die LEAG mit dabei, das Gründungszentrum der Startblock B2, Sana Herzzentrum und auch die MOLCT.
1: Ja, und wir natürlich auch. Wir machen auch unsere Studiotüren für euch auf. Ihr könnt euch hier mal umschauen, mal gucken, was so in einem Radiostudio eigentlich alles drin ist, wie wir so arbeiten, wie Sachen eingesprochen werden und wie es in unserer Redaktion aussieht.
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1: Wir freuen uns auf euch. Wir hoffen, ganz viele von euch sind dabei am 10. Oktober. Wir wünschen euch jetzt aber erstmal einen schönen Start in den 18. September. Guten Morgen.
0: Guten Morgen um 8:45.
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0: nach 9, 8 Uhr und 18. Wir schauen wir euch wieder auf die Straßen. Achtung, Unfall passiert hier auf der A13 Richtung Dresden. Zwischen Klettwitz und Rudern ist die rechte Spur gesperrt. Polizei im Einsatz, bitte fahrt vorsichtig. Blitzer sind uns gemeldet worden in Cottbus am Spreeufer bei Tempo 30 Richtung Sandow, auf der B169 in Klein-Gaglow bei Tempo 30, dann in Lüppen in der Brauhausgasse und in Karlau auf der Senftenberger Straße. Blitzeranhänger haben wir auch noch für euch, die nennen wir euch gleich nach halb.
1: Im Wetter aktuell noch grau, im Laufe des Tages kommt mehr Sonne mit dazu. Temperaturen steigen noch auf insgesamt 20 Grad. Gleich mit unserer Zahl des Tages. Warum das nichts für Ronny gewesen wäre, das hört ihr gleich. In der besten Musik gibt es vorher Nico Santos für euch. Guten Morgen.
0: Guten Morgen.
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2: Also ich kann mich noch sehr gut erinnern an diesen Sommer, an die Fünf-Seen-Challenge. Da sind ja die fünf Seen im Seenland miteinander verbunden worden. Tausende Menschen sind da gemeinsam ins Wasser gegangen. Du warst auch mit dabei. Aber was ich überhaupt nicht gesehen habe, Luca, ich habe überhaupt kein Bild gesehen von dir mit Badekappe. Gab das so blaue Badekappe?
3: Ja, das gibt's auch auf unserem Studio-Telefon, glaube ich. Nicht. Das müsstest du mal durchsuchen.
2: Okay, aber
3: hast nicht online, weil das ist, also Menschen mit Badekappen sehen ja wirklich nicht schön aus, ne?
2: Nee, das stimmt.
3: Wir sprechen jetzt aber nicht über die große Fünf-Seen-Challenge, sondern eine kleinere. Die tschechische Langstreckenschwimmerin Pavla Petrova, die hat nämlich ihre eigene Fünf-Seen-Challenge gemacht. Sie hat den neuen Seenverbund zwischen Senftenberg und Großräschen durchquert. Oder besser gesagt, sie hat ihn durchschwommen.
2: Boah, Wahnsinn, das war gestern. Los ging's morgen. Gestern morgens kurz vor 7. Wassertemperatur gerade mal 17 Grad, Leute. Trotzdem war Pavla Petrova deutlich schneller als erwartet, wahrscheinlich weil es so kalt war. Nach rund 7 Stunden und 39 Minuten ist sie am Stadtstrand in Großräschen angekommen. Eigentlich hatte sie vorher 10 Stunden eingeplant.
3: Ja, nur durch die Verbindungskanäle durfte sie nicht schwimmen. Da hat sie dann mit einem Boot durchquert und kurzen Pausen auch genutzt, um sich mal wieder aufzuwärmen und ein bisschen was zu essen.
2: Ja, das hätte ich auch gemacht. Mhm. Krasse Idee. Die 7,39, heute unsere Zahl des Tages, für 7 Stunden und 39 Minuten. So lange hat Pavla Petrova aus Tschechien nur gebraucht, um die 5 neu verbundenen Seen im Lausitzer Seenland einmal komplett zu durchqueren. Wahnsinn. Mm-mm.
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3: Bei 17 Grad Wassertemperatur würdest du auch reingehen, oder?
2: Jetzt bei 17 Grad Wassertemperatur, da würde ich mir das Ganze von draußen angucken, kannst du aber wissen. Durchschwimmen? Nee. Mit dem Boot, das macht Spaß.

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20: Ein paar kleinere Schauer können es jetzt am Morgen und Vormittag bei uns in der Lausitz noch geben. Wenn ihr wisst, ihr seid draußen unterwegs, packt euch einfach einen Regenschirm mit ein. Die dauern nämlich immer gar nicht so lange. Ansonsten einige Wolken jetzt dazu. Ab Nachmittag kommt dann aber mehr Sonne mit dazu und die Temperaturen steigen von aktuell 14 Grad heute noch auf maximal 20. Am Wochenende dann relativ wechselhaft. Am Samstag ist es nämlich noch richtig schön sonnig und am Sonntag dann eher bewölkt und verregnet bei Temperaturen um die 20 Grad maximal.
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21: Auf der B156 zwischen Lieske und Großräschen ist gestern ein Motorradfahrer bei einem Unfall schwer verletzt worden. Lea Limberg, was ist da genau passiert?
22: Laut Blaulichtreport Lausitz ist er aus noch ungeklärter Ursache mit einem LKW zusammengestoßen. Der Motorradfahrer wurde nach Cottbus ins Krankenhaus gebracht. Auch ein Rettungshubschrauber war im Einsatz. Für die Rettungsarbeiten und die Unfallaufnahme musste die B156 zeitweise in beiden Richtungen voll gesperrt werden. Die Polizei ermittelt jetzt zur Unfallursache. Brandenburg will sich besser auf Hitzewellen vorbereiten. Dafür gibt's jetzt neue Wärmebelastungskarten für alle Kommunen und ein neues Online-Dashboard. Damit sollen Städte und Gemeinden gezielter planen können, wo Schutz vor Hitze besonders wichtig ist. Dazu gehören zum Beispiel mehr Trinkbrunnen, kühlere Gebäude und Hilfsangebote für besonders gefährdete Menschen. Im Landkreis Oberspreewald-Lausitz werden noch Projekte für den Inklusionspreis 2026 gesucht. In diesem Jahr geht es um Ideen aus Freizeit und Kultur, die Menschen zusammenbringen und Barrieren abbauen. Bewerben können sich zum Beispiel Vereine, Initiativen, Jugendclubs oder auch Einzelpersonen. Es gibt ein Preisgeld von 1.500 Euro zu gewinnen. Vorschläge und Bewerbungen können noch bis zum 30. September eingereicht werden. Und unsere gute Nachricht, die Bauhausschule Cottbus steht beim Bundesfinale wieder auf dem Treppchen. Bei Jugend trainiert für Olympia und Paralympics hat das Team in der Paraleichtathletik den zweiten Platz geholt. Damit verteidigen die Cottbusser ihren Vizetitel aus dem vergangenen Jahr. Heute Abend wird der Erfolg gemeinsam mit rund 5000 Sportlern in Berlin gefeiert. Soweit das Neueste. 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
21: Dankeschön, Lia Limberg.
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21: Achtung, ein Unfall auf der A13 in Richtung Dresden zwischen Klettwitz und Roland. Polizeieinsatz hier. Bitte fahrt vorsichtig. Der rechte Fahrstreifen, der ist aktuell gesperrt. Frischer Blitzer gerade gemeldet in Boblitz an den Wohnblöcken. Kurz nach dem Ortseingang aus Richtung Fetscherath und Stefan reingegeben. Blitzer gibt es auch in Cottbus am Spreeufer in der 30er-Zone in Richtung Sandow. Auf der B100 69 in Klein-Garglow bei 30, in Lübben in der Brauhausgasse und in Karlau auf der L52 in der Senftenberger Straße. Die Blitzeranhänger haben auch drei Standorte am Freitagmorgen: Cottbus Bahnhofstraße in Höhe Erich-Kästner-Platz in Richtung Stadthalle, in der Elisabeth-Wolf-Straße in Cottbus und noch ein Anhänger steht zwischen Jenschwalde und Tower hier in Richtung Tower. Ihr könnt jederzeit gerne ergänzen, immer was hinzufügen im Radio Cottbus Verkehrsservice unter der 0355 4839 94 und die 5. Radio Cottbus wünscht euch wie immer eine gute Fahrt. Kommt gut an.
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21: Und einem schönen kleinen Ausflug, den wir immer am Freitag machen, gedanklich zumindest oder auch, ja, wirklich, im Telefon zumindest. Wir rufen nämlich gleich an in der Küche im Restaurant am Ostufer am Deulowitzer See. Steffen Krautz ist da schon ganz fleißig, bereitet alles vor fürs Wochenende und da gucken wir doch mal in die Töpfe und Pfannen, was er da so drin hat fürs Wochenende und ob es sich lohnt, da rauszufahren, lohnt sich ja nicht immer.
20: Ja, würde ich auch sagen. Es lohnt sich in jedem Fall, da mal vorbeizuschauen. Wir wünschen euch einen schönen Freitag. Zwei Hits gibt es jetzt noch bei uns auf Radio in der besten Musik. Wir starten mit Samba und seiner neuen Nummer My Body Isn't Ready. Guten Morgen.
21: Guten Morgen.
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0: Beatle mit ihren Moving On Up aus den 90ern, 8.42 Uhr, gleich 8:45. Guten Morgen.
1: Guten Morgen.
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0: Es geht rein ins Wochenende und vor dem Wochenende gehen wir gern ins Restaurant am Ostufer am Deulowitzer See, zumindest per Telefon. Also eine Morgensendung da senden aus der Küche
1: wäre auch mal eine Idee. Cool, können wir das nicht mal machen.
0: Können wir mal machen mit Steffen Krautz dann, wobei ich glaube, wir kommen da nicht zum Reden. Wir sind dann die ganze Zeit
1: na,
0: beim
1: mal
0: Essen.
1: Voll. Naja, wir starten rüber. Steffen Krautz, guten Morgen, wir begrüßen dich.
0: Ja, eigentlich sollte er hier was sagen, aber es ist offensichtlich gar nicht mehr am Telefon oder was ist hier passiert? Nanu, nanu. Hört er uns nicht? Dann spielen wir nochmal schnell einen Song und dann gucken wir, dass wir ihn gleich nochmal ans Telefon bekommen. Da sind wir offensichtlich getrennt worden. Das passiert natürlich auch mal. Liegt nicht an der Telekom, haben wir nicht behauptet. Das liegt wahrscheinlich nur an unserem Telefon. Das

0: Jetta und Sia, Beautiful People, genau 8:45 Uhr, 8:45 Uhr. Und jetzt versuchen wir es nochmal mit Steffen Krautz.
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2: Wir schreiben rüber, Steffen Krautz, kannst du uns jetzt hören, beziehungsweise können wir dich diesmal hören? Guten Morgen.
3: Ja, schönen guten Morgen.
0: Da jetzt. Ah. Schön, Restaurant am Ostufer am Deulowitzer See, du stehst schon in der Küche, bist ganz fleißig. Gibt's denn was am Wochenende? Was ist da drin in euren Töpfen und Pfannen?
3: Ja, ich bin mal ganz kurz rausgegangen aus der Küche, aber damit es nicht zu laut ist. Ich dachte schon nicht, dass ich ein technisches Problem habe. Nee, was haben wir am Wochenende? Also wie immer, ein Salat, wunderschönes Fleisch von Granauer Wagyu-Rind, Filet, Rumpsteak und so weiter. Und zum ersten Mal für unsere Kinder Schellfischfilet paniert mit Pommes, weil wir gehen jetzt langsam so in die Zeit der Hamburger Tage.
2: In die Hamburger Tage? Was ist denn das genau bei euch?
3: Da gibt es bei uns nur Spezialitäten von der Nordsee. Mhm. Natürlich immer ein Ausweichessen. Ja, wer keinen Fisch mag. Aber zum Beispiel Krabben von der Nordsee, handgepult, nicht über Marokko und so weiter. Sowas machen wir dann.
0: Oh, schön. Und dann habt ihr sogar einen Gast da, habe ich gehört, am 27. September. Da habt ihr was ganz Besonderes vor.
3: Genau, ein moderiertes Mittagessen. Das haben wir schon mal gemacht mit Donald Becker. Wer den nicht kennt, sollte das mal googeln. Das ist der Nachfolger von Herrn Kachelmann damals bei der ARD. Ist dort auch sehr viel unterwegs und der wird uns mal erklären, warum das Wetter heutzutage vielleicht nicht immer so vorhersehbar und die Vorsage nicht so klappt manchmal. Also ist ganz interessant, sehr witzig und ist ein schönes Menü, was man dann am Sonntagmittag für sich genießen kann.
0: Ach schön, 27.09. Muss man sich dafür anmelden oder kann man einfach spontan kommen?
3: Anmelden ist immer besser. Wir sind zu 2/3 jetzt bereits in der Reservierung durch. Also einfach machen. Anrufen und dann hat man seinen Sitzplatz.
0: Schön.
2: Das klingt sehr schön. Wir haben jetzt schon mal ein bisschen in die Zukunft geschaut. Wir wollen aber auch noch mal in die Vergangenheit schauen. Ich habe gehört, es gab jetzt die erste Hochzeit bei euch am Ostufer. Wie war das? Und kann einfach jeder bei euch eine Hochzeit veranstalten?
3: Ja, definitiv. Also wir hatten ein ganz junges Pärchen da. Die hatten ihre eigenen Vorstellungen. Unser Restaurant ist ja wie so ein großes Wohnzimmer eingerichtet und das haben die genossen. Ne? Also mit Mitternachts-Currywurst, mit einem Vier-Gänge-Menü und haben so eine richtig schöne Abendhochzeit gefeiert bei uns. Also es war wunderschön und jeder, der feiern will, egal zu welchem Anlass, kommt zu uns, fragt euch durch und wir können euch bestimmt ein gutes Angebot machen.
0: Oh, heiraten im Restaurant am Ostufer, also sicherlich ein toller Ausblick, das ist auf jeden Fall sicher. Und tolle Küche, ihr habt ja in eurer Küche manchmal auch Gäste und auch das ist so ein kleiner Blick zurück. Ihr hattet ja vor kurzem den Grillweltmeister da, wie war denn das?
3: Also mit Sven Krökel, der Abend war wunderbar. Wir haben um 18 Uhr angefangen und ich glaube um 22.30 Uhr so das Letzte vom Grill geholt mit Sven. Wir waren ausverkauft, das hat uns gefreut. Die Leute waren sehr zufrieden, es war sehr chillig, sag ich mal. Und das Besondere, was du gerade schon gesagt hast, Ronny, man geht zwischendurch immer wieder auf die Terrasse, schaut sich den Sonnenuntergang an, sieht den See. Es waren ein paar Kinder noch dabei, zwei ganz genau, die waren noch auf dem Spielplatz und am Strand. Also wir waren alle sehr, sehr entspannt. Es war ein schöner Abend.
0: Ja,
2: es klingt sehr idyllisch auf jeden Fall. Also ihr seht, da ist jedes Wochenende was los beim Restaurant Ostufer am Deulowitzer See. Dieses und nächstes Wochenende auch wieder. Dann würde ich sagen, wünsche ich dir ein schönes Wochenende, Steffen, und natürlich viele glückliche Gäste.
3: Ja, euch auch. Ein schönes Wochenende und viel Spaß am Wochenende.
0: Dankeschön, Steffen Krautz vom Restaurant am Ostufer am Deulowitzer See. Und wir sind so ein bisschen in Zeitdruck hier am Morgen, weil unser Telefon vorhin hier ausgestiegen ist. Deswegen gehen wir jetzt gleich rüber und schauen auf die Straßen. Da haben wir eine Meldung von der A13. Da ist nämlich ein Unfall passiert zwischen Klettwitz und Ruhland. Polizei ist da am Einsatz. Der rechte Fahrstreifen ist gesperrt. Fahrt vorsichtig. Blitzer noch, Picks hinterher in Cottbus am Spreeufer bei Tempo 30 Richtung Sandow, B169 in Kleingarglo, in Lübben in der Brauhausgasse, in Karlau auf der Senftenberger Straße und in Boblitz an den Wohnblöcken kurz nach dem Ortseingang, wenn ihr aus Richtung Fettschau kommt. Blitzeranhänger nennen wir euch gleich nach 9.
2: Im Wetter kann es heute Vormittag noch mal so ein paar kleinere Schauer geben, die lassen dann aber nach. Ab Nachmittag kommt auch mehr Sonne mit dazu und die Temperaturen steigen noch auf maximal 20 Grad. Welche Pollen heute unterwegs sind, das seht ihr gleich in der besten Musik vorher noch in Zink mit Bye Bye Bye. Guten Morgen.
0: Guten Morgen.
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2: 6 Minuten vor 9, der Blick auf die Pollen zeigt gute Nachrichten für alle Allergiker. Nur ganz schwacher Pollenflug heute in der Lausitz. Ambrosia, Beifuß, Gräser und Wegerichpollen sind unterwegs. Mehr kommt heute aber nicht dazu.
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20: Super viele Wolken aktuell in der Lausitz. Es kann auch immer wieder kleinere Regenschauer geben, jetzt am Vormittag. Die lassen aber wieder nach und es soll auch noch sonniger werden heute. Ab Nachmittag kommt sie dann raus, die Sonne, und die Temperaturen steigen dazu heute noch auf maximal 20 Grad. Auch am Wochenende wird es sonnig, jedenfalls am Samstag. Da haben wir wirklich 8 Sonnenstunden eingeplant und Temperaturen bei maximal 21 Grad. Am Sonntag sieht es da aber anders aus. Nur noch maximal 18 Grad, mehr Wolken und vor allem auch mehr Regen eingeplant.
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20: Mit Lia Limberg, guten Morgen. Die A15 zwischen Rogosen und Forst ist aktuell in beiden Richtungen vollgesperrt. Bei Bauarbeiten sind dort Granaten aus dem Zweiten Weltkrieg gefunden worden. Sie sollen in dieser Stunde kontrolliert gesprengt werden. Die Sperrung gilt voraussichtlich bis 10 Uhr.
22: Dankeschön, Lia Limberg. Mehr Lausitz-News für euch dann gleich wieder um 9:30. Jetzt gibt's Weltnews.
23: Ich bin Thomas Bleskin.
0: Der Druck auf Bundeskanzler Friedrich Merz wächst weiter. In einer YouGov-Umfrage rechnen 48% der Befragten damit, dass er zum Jahreswechsel nicht mehr im Amt ist. Nur 31% erwarten, dass er Kanzler bleibt. Entscheidend könnten die beiden Landtagswahlen am Sonntag werden.
1: Je nach Ausgang der Wahlen könnte für Kanzler Merz nach nicht mal 1,5 Jahren im Amt Schluss sein. Spätestens seit dem Wahldebakel vor 2 Wochen in Sachsen-Anhalt steht Merz heftig unter Druck. Hinzu kommen katastrophale Umfragewerte für ihn als Regierungschef. Am Sonntag werden sich möglicherweise viele in der CDU fragen, stützen oder stürzen. Und die AfD könnte nach Sachsen-Anhalt auch in Meckpomm und in Berlin stärkste Kraft werden. Eine Zusammenarbeit mit ihr lehnen die anderen Parteien allerdings ab. David Riemer, Nachrichtenredaktion.
0: In Russland beginnt heute die dreitägige Wahl eines neuen Parlaments. Die Abstimmung steht im Zeichen des seit mehr als 4,5 Jahren dauernden Angriffskriegs gegen die Ukraine. Die Opposition ist nicht zugelassen, die 10 Parteien auf dem Wahlzettel gelten als kremlnah. Die Regierungspartei Geeintes Russland rechnet trotz Wirtschaftskrise und Kriegsmüdigkeit mit einer Zweidrittelmehrheit. Gewählt wird erstmals auch in den von Russland kontrollierten Teilen mehrerer annektierter ukrainischer Regionen. Die USA planen nach Angaben von Präsident Donald Trump einen Militärstützpunkt in Polen. Die Gespräche dafür seien in einem fortgeschrittenen Stadium, schrieb Trump auf seiner Plattform Truth Social und kündigte an, dass schon in Kürze ein Standort bekannt gegeben werden könnte.
3: Um US-Truppenstützpunkte in Deutschland und Polen gab es jüngst so einiges Hickhack. So hatte Trump im Frühjahr angekündigt, 5000 Soldaten aus Deutschland abzuziehen. Dann hieß es, auch die geplante Entsendung von 4000 Soldaten nach Polen werde gestoppt. Dann wollte Trump auf einmal wieder 5000 Soldaten nach Polen verlegen. Es ging hin und her. Polen bemüht sich um eine größere Truppenpräsenz der USA. Und Trump kann gut mit dem polnischen Präsidenten Nawrocki. Nun kokettiert er mit einem US-Truppenstützpunkt an der Ostflanke der NATO. Tina Eck, USA.
0: Und zum Sport, Fußball. Fehlstart für die TSG Hoffenheim in der Europa League. Die Mannschaft von Trainer Christian Ilzer verlor bei Außenseiter Ofi Kreta überraschend mit 0:2.
22: Dankeschön, Thomas Bleskin.
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22: Immer noch der Unfall auf der A13 Richtung Dresden zwischen Klettwitz und Ruhland. Hier ist der rechte Fahrstreifen gesperrt. Fahrt unbedingt vorsichtig. Dann habt ihr es in den News gerade gehört. Die A15, die ist zwischen Forst und Rogosen in beiden Richtungen voll gesperrt seit 9 Uhr bis voraussichtlich etwa 10 Uhr. Der Grund, eine Bombenentschärfung. Granaten werden hier gesprengt. Kommt hier aktuell nicht lang, werden in beiden Richtungen von der Autobahn runtergeleitet. Das hier sind die Blitzer in Cottbus am Spreeufer bei Tempo 30 Richtung Sandow, auf der B169 in Kleingarglow bei 30, in Lübben in der Brauhausgasse, in Karlau in der Senftenberger Straße und in Boblitz hier an den Wohnblöcken, kurz nach dem Ortseingang aus Richtung Fetschau, hat uns Stefan gemeldet. Blitzeranhänger von euch bestätigt in Cottbus Bahnhofstraße in Höhe Erich-Kästner-Platz in Richtung Stadt, in Cottbus in der Elisabeth-Wolf-Straße, dann zwischen Schwienschwalde und Tower. Hier steht der Anhänger in Richtung Tower. Wenn ihr mehr seht, sagt gerne Bescheid. Immer unter der 0355 4839 945. Wir wünschen euch eine gute Fahrt.
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22: Couch-Potato-Alarm bei dir, weil du noch keine Pläne fürs Wochenende hast.
20: Nur weil ich noch keine Pläne habe, heißt das ja nicht, dass ich die ganze Zeit rumsitze. Also wahrscheinlich schon, aber das will ich jetzt ja so nicht zugeben.
22: Das musst du ändern. Es ist so viel los in der Lausitz, auch an diesem Wochenende. Wir haben gleich wieder den ganz großen Überblick für euch in Lausitzer Leben XXL und da holen wir dich, Luca, auch noch von der Couch runter, ich bin mir sicher.
20: Ja, wir werden es sehen. Ja. Die beste Musik jetzt erstmal für euch, die Giant Rooks mit Slow Dance und direkt danach schöner Klassiker von OMD für euch. Wir haben es jetzt 9.06 Uhr, guten Morgen.
22: Schönen Freitag für euch.
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0: Die beste Musik für euren Start in den Freitag. Wir haben es jetzt gleich 9:45 Uhr. Ihr hört Radio Cottbus. Guten Morgen.
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2: Da ist wieder so viel los am Wochenende in der Lausitz. 3 Tage lang von heute bis zum Sonntag könnt ihr wahnsinnig viel erleben und wir haben euch wieder alles zusammengestellt. Das heißt, eigentlich hast du das ja gemacht. Mhm. Und jetzt bin ich ein bisschen überrascht, dass du trotzdem immer noch keine Pläne hast. Liegt es daran, dass du dich nicht entscheiden kannst?
0: Ja, ich habe mich einfach noch nicht entschieden. Ich weiß ja, was alles los ist, aber es ist viel, was mich interessiert, sagen wir so.
2: Ja, okay, dann bin ich mal gespannt. Da geht's heute los. Das ist vielleicht nicht so ein Tipp für dich, das Govo-Kinderfest.
0: Warum
2: das
0: nicht?
2: Startet nämlich in Guben ab 14 Uhr heute. Große Hüpfburgenlandschaft ist da aufgebaut, Fußball-Dart und sogar ein Mini-Auto-Parcours. Außerdem gibt's ein Glücksrad mit tollen Preisen und ein buntes Programm. Das Ganze im Innenhof des Pflegefachzentrums in der Hegelstraße 1a.
0: In Senftenberg ist heute Tag der offenen Tür auf dem Sana Gesundheitscampus. Da könnt ihr euch ab 16 Uhr die einzelnen Stationen und Abläufe mal genauer anschauen und vor allem ganz viel aktiv selbst machen.
2: Ja, und das ist hier vielleicht der erste Tipp so richtig für dich, denn das Lübbener Hafenfest, Luca, das geht ja ab heute los. 3 Tage lang kannst du dir eine Lücke aussuchen in deinem großen Wochenendprogramm auf der Couch. Das ganze Wochenende gibt's Märkte, leckeres Essen, Live-Musik und Programm. Das große Highlight dann am Sonntag ist wie immer großer Kahn-Corso.
0: Wenn ihr Lust auf Lachen habt, dann fahrt unbedingt nach Finsterwalde heute Abend. Ab 20 Uhr kommt Nightwash Live, eine Comedy-Show in die Kultur.
2: Ja, oder das ist ein Tipp hier für dich. Wenn du selber singen willst, dann kannst du heute Abend ins Comikaze in Cottbus gehen. Da gibt's wieder Karaoke. Los geht's ab 21 Uhr.
0: Damit sind wir schon am Samstag angekommen beim Kreis Erntefest in Ogrosen. Öffnen diesen Samstag und Sonntag ab 10 Uhr ganz viele Höfe ihre Tore. Es gibt Lausitzer Spezialitäten, viele Mitmachangebote. Ein Höhepunkt am Samstag ist die Traktorausfahrt. Dazu gibt's Musik, Tanz und am Abend Party auf der Festwiese. Und am Sonntag gibt's ganz viel für Familien.
2: In Spremberg auf dem Marktplatz wird dieses Wochenende 2 Tage lang getrödelt. Samstag und Sonntag geht's jeweils ab 10 Uhr los und ihr könnt da ganz viele alte Schätze finden. Viel Spaß beim Trödeln.
0: Für alle Familien gibt's diesen Samstag was Besonderes im Staatstheater in Cottbus bei Mobil Musica. Einem Konzert für Kinder und Familien dürfen Kinder sich frei bewegen, mitsingen, Geräusche machen und mit ihren Reaktionen sogar beeinflussen, was die Musiker als nächstes spielen. Los geht's ab 10.30 Uhr.
2: Das ist bestimmt lustig, aber lustig wird wahrscheinlich auch das hier in Cottbus. Morgen das erste Spree-Konzert. Ab 13 Uhr gibt's entlang der Spree an 10 verschiedenen Orten live Musik und ihr könnt das Ganze erleben zu Fuß, mit dem Rad oder sogar vom Wasser aus.
0: In Dissen wird am Samstag ordentlich eingeheizt beim ersten Backofenfest. Ab 15 Uhr gibt es Leckereien aus gleich 13 historischen Backöfen. Es gibt Infos rund um die Öfen, Live-Musik und ihr könnt sogar ein paar sorbische Begriffe rund ums Backen lernen.
2: In Lübben startet ab 18 Uhr morgen die Reopening-Party im Club Bellevue. Sowohl drinnen als auch draußen könnt ihr tanzen. Es gibt Bowle, kühles Bier und natürlich auch lecker zu essen.
0: In der Stadthalle Cottbus ist Samstagabend die Rewind-Party. Ab 22 Uhr wird da auf 2 Floors getanzt.
2: Und dann sind wir auch schon beim Sonntag angekommen. Sonntag Weltkindertag. Große Party unter dem Motto starke Kinder, starke Zukunft. Mitten in der Stadt Cottbus ab 14 Uhr verwandelt sich der Platz am Stadtbrunnen in einen richtigen bunten Kinderort. Die Kinder können sich auf ganz viele Aktions- und Spielangebote freuen. Leckeres Eis dazu, da freut sich auch mancher Papa. Ein buntes Bühnenprogramm und eine Hüpfburg mit dabei.
0: Im Konservatorium Cottbus gibt es am Sonntag ein besonderes Konzerterlebnis. Ab 17 Uhr kommt das Dream With Ensemble aus Südkorea auf die Bühne und spielt ein abwechslungsreiches Programm aus Klassik, Filmmusik und Pop.
2: Na, nicht zu viel versprochen, oder? So viel los am Wochenende. Alles nochmal nachlesen könnt ihr auf radiocottbus.de, wann immer euch danach ist. Und wenn euch danach ist, für eure kleine Veranstaltung im Ort oder von eurem Verein auch noch ein bisschen Werbung zu machen, dann schickt uns die Infos per WhatsApp an die 0355 4839 94 und die 5.
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0: 3.18 Uhr jetzt. Wir wünschen euch ein tolles Wochenende. In der besten Musik gibt's für euch Dua Lipa mit Dance the Night. Guten Morgen.

0: 20 am Freitag. Wir schauen fix gemeinsam aufs Wetter und auf die Straßen. Im Wetter gibt es jetzt zum Start den Tag noch ein paar kleinere Schauer. Es bleibt eher grau, aber zum Nachmittag verziehen sich die Wolken, es bleibt trocken und die Temperaturen steigen noch auf 20 Grad maximal.
1: Auf der A13 haben wir einen Unfall heute Morgen hier passiert zwischen Klettwitz und Roland. Die Polizei ist nach wie vor am Einsatz. Der rechte Fahrstreifen gesperrt. Bitte fahrt vorsichtig und voll gesperrt. Ist gerade die A15 zwischen Forst und Rogosen in beiden Richtungen wegen einer Sprengung von Granaten aus dem Zweiten Weltkrieg. Die Vollsperrung, die ist seit 9 Uhr, so ungefähr bis 10 wird erwartet. Wir sagen euch, wenn es da wieder rollt. Blitzer in Cottbus am Spreeufer bei Tempo 30 Richtung Sandow. B169 in Kleingarglo in der 30er-Zone. In Lübben in der Bauhausgasse blitzen sie heute. In Karlau in der Senftenberger Straße. Und Stefan hat uns den hier gemeldet. Boblitz an den Wohnblöcken, kurz nach dem Ortseingang aus Richtung Fetschau. 3 Blitzeranhänger kommen noch dazu. Die nennen wir euch gleich nach 9:30. Vorher gibt es jetzt noch unser Tagebuch der großen Hits. Darin einen von DJ Antoine Mascherie. Richtig schöner, gute Laune Hit am Freitagmorgen. Kommt gut rein. 8 Minuten vor 10 jetzt. Guten Morgen.
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7: 18. September 2011. DJ Antoine ist neu in den Charts mit Ma Chérie. Mit dem Song dabei ist das serbische DJ-Duo The Beat Shakers. Der Gesang kommt vom schweizerischen Sänger Maurizio Pozzi. Das Besondere an dem Song ist, wie Pozzi in einem Mix aus Englisch und Französisch singt. In Deutschland schafft es Ma Chérie auf Platz 6 und hält sich insgesamt satte 58 Wochen, also mehr als ein Jahr in den Charts. Welcome to DJ Antoine heißt das Album, auf dem dieser Song veröffentlicht wird. Es ist das 9. Studioalbum von DJ Antoine. Es besteht aus satten 2 CDs, in der Limited Edition sind es sogar 3. DJ Antoine bekommt die goldene Schallplatte verliehen. Man muss aber auch einfach anerkennen, dieser Song ist wirklich fantastisch.

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16: Ein paar kleine Regenschauer ziehen heute durch die Lausitz. Ich sehe aktuell über Spremberg, könnte es ein bisschen nass werden. Ansonsten weiter am Vormittag auch noch Regen eingeplant und es bleibt eher grau. Aber das dreht sich ja heute nochmal. Zum Nachmittag kommt nochmal die Sonne raus und die Temperaturen steigen von aktuell 15 Grad heute noch auf maximal 20. Am Wochenende wird es am Samstag auch nochmal richtig schön. Auf jeden Fall Drausgehwetter bei uns in der Lausitz. Am Sonntag dann mit Regenjacke oder Regenschirm, denn da kommt es mal wieder ordentlich runter und es bleibt eher grau.
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17: Auf der B156 zwischen Lieske und Großräschen ist gestern ein Motorradfahrer bei einem Unfall schwer verletzt worden. Lea Limberg, was ist da passiert?
18: Laut Blaulichtreport Lausitz ist er aus noch ungeklärter Ursache mit einem LKW zusammengestoßen. Der Motorradfahrer wurde nach Cottbus ins Krankenhaus gebracht. Auch ein Rettungshubschrauber war im Einsatz. Für die Rettungsarbeiten und die Unfallaufnahme musste die B156 zeitweise in beiden Richtungen vollgesperrt werden. Die Polizei ermittelt jetzt zur Unfallursache. Brandenburg will sich besser auf Hitzewellen vorbereiten. Dafür gibt's jetzt neue Wärmebelastungskarten für alle Kommunen und ein neues Online-Dashboard. Damit sollen Städte und Gemeinden gezielter planen können, wo Schutz vor Hitze besonders wichtig ist. Dazu gehören zum Beispiel mehr Trinkbrunnen, kühlere Gebäude und Hilfsangebote für besonders gefährdete Menschen. Im Landkreis Oberspreewald-Lausitz werden noch Projekte für den Inklusionspreis 2026 gesucht. In diesem Jahr geht es um Ideen aus Freizeit und Kultur, die Menschen zusammenbringen und Barrieren abbauen. Bewerben können sich zum Beispiel Vereine, Initiativen, Jugendclubs oder auch Einzelpersonen. Es gibt ein Preisgeld von 1.500 Euro zu gewinnen. Vorschläge und Bewerbungen können noch bis zum 30. September eingereicht werden. Und unsere gute Nachricht, die Bauhausschule Cottbus steht beim Bundesfinale wieder auf dem Treppchen. Bei Jugend trainiert für Olympia und Paralympics hat das Team in der Paraleichtathletik den 2. Platz geholt. Damit verteidigen die Cottbusser ihren Vizetitel aus dem vergangenen Jahr. Heute Abend wird der Erfolg gemeinsam mit rund 5.000 Sportlern in Berlin gefeiert. Soweit das Neueste. 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
17: Dankeschön, Lea Lemberg.
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17: Nach wie vor rechte Fahrspur gesperrt auf der A13 Richtung Dresden. Nach einem Unfall zwischen Klettwitz und Roland fahrt hier unbedingt vorsichtig. Und denkt dran, auf der A15 gerade Vollsperrung in beiden Richtungen zwischen Forst und Rogosen. Da werden Granaten aus dem Zweiten Weltkrieg gesprengt, die da gefunden wurden. Vollsperrung wird erwartet bis etwa 10 Uhr. Gerade werdet ihr von der Autobahn runtergeleitet. Es wird geblitzt in Cottbus am Spreeufer bei Tempo 30 Richtung Sandow, auf der B169 in Kleingarglow bei Tempo 30, dann in Lübben in der Brauhausgasse, in Karlau in der Senftenberger Straße, in Boblitz an den Wohnblöcken kurz nach dem Ortseingang, wenn ihr aus Richtung Fettschau kommt, in Friedland aus Richtung Beskow ein Blitzer und in Beskow selber in Richtung Fürstenwalde beim Supermarkt aus einem grauen Caddy heraus. Das hier sind die Blitzeranhänger in Cottbus in der Bahnhofstraße, Höhe Erich-Kästner-Platz Richtung Stadthalle, in Cottbus in der Elisabeth-Wolf-Straße und der dritte Anhänger in der Lausitz, der steht zwischen Jenschwalde und Tower hier in Richtung Tower. Ihr könnt jederzeit ergänzen, wenn ihr was seht auf den Straßen in der Lausitz, dann macht das gern an der 0355 4839 945. Wir wünschen euch eine gute Fahrt.
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17: Und Ellie Goulding, sie liefert unser Album der Woche, hat ein neues rausgebracht. Ganz viele verschiedene Nummern drauf, die großen bekannten Pop-Hymnen von Ellie Goulding, aber auch sehr ruhige Nummern, alles mit dabei. Ich bin gespannt, heute darfst du ja nochmal aussuchen.
16: Ich habe mir noch nichts ausgesucht.
17: Du hast ja noch zwei Songs Zeit.
16: Genau, jetzt gibt es erstmal die beste Musik zum Machwerden. 9.35 Uhr jetzt. Guten Morgen.
17: Guten Morgen.
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0: Show bei uns auf Radio Cottbus in der Westmusik. 9.41 Uhr. Jetzt guten Morgen.
1: Guten Morgen.
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4: Soll ich ein bisschen mutig sein, Luca? Ich hätte eigentlich gesagt, einen dieser Songs kennt ihr bestimmt. Aber jetzt bin ich mutig und sage, ihr kennt sogar alle.
0: Das glaube ich auch. Hört mal zu. 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

0: Vielleicht
1: bitte, ne?
0: Haben sie auch mehr erkannt.
1: Aber 100%. Ne?
0: So viel wie da drin ist. Ja, die Stimme, die ihr da hört, die ist von Ellie Goulding. Und man muss sie auf jeden Fall lassen. Die hat natürlich einen ordentlichen Wiedererkennungswert. Ihre Lieder, die haben auch einfach ein großes Ohrwurmpotenzial.
1: Sie macht aber auch schon sehr lange Musik, obwohl sie noch so jung ist. Ne? Mit 15 hat sie schon angefangen. Da hat Ellie Goulding Gitarre gelernt und hat begonnen, ihre eigenen Songs so zu schreiben. Die kann aber auch Klarinette und sogar Schlagzeug spielen.
0: Ja, nach ihrem Studiumabbruch hat sie sich komplett der Musik gewidmet, ist viel in Pubs aufgetreten und wurde irgendwann unter Vertrag genommen und hatte ihren ersten Durchbruch dann Ende 2009.
1: Ja, und jetzt gibt's wieder neue Musik von ihr. Es ist schon ihr 6. Studioalbum, was sie rausgebracht hat. I Know Too Much heißt es. Und heute hören wir daraus Jealousy. Ja.

0: Jealousy von Ellie Goulding war das.
1: Gar nicht so neidisch.
0: Nee, aber
1: Jealousy
0: klingt
1: ist
0: gut.
1: Ja, Neid, ne?
0: Also, ja.
1: Ja. Aber das gibt's. Moment mal. Jealousy, Neid. Jealous ist neidisch sein. Jealousy, guck mal, das ist ja irgendwie anders, ne? Bei uns ist das Wort kürzer und bei den Engen ist das länger. Neidisch ja. Ist jealous und
0: Ja. Jealousy, so heißt der Song von Ellie Goulding von ihrem neuen Album. I Know Too Much. Darum geht's uns in dieser Woche, unser Album der Woche.
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16: Aktuell Temperaturen von 16 Grad in Senftenberg, in Radusch und auch in Cottbus. Dazu jetzt vor allem zum Vormittag bzw. zum Mittag noch einige Wolken. Die könnten dann auch zum Mittag noch mal ein bisschen Regen mitbringen. Zum Nachmittag kommt dann aber wieder ein bisschen mehr die Sonne raus.
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16: Mit Lia Limberg, guten Tag. Brandenburg will 2028 erstmals mehr als 1 Milliarde Euro in die Mobilität investieren. Das Geld soll vor allem in den Schienenverkehr, Landesstraßen und den kommunalen Busverkehr fließen. Der größte Teil ist für Bus und Bahn vorgesehen, auch für Straßen und Brücken soll mehr Geld zur Verfügung stehen. Endgültig beschlossen sind die Summen noch nicht, über den Haushalt muss noch der Landtag entscheiden. Dankeschön, Lia. Mehr News aus der Lausitz gibt es gleich wieder für euch in einer halben Stunde. Jetzt alles Wichtige aus Deutschland und der Welt.
10: Ich bin Thomas Bleskin. Vor den Landtagswahlen in Mecklenburg-Vorpommern und Berlin zeichnen sich enge Rennen um Platz 1 ab. Im Nordosten liegt die SPD laut ZDF-Politbarometer mit 37% knapp vor der AfD mit 36%. In Berlin kommt die Linke auf 22%, die CDU auf 20%. Die Wahlen könnten auch für die politische Zukunft von Bundeskanzler Merz Bedeutung haben. In der deutschen Industrie läuft es besser als bisher erwartet. Der Bundesverband der deutschen Industrie rechnet für dieses Jahr mit einem Wachstum des Bruttoinlandsprodukts von 1%. Bislang hatte der BDI nur etwa die Hälfte erwartet.
17: Rückenwind kommt vor allem aus dem Geschäft mit den Partnern in Europa, aber ein breiter Aufschwung sei das noch nicht, sagt der BDI. Denn das Wachstum wird vor allem vom Staat angeschoben mit Ausgaben für Infrastruktur und Verteidigung. Private Investitionen dagegen bleiben gering. Der BDI fordert deshalb von der Regierung, setzt schnell die geplanten Reformen um, damit die Industrie wettbewerbsfähig wird. Claudia Wächter, Nachrichtenredaktion.
10: Verteidigungsminister Boris Pistorius besucht heute im texanischen Fort Worth den US-Flugzeugbauer Lockheed Martin. Das Unternehmen übergibt dort den ersten von Deutschland bestellten Tarnkappenjet vom Typ F-35. Die Flugzeuge sollen die überalterte Tornado-Flotte der deutschen Luftwaffe ablösen.
18: Der Tarnkappenjet F-35 gilt als das modernste Kampfflugzeug der Welt und Deutschland kauft knapp 3 Dutzend dieser Maschinen. Sie sollen nach den Worten von Verteidigungsminister Pistorius die Luftverteidigung der Zukunft bilden, kombiniert mit unbemannten Systemen. Aufgrund von Form- und Außenbeschichtung sind diese Jets für gegnerischen Radar schwer zu finden. Piloten und Techniker werden bereits in den USA ausgebildet und bis Jahresende sollen die ersten 6 Maschinen ausgeliefert werden. Standort wird der Flieger Horst Büchel in der Eifel. Tina Eck, USA.
10: Im kriselnden Wohnungsbau zeichnet sich eine leichte Erholung ab. Im Juli wurden nach Angaben des Statistischen Bundesamts 22.500 Wohnungen genehmigt, knapp 2% mehr als ein Jahr zuvor. Von Januar bis Juli lag das Plus bei fast 13%. Besonders deutlich stiegen die Genehmigungen für 2- und Mehrfamilienhäuser. Fachleute warnen allerdings, höhere Bauzinsen und gestiegene Energiekosten könnten den Aufwärtstrend wieder bremsen.
16: Dankeschön in die Newsredaktion.
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16: Soweit kommt ihr überall gut durch bei uns auf den Lausitzer Straßen. Da rollt alles, auch auf der A15. Mittlerweile nach der Sprengung der Granaten keine Einschränkungen mehr. Es staut sich noch ein ganz, ganz kleines bisschen auf der A15 zwischen Cottbus Süd und Bademeusel. Hier braucht ihr noch so 5 Minütchen länger, ansonsten aber wieder alles frei. Wir haben noch Blitzer gesehen. In Cottbus steht einer am Spreeufer in Richtung Sandow, das Ganze hier bei Tempo 30. Auf der B169 wird geblitzt in Kleingarglow, auch hier Tempo 30. In Lübben in der Brauhausgasse ist ein Blitzer aufgestellt. Dann in Karlau in der Sendenberger Straße. In Boblitz am Ortseingang stehen sie direkt, wenn ihr aus Fettschau kommt. Und Jörg hat auch noch einen Blitzer gesehen, der steht in Friedland, wenn ihr aus Beskow kommt. Blitzeranhänger auch noch weiter geparkt in Cottbus. Einmal in der Bahnhofstraße in Richtung Stadthalle und in Cottbus auch nochmal in der Elisabeth-Wolf-Straße. Außerdem steht auch noch der Blitzeranhänger zwischen Jentschwalde und Tower in Richtung Tower. Aber vielleicht war das ja noch nicht alles und ihr habt noch was entdeckt. Dann gebt's uns wie immer gerne rein. 0355 4839 945. Das ist immer die richtige Nummer. Wir wünschen euch eine gute Fahrt.
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16: Der letzte Tag der Woche, der ist fast geschafft. Es ist schon Freitagvormittag und wir sind natürlich bei euch hier auf Radio Cottbus mit der besten Musik. Madonna gibt's gleich mit einem richtig großen Hit von ihr, Like a Prayer. Davor was Aktuelles von Cat's Eye mit dabei. Schönen Freitag euch.
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0: Auf dem Weg ins Richtung Wochenende. Ihr hört Radio Cottbus am Freitag um 10 nach 10. Ja, und vielleicht geht's euch ja manchmal genauso. Ihr lauft in einen Raum und habt auf einmal komplett vergessen, was ihr da eigentlich machen wolltet. Oder ihr sucht morgens erstmal minutenlang euer Handy, weil ihr es am Abend davor vielleicht einfach irgendwo hingelegt habt. Und meistens ist das ja auch völlig normal. Aber irgendwann stellt man sich vielleicht doch die Frage, ist es noch normale Vergesslichkeit oder steckt vielleicht mehr dahinter? Genau darum geht's bald an der Medizinischen Universität Lausitz hier in Cottbus. Rund um den Welt-Alzheimer-Tag gibt's dort einen Aktionstag ums Thema Demenz. Was euch dort erwartet, erklärt Britta March, Pressesprecherin der MOLCT.
1: Der Welt-Alzheimer-Tag ist der 21. September und da startet dann auch immer die Welt-Alzheimer-Woche. Und in dieser Woche, in der Woche der Demenz, veranstalten wir am Freitag, am 25. September an der MOLCT im Foyer und in einem Hörsaal im Untergeschoss einen Aktionstag mit Beratungsangeboten, die für alle da sind.
0: Und ihr müsst euch selbst übrigens gar keinen konkreten Fall in der Familie haben. Der Aktionstag, der ist für alle gedacht, die sich einfach mal informieren wollen darüber. Und das kann auch richtig sinnvoll sein, bevor man irgendwann plötzlich selbst mit dem Thema zu tun bekommt. Denn nicht jedes vergessene Wort und nicht jeder verlegte Schlüssel bedeutet gleich Demenz. Wichtig ist, die Veränderung richtig einzuordnen.
1: Es geht zum einen darum, wie erkenne ich das überhaupt? Wann ist es eine Demenz? Wann ist es einfach nur ein bisschen Schusseligkeit, ein bisschen Vergessen, ein bisschen auch gegen die Angst, dass nicht jedes Vergessen sofort mit Angst verbunden ist und so, oh, jetzt habe ich Demenz. Das ist es oftmals nicht. Aber wenn es das ist, ist es gut, sensibilisiert zu werden. Woran erkenne ich es denn?
0: Und wer danach noch ein bisschen genauer was wissen will, der muss sich auch nicht irgendwo erst einen Termin besorgen. Vor Ort könnt ihr direkt mit Fachleuten ins Gespräch kommen.
1: Wir haben lokale Partner wie den Pflegestützpunkt, die Malteser und noch weitere, die an der Versorgung und Betreuung und Beratung von Menschen mit Demenz und ihren Familien beteiligt sind. Programme werden vorgestellt, Aktionen sind geplant. Die stellen sich alle auf im Foyer, dass man einfach, wenn man die Klinik besucht, dort schon den Expertinnen und Experten begegnet. Und da sollen einfach alle Patienten auch mal gucken und ins Gespräch kommen, die sowieso in die Klinik kommen, die sich das gar nicht als Termin setzen müssen. Aber man kann auch gezielt natürlich am Freitag deswegen kommen. Die werden im Foyer sein.
0: Ja, los geht's also in genau einer Woche am Freitag, den 25. September um 14 Uhr im Foyer der Medizinischen Universität Lausitz in Cottbus. Bis 18 Uhr könnt ihr einfach vorbeikommen, euch informieren und eure Fragen direkt an Experten stellen.

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14: Die Temperaturen, die liegen in der Lausitz so zwischen 15 und 17 Grad aktuell. Dazu aktuell auch noch so ein paar Regenschauer über der Region unterwegs. Die sind dann aber zum Nachmittag durch. Zum Nachmittag kommt dann noch ein bisschen mehr die Sonne raus. Das Ganze steigt dann auch zu den Temperaturen von 20 Grad heute noch im Laufe des Tages. Morgen dann sogar 22 Grad maximal möglich. Und dazu Sonne und Wolken im Mix. Da bleibt es dann auch trocken.
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14: Brandenburg will 2028 mehr als 1 Milliarde Euro in Mobilität investieren. Lea Limberg, wofür genau ist das Geld gedacht?
15: Das Geld soll vor allem in den Schienenverkehr, Landesstraßen und den kommunalen Busverkehr fließen. Der größte Teil ist für Bus und Bahn vorgesehen, auch für Straßen und Brücken soll mehr Geld zur Verfügung stehen. Endgültig beschlossen sind die Summen noch nicht, über den Haushalt muss noch der Landtag entscheiden. Das Lausitzer Seenland ist offiziell als barrierefreie Reiseregion ausgezeichnet worden. Die Zertifizierung nach Reisen für alle wurde gestern bei einem Netzwerktreffen in der Energiefabrik Knappenrode gefeiert. Geprüft und zertifiziert wurden unter anderem Hotels, Campingplätze, Ferienwohnungen und Freizeiteinrichtungen. Auch barrierefreie Wege gehören dazu. Die Region will das Angebot nun weiter ausbauen und dabei Brandenburg und Sachsen noch stärker miteinander vernetzen. In der Kurt-Möbius-Straße in Cottbus-Sandow wird ab Montag die Fahrbahn repariert. Während der Arbeiten wird die Straße abschnittsweise halbseitig gesperrt. Auch das Querparken vor den Mehrfamilienhäusern ist zeitweise nicht möglich. Die Bauarbeiten sollen voraussichtlich bis zum 9. Oktober dauern. Und unsere gute Nachricht, die Bauhausschule Cottbus steht beim Bundesfinale wieder auf dem Treppchen. Bei Jugend trainiert für Olympia und Paralympics hat das Team in der Paraleichtathletik den 2. Platz geholt. Damit verteidigen die Cottbusser ihren Vizetitel aus dem vergangenen Jahr. Heute Abend wird der Erfolg gemeinsam mit rund 5000 Sportlern in Berlin gefeiert. Soweit das Neueste. 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
9: Lia Limberg, Dankeschön.
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14: Achtung, in Cottbus, wenn ihr da unterwegs seid. Jan Christoph hat uns da gerade eine Meldung reingegeben.
16: Hallo ihr Lieben, hier gibt es gerade Wartungsarbeiten auf der Ampelanlage Karl-Liebknecht-Straße, Bahnhofstraße. Die ist komplett ausfallen. Schön vorsichtig fahren und an die Straßenbahn denken.
14: Dankeschön, Jan Christoph. Ansonsten kommt ihr aber überall in der Lausitz aktuell gut durch. Wir haben nur noch Blitzer aufgestellt. In Cottbus am Spreeufer stehen sie Richtung Sandow. Dann haben wir einen gesehen auf der B169 in Kleingarglow. In Lübben in der Brauhausgasse ist ein Blitzer aufgestellt. Außerdem in Karlau in der Senftenberger Straße. In Boblitz steht einer am Ortseingang, wenn ihr aus Fettschau kommt. Und wir haben auch noch einen gesehen in Friedland, wenn ihr aus Beeskow kommt. Blitzeranhänger stehen auch weiterhin in Cottbus einmal in der Bahnhofstraße in Richtung Stadthalle. Dann in Cottbus in der Elisabeth-Wolf-Straße. Und auch zwischen Jenschwalde und Tower ist noch der Blitzeranhänger geparkt in Richtung Tower. Die 0355 483 9495, das ist immer die richtige Nummer. Wenn ihr noch was gesehen habt, schreibt uns einfach eine WhatsApp oder klingelt durch. Wir wünschen euch eine gute Fahrt.
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14: Das Wetter aktuell relativ grau in der Lausitz. So langsam geht's auf in den Herbst. Und da ist dann auch wieder die ganz große Zeit für alle Oktoberfestfreunde. Und auch hier in der Lausitz könnt ihr euch so ein bisschen Oktoberfest-Feeling herholen. Wo das geht, das verraten wir euch gleich nach Leona Lewis und aktueller Musik von Iggy Kelly. Habt einen schönen Freitag.
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0: ganz entspannte Nummer von Leona Lewis. Ihr hört Radio Cottbus. Genau 10:50 haben wir es.
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0: Wenn ihr das Wort Oktoberfest hört, dann denkt bestimmt jeder von euch erstmal an so vollgepackte Bierzelte, Menschenmassen, die da über die Wiesen laufen. 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

0: 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Richtige Powernummer von George Ezra, sein Paradise hier gehört auf Radio Cottbus am Freitag.
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2: 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Außerdem in der Kurt-Möbius-Straße in Cottbus wird ab Montag gebaut. Und nach dem Hitzesommer dieses Jahr baut Brandenburg seinen Schutz vor hohen Temperaturen aus.
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16: Aktuell zieht da noch so der ein oder andere kleine Regenschauer über die Lausitz. Zum Nachmittag klart es aber auf, da bekommen wir auch noch mal ein bisschen Sonne ab. Das Ganze aktuell bei 17 Grad, die haben wir in Lübbenau. Aktuell 16 Grad sind es in Peitz, 16 Grad sind es auch in Cottbus. Überall geht es heute noch rauf im Laufe des Tages auf maximal 20 Grad.
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16: Mit Lia Limberg, guten Tag. Brandenburg will 2028 erstmals mehr als 1 Milliarde Euro in die Mobilität investieren. Das Geld soll vor allem in den Schienenverkehr, Landesstraßen und den kommunalen Busverkehr fließen. Der größte Teil ist für Bus und Bahn vorgesehen. Auch für Straßen und Brücken soll mehr Geld zur Verfügung stehen. Endgültig beschlossen sind die Summen noch nicht. Über den Haushalt muss noch der Landtag entscheiden.
17: Dankeschön, Lia. Mehr News aus der Lausitz gibt's gleich wieder für euch in einer halben Stunde. Jetzt das Neueste aus Deutschland und der Welt.
18: Ich bin Thomas Bleskin. 2 Tage vor den Landtagswahlen in Mecklenburg-Vorpommern und Berlin liegen die Parteien an der Spitze eng beieinander. Im Nordosten kommt die SPD laut ZDF-Politbarometer auf 37%, die AfD auf 36. In Berlin liegt die Linke mit 22% knapp vor der CDU mit 20%. Beide Wahlen könnten auch die Debatte über die politische Zukunft von Bundeskanzler Merz weiter verschärfen. Fast die Hälfte der Menschen in Deutschland rechnet laut einer YouGov-Umfrage damit, dass er zum Jahreswechsel nicht mehr im Amt ist. Die Bundesregierung berät weiter über Maßnahmen gegen die hohen Spritpreise. Finanzminister Klingbeil sagte, gesucht werde nach schnellen Lösungen, die sich an den Zapfsäulen bemerkbar machen.
19: Preisdeckel, Steuersenkung oder Tankrabatt. Viele Vorschläge liegen auf dem Tisch. Die SPD fordert neben einer Übergewinnsteuer auch einen Preisdeckel, um die Verbraucher zu entlasten. Die CDU mit Kanzler Merz und Bundeswirtschaftsministerin Reiche ist dagegen. Reiche ist dafür, die Spritpreise per Steuerrabatt zu senken. Außerdem schlägt sie Direktzahlungen an Geringverdiener vor. Der ADAC fordert wiederum eine Senkung der Stromsteuer. Das würde private Haushalte entlasten und einen weiteren Anreiz für den Kauf von E-Autos schaffen, so eine ADAC-Sprecherin. Tine Klimach, Nachrichtenredaktion.
18: Im Wohnungsbau zeichnet sich eine leichte Erholung ab. Im Juli wurden nach Angaben des Statistischen Bundesamts knapp 2% mehr Wohnungen genehmigt als ein Jahr zuvor. Von Januar bis Juli lag das Plus sogar bei fast 13%.
20: Ein deutliches Plus gab es bei den Mehrfamilienhäusern. Da wurden gut 15% mehr Wohnungen genehmigt. Aber auch bei Ein- und Zweifamilienhäusern ging es nach oben. Und viele hoffen natürlich nun, dass sich die Lage auf dem Wohnungsmarkt in Zukunft entspannt, also ein Dach über dem Kopf wieder bezahlbar wird. Experten allerdings dämpfen die Erwartungen, befürchten, dass höhere Bauzinsen und gestiegene Energiekosten den Aufwärtstrend ausbremsen. Claudia Wächter, Nachrichtenredaktion.
18: In Russland hat die dreitägige Wahl eines neuen Parlaments begonnen. Die Abstimmung steht im Zeichen des seit mehr als 4,5 Jahren dauernden Angriffskriegs gegen die Ukraine. Die Opposition ist nicht zugelassen, die 10 Parteien auf dem Wahlzettel gelten als kremlnah. Die Regierungspartei, Geeintes Russland, rechnet trotz Wirtschaftskrise und Kriegsmüdigkeit mit einer Zweidrittelmehrheit. Gewählt wird erstmals auch in den von Russland kontrollierten Teilen mehrerer annektierter ukrainischer Regionen.
17: Dankeschön, Thomas Beskin in die Nachrichtenredaktion.
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17: Auf der A13 in Richtung Dresden staute sich aktuell ein kleines bisschen zwischen Teupitz und Starkow. Ihr braucht hier ungefähr 5 Minuten mehr. Dann sind uns Wartungsarbeiten gemeldet an einer Ampel hier in Cottbus in der Karl-Liebknecht-Straße Ecke Bahnhofstraße. Fahrt ihr also bitte vorsichtig und gebt uns gerne Update, ob da das immer noch so ist oder ob die Ampel mittlerweile wieder geht. Blitzer haben wir außerdem aufgestellt hier in Cottbus am Spreeufer in Richtung Sandow stehen sie hier. Dann haben wir noch einen in Cottbus in der Hahnestoffer Straße und auf der B169 steht auch noch einer in Kleingaglow, auch hier Tempo 30. B97 ist ein Blitzer aufgestellt, kurz hinter Jenschwalde Ost in Richtung Guben hat uns Basti eben durchgegeben, danke dir. In Neuzauche steht einer, wenn ihr aus Sackrow kommt. In Boblitz am Ortseingang ist auch noch ein Blitzer aufgestellt, wenn ihr aus Fettschau kommt. Wir haben außerdem noch einen gesehen in Karlau, in der Senftenberger Straße und auch in Friedland aus Richtung Beeskow kommt, hat uns Jörg durchgegeben. Danke dir. Blitzeranhänger, die sind auch weiterhin aufgestellt in Cottbus in der Bahnhofstraße in Richtung Stadthalle, außerdem in Cottbus in der Elisabeth-Wolf-Straße und auch zwischen Jenschwalde und Tower wird geblitzt in Richtung Tower. 0355 4839 495 ist immer die richtige Nummer, falls ihr noch ergänzen könnt. Schreibt uns einfach eine WhatsApp oder klingelt durch.
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17: Die Woche, die ist fast geschafft. Wir haben schon Freitag und das heißt, wir können uns jetzt auch schon mal Gedanken machen, was unternehmen wir denn am Wochenende eigentlich? Was haben wir vor? Es ist auf jeden Fall wieder einiges los bei uns in der Lausitz. Da wird euch auf jeden Fall nicht langweilig und wir geben euch gleich einmal den Komplettüberblick über alles, was ihr da so sehen und unternehmen könnt in der Lausitz dieses Wochenende. In Lausitz erleben XXL nach 2 Hits.
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0: von Aha hier auf Radio Cottbus. Wir haben es 11.11 Uhr.
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0: Jeden Freitag, da geben wir euch hier auf Radio Cottbus ja einmal einen kompletten Überblick über alles, was es so zu sehen und zu unternehmen gibt am Wochenende. Die Liste, die ist immer ziemlich lang und deshalb habe ich Unterstützung im Studio von Lia Limberg.
2: Hallo. Ja, und da fangen wir gleich mal heute an. Da ist nämlich schon einiges los. Das Guwo Kinderfest startet in Gupen ab 14 Uhr. Es gibt eine große Hüpfburgenlandschaft, Fußballdart und sogar einen Mini-Auto-Parcours. Außerdem gibt es ein Glücksrad mit tollen Preisen und ein buntes Programm.
0: Und heute ab 17 Uhr beginnt das erste Lübbener Hafenfest. Das ganze Wochenende gibt es da Märkte, leckeres Essen, Live-Musik und Programm. Und das große Highlight ist am Sonntag der große Kahn-Korso.
2: Wenn ihr Lust auf Lachen habt, dann fahrt nach Finsterwalde ab. 20 Uhr kommt Nightwash Live, eine Comedy-Show in die Kulturweberei.
0: Und wenn ihr selber singen wollt, dann gibt's im Komikaze in Cottbus wieder Karaoke. Los geht's da ab 21 Uhr.
2: Morgen wird's natürlich auch nicht langweilig. Beim Kreis Erntefest in Ogrosen öffnen diesen Samstag und Sonntag ab 10 Uhr viele Höfe ihre Tore. Dazu gibt's Lausitzer Spezialitäten und viele Mitmachangebote. Ein Höhepunkt am Samstag ist die Traktorausfahrt. Dazu gibt's Musik, Tanz und am Abend Party auf der Festwiese. Und am Sonntag gibt's dann ganz viel für Familien.
0: In Spremberg wird am Wochenende 2 Tage lang getrödelt. Samstag und Sonntag geht's jeweils ab 10 Uhr los und ihr könnt auch noch spontan selbst einen Stand aufmachen und eure alten Schätze verkaufen.
2: In Cottbus ist dieses Wochenende das erste Spree-Konzert. Ab 13 Uhr gibt es da entlang der Spree an 10 verschiedenen Orten Live-Musik und ihr könnt entweder zu Fuß mit dem Rad oder vom Wasser aus zuschauen und mittanzen.
0: In Dissen wird am Samstag ordentlich eingeheizt. Beim ersten Backofenfest ab 15 Uhr gibt es Leckereien aus gleich 13 historischen Backöfen. Es gibt ganz, ganz viele Leckereien, Infos und Live-Musik.
2: In Lübben startet ab 18 Uhr die Reopening-Party im Club Bellevue. Sowohl drinnen als auch draußen könnt ihr tanzen. Es gibt Bowle, kühles Bier und leckeres Essen.
0: Und auch am Sonntag ist noch einiges los. Unter dem Motto starke Kinder, starke Zukunft lädt die Stadt Cottbus am 34. Weltkindertag ein. Ab 14 Uhr verwandelt sich der Platz am Stadtbrunnen in einen bunten Ort. Die Kinder, die können sich auf ganz, ganz viele Aktions- und Spielangebote, leckeres Eis, ein buntes Bühnenprogramm und eine Hüpfburg freuen.
2: Im Konservatorium Cottbus gibt es am Sonntag ein besonderes Konzerterlebnis. Ab 17 Uhr kommt das Dreamwith Ensemble aus Südkorea auf die Bühne und spielt ein abwechslungsreiches Programm aus Klassik, Filmmusik und Pop.
0: Also da gibt es einiges zu erleben dieses Wochenende in der Lausitz. Und wenn euch das jetzt zu schnell ging, keine Sorge, die komplette Liste, die gibt's auch nochmal ganz entspannt zum Nachlesen auf radiocottbus.de. Danke dir, Lia.
2: Gerne.
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0: Musik aus Deutschland von Alice Merton hier gehört auf Radio Cottbus.
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0: In den letzten Jahren hat die Zahl der Raucher in Deutschland abgenommen. Derzeit denkt die Bundesregierung über eine weitere Erhöhung der Tabaksteuer nach. Allerdings zeigt die Erfahrung, viele Raucher weichen deshalb auf illegale Tabakprodukte aus. Das hört sich nach einem Kavaliersdelikt an, ist es aber nicht, denn das Geschäft mit gefälschten und geschmuggelten Zigaretten sind vor allem kriminelle Banden verwickelt. Andreas Schneider berichtet.
2: Im Durchschnitt heben europäische Fahnder jede Woche 2 illegale Zigarettenfabriken aus. Statt Hinterhofwerkstätten entdecken sie inzwischen professionelle Fabrikanlagen, in denen Kriminelle im großen Stil gefälschte Markenzigaretten herstellen. Thorsten Albig, Deutschland-Geschäftsführer beim Tabakkonzern Philip Morris.
3: Wir reden fast über 56 Milliarden Stück Zigaretten, die in Europa konsumiert werden, die illegal sind. Wir reden über Milliarden Euro Steuerausfälle.
2: Aktuell denkt die Bundesregierung über eine Erhöhung der Tabaksteuer nach. Sie rechnet mit zusätzlichen Milliardeneinnahmen. Doch diese Kalkulation ging schon in der Vergangenheit nicht auf. So wurde die Tabaksteuer vor gut 20 Jahren mehrfach angehoben. Der legale Zigarettenabsatz ging damals um rund ein Drittel zurück. Der Schwarzmarktanteil verdoppelte sich auf über 20%, während die Raucherquote jedoch nahezu unverändert blieb. Die tatsächlichen Tabaksteuereinnahmen lagen am Ende um rund 8,4 Milliarden Euro unter den damaligen Erwartungen. Thorsten Albig appelliert deshalb an die Politik.
3: Konsumenten reagieren sehr schnell, nehmen auch Umwege in Kauf, um an Produkte zu kommen. Was sie aber nicht tun, sie nehmen diese Preissignale nicht als Lehrmaterial und sagen, ach, dann kaufe ich mir Bananen oder Äpfel. Nein, Menschen haben entschieden, sie möchten gerne Nikotin konsumieren. Und Politik sollte, wenn es die Wahl hat zwischen organisierter Kriminalität und gesetzestreuen Unternehmen, sich vielleicht für die gesetzestreuen Unternehmen entscheiden.
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0: Relativ bewölkt aktuell noch, vielleicht hier und da auch nochmal der ein oder andere kleine Regentropfen, der runterkommt. Die Sonne, die kämpft sich jetzt aber immer weiter durch die Wolken und die schafft es dann auch zum Nachmittag nochmal ein bisschen mehr. Dazu aktuell 16 Grad in Guben, in Domsdorf und außerdem auch 16 Grad in Cottbus. Wir steigen heute noch maximal auf 20 Grad.
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0: Brandenburg will 2028 mehr als 1 Milliarde Euro in die Mobilität investieren. Lea Limberg, wofür genau ist das Geld gedacht?
15: Das Geld soll vor allem in den Schienenverkehr, Landesstraßen und den kommunalen Busverkehr fließen. Der größte Teil ist für Bus und Bahn vorgesehen, auch für Straßen und Brücken soll mehr Geld zur Verfügung stehen. Endgültig beschlossen sind die Summen noch nicht, über den Haushalt muss noch der Landtag entscheiden. Das Lausitzer Seenland ist offiziell als barrierefreie Reiseregion ausgezeichnet worden. Die Zertifizierung nach Reisen für alle wurde gestern bei einem Netzwerktreffen in der Energiefabrik Knappenrode gefeiert. Geprüft und zertifiziert wurden unter anderem Hotels, Campingplätze, Ferienwohnungen und Freizeiteinrichtungen. Auch barrierefreie Wege gehören dazu. Die Region will das Angebot nun weiter ausbauen und dabei Brandenburg und Sachsen noch stärker miteinander vernetzen. In der Kurt-Möbius-Straße in Cottbus-Sandow wird ab Montag die Fahrbahn repariert. Während der Arbeiten wird die Straße abschnittsweise halbseitig gesperrt. Auch das Querparken vor den Mehrfamilienhäusern ist zeitweise nicht möglich. Die Bauarbeiten sollen voraussichtlich bis zum 9. Oktober dauern. Und unsere gute Nachricht, die Bauhausschule Cottbus steht beim Bundesfinale wieder auf dem Treppchen. Bei Jugend trainiert für Olympia und Paralympics hat das Team in der Paraleichtathletik den 2. Platz geholt. Damit verteidigen die Cottbusser ihren Vizetitel aus dem vergangenen Jahr. Heute Abend wird der Erfolg gemeinsam mit rund 5000 Sportlern in Berlin gefeiert. Soweit das Neueste. 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
0: Danke dir, Lia.
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0: Das sieht aktuell gut aus auf den Straßen bei uns in der Lausitz. Da rollt alles, aber Blitzer haben wir noch einige aufgestellt. In Cottbus 2 Stück, einmal am Spreeufer in Richtung Sandow und wir haben auch noch einen gesehen in Cottbus in der Harnischdorfer Straße. Dann, wenn ihr auf der B169 unterwegs seid, wird hier aktuell geblitzt in Kleingarglow. Auf der B97 ist ein Blitzer aufgestellt, kurz hinter Jentschwalde Ost in Richtung Guben. In Neuzauche wird aktuell geblitzt. Wenn ihr aus Sakro kommt, dann hat Stefan noch einen Blitzer gesehen. In Boblitz direkt am Ortseingang, wenn ihr aus Fettschau kommt. In Karlau steht noch einer, in der Senftenberger Straße. Und in Friedland haben wir auch noch einen gesehen, aus Richtung Beskow kommt. Blitzeranhänger sind auch weiterhin ganz fleißig aufgestellt. In Cottbus einmal in der Bahnhofstraße Richtung Stadthalle. Und wir haben auch noch einen gesehen in Cottbus in der Elisabeth-Wolf-Straße. Und auch zwischen Jentschwalde und Tower ist nach wie vor der Blitzeranhänger aufgestellt in Richtung Tower. Habt ihr aber vielleicht doch noch was entdeckt, was wir gerade noch nicht durchgesagt haben? Gebt's uns wie immer gerne rein per Telefon oder WhatsApp. Die Nummer dafür ist die 0355 4839 945. Wir wünschen euch eine gute Fahrt.
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0: Und da hören wir gleich rein in unser Album der Woche. Das kommt in dieser Woche aus Großbritannien von Ellie Goulding. Komplett neues Album hat sie rausgebracht mit 18 ganz frischen Songs. Und wie die klingen, das hört ihr gleich nach 2 Hits.
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0: Metro Station und ihr Shake It macht eine richtig gute Laune jetzt zum Freitagmittag.
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eine ganz besondere Aufgabe. Sie hat den Song zum ersten Tanz des Brautpaars gesungen. Und da hat man, denke ich, alles erreicht, wenn man das geschafft hat. Und musikalisch hat Ellie Goulding in den 2010er Jahren ja auch immer wieder ganz, ganz viel ausprobiert. Viele große Hits hatte sie. Und jetzt ist ihr mittlerweile 6. Studioalbum draußen. I Know Too Much heißt es. Und wir auf Radio Cottbus, wir hören die ganze Woche einmal rein in alle Songs. Und das machen wir auch jetzt wieder von ihrem neuen Album. Das ist Ellie Goulding mit Nobody Dances.

0: So klingt neue Musik von Ellie Goulding, ihr Nobody Dances. Haben wir gehört im Album der Woche hier auf Radio Cottbus. Die ganze Woche hören wir uns da durch ihre neuen Songs.
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1: Ein Junge hörte im Konfirmandenunterricht, dass Gott die Welt und die Menschen geschaffen habe. Er lachte und sagte: "Völlig unmöglich, ich habe im Biologieunterricht gelesen, dass die Welt aus einem Urknall entstanden ist und der Mensch vom Affen abstammt." Ein Mann hörte in einer Sonntagspredigt, dass Jesus von den Toten auferstanden sei. Er lachte und sagte: "Völlig unmöglich, es ist noch nie jemand zurückgekommen." Eine Frau hörte ihre Nachbarin sagen, dass sich jeder Mensch einmal vor Gott für sein Leben verantworten müsse. Sie lachte und sagte: "Völlig unmöglich, mit dem Tod ist alles aus." Ein Mann erzählte in einem Gesprächskreis, dass er im Krieg in einer bedrohlichen Situation im Schützengraben eine laute Stimme hörte, die ihn aufforderte, 2 Schritte zur Seite zu gehen. Eine Minute später schlug an dem Platz, den er verlassen hatte, eine Granate ein. Die Zuhörer lachten und sagten: "Völlig unmöglich, das ist alles nur Einbildung." In der Bibel steht: "Jesus aber antwortete und sprach zu ihnen: Ihr irrt, weil ihr die Schrift nicht kennt, noch die Kraft Gottes."
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14: 17 Grad haben wir aktuell überall in der Lausitz erreicht, aber das war es noch nicht mit den Temperaturen für heute. Es geht maximal heute dann noch rauf auf 20 Grad. Dazu aktuell noch einige Wolken am Himmel, aber in Richtung Nachmittag sollte das sich ein bisschen aufklaren. Da kommt dann auch nochmal die Sonne raus. Morgen dann schon, ab morgen ist wieder deutlich mehr Sonne dabei mit ein paar Wolken im Mix. Das Ganze dann auch bei Maxi-Werten von 22 Grad.
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15: Mit dir, Limberg. Guten Tag. Brandenburg will 2028 erstmals mehr als 1 Milliarde Euro in die Mobilität investieren. Das Geld soll vor allem in den Schienenverkehr, Landesstraßen und den kommunalen Busverkehr fließen. Der größte Teil ist für Bus und Bahn vorgesehen, auch für Straßen und Brücken soll mehr Geld zur Verfügung stehen. Endgültig beschlossen sind die Summen noch nicht, über den Haushalt muss noch der Landtag entscheiden.
14: Dankeschön, Lia. Mehr News aus der Lausitz gibt's gleich wieder für euch in einer halben Stunde. Jetzt das Neueste für Deutschland und die Welt.
16: Ich bin Thomas Bleskin. Vor den Landtagswahlen in Mecklenburg-Vorpommern und Berlin zeichnen sich enge Rennen um Platz 1 ab. Im Nordosten liegt die SPD laut ZDF-Politbarometer mit 37% knapp vor der AfD mit 36%. In Berlin kommt die Linke auf 22%, die CDU auf 20%. Die Wahlen könnten auch für die politische Zukunft von Bundeskanzler Merz Bedeutung haben. In der deutschen Industrie läuft es besser als bisher erwartet. Der Bundesverband der deutschen Industrie rechnet für dieses Jahr mit einem Wachstum des Bruttoinlandsprodukts von 1%. Bislang hatte der BDI nur etwa die Hälfte erwartet.
17: Rückenwind kommt vor allem aus dem Geschäft mit den Partnern in Europa, aber ein breiter Aufschwung sei das noch nicht, sagt der BDI. Denn das Wachstum wird vor allem vom Staat angeschoben mit Ausgaben für Infrastruktur und Verteidigung. Private Investitionen dagegen bleiben gering. Der BDI fordert deshalb von der Regierung, setzt schnell die geplanten Reformen um, damit die Industrie wettbewerbsfähig wird. Claudia Wächter, Nachrichtenredaktion.
16: Verteidigungsminister Boris Pistorius besucht heute im texanischen Fort Worth den US-Flugzeugbauer Lockheed Martin. Das Unternehmen übergibt dort den ersten von Deutschland bestellten Tarnkappenjet vom Typ F-35. Die Flugzeuge sollen die überalterte Tornado-Flotte der deutschen Luftwaffe ablösen.
18: Der Tarnkappenjet F-35 gilt als das modernste Kampfflugzeug der Welt und Deutschland kauft knapp 3 Dutzend dieser Maschinen. Sie sollen nach den Worten von Verteidigungsminister Pistorius die Luftverteidigung der Zukunft bilden, kombiniert mit unbemannten Systemen. Aufgrund von Form- und Außenbeschichtung sind diese Jets für gegnerischen Radar schwer zu finden. Piloten und Techniker werden bereits in den USA ausgebildet und bis Jahresende sollen die ersten 6 Maschinen ausgeliefert werden. Standort wird der Flieger Horst Büchel in der Eifel. Tina Eck, USA.
16: Im kriselnden Wohnungsbau zeichnet sich eine leichte Erholung ab. Im Juli wurden nach Angaben des Statistischen Bundesamts 22.500 Wohnungen genehmigt, knapp 2% mehr als ein Jahr zuvor. Von Januar bis Juli lag das Plus bei fast 13%. Besonders deutlich stiegen die Genehmigungen für 2- und Mehrfamilienhäuser. Fachleute warnen allerdings, höhere Bauzinsen und gestiegene Energiekosten könnten den Aufwärtstrend wieder bremsen.
14: Thomas Beskin in der Newsredaktion. Dankeschön.
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14: Viele Blitzer aufgestellt, jetzt um 12:15 in der Lausitz. In Cottbus stehen sie einmal am Spreeufer in Richtung Sandow. Außerdem haben wir einen in Cottbus in der Hahnestoffer Straße. Auf der B169 steht einer in Kleingarglow. Weitere Blitzer sind aufgestellt. Auf der B97, kurz hinter Jenschwalde Ost, stehen sie hier in Richtung Guben. In Neuzauche wird geblitzt, wenn ihr aus Sakro kommt. Dann hat Stefan noch einen gesehen, der steht in Boblitz direkt am Ortseingang, wenn ihr aus Fettschau gerade reinfahrt. In Karlau steht ein Blitzer in der Selfenberger Straße und auch in Friedland wird aktuell geblitzt, wenn ihr aus Beeskow kommt. Das war's noch nicht, auch Blitzeranhänger sind weiter aufgestellt in Cottbus in der Bahnhofstraße Richtung Stadthalle. Außerdem haben wir noch einen in Cottbus in der Elisabeth-Wolf-Straße und auch zwischen Jenschwalde und Tower wird geblitzt in Richtung Tower. 0355 4839 945 ist immer die richtige Nummer, wenn ihr noch was gesehen habt. Wir wünschen euch eine gute Fahrt.
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14: Und gleich kramt Christian Semmit wieder in der großen Kiste und unserem Tagebuch der großen Hits. Wir lernen gleich wieder ein bisschen Musikgeschichte kennen und da hören wir gleich rein in eine Nummer von Robbie Williams, sein Millennium. Da hören wir gleich die Geschichte hinter. Nach 2 Hits.
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2: 18. September 1998. Robbie Williams steht kurz vor seinem großen Durchbruch mit Millennium. Das eigentliche Millennium dauert im September 1998 zwar noch mehr als ein Jahr, aber das Timing, das ist wohl durchdacht. Der Song bereitet die Welt perfekt auf das bevorstehende Großereignis vor. Die Hymne ist für dieses Event geschaffen wie keine zweite. Das musikalische Thema, also die Musik, die man hört in dem Song, die basiert auf Nancy Sinatras Song You Only Live Twice aus dem gleichnamigen James Bond Film. Allerdings dient es nur als Inspiration. Williams und seine Produzenten benutzen nämlich nicht exakt dasselbe Sample aus Sinatras Song, sondern sie rekonstruieren es im Studio selbst. Das ist schlicht und ergreifend günstiger. Dafür wird sogar extra ein Orchester beauftragt. Und raus kommt ein Song, der es wirklich in sich hat. Millennium klingt fantastisch, mitreißend und ist einfach der perfekte Soundtrack für einen Jahreswechsel der ganz besonderen Art.

1998 ist der rausgekommen, Robbie Williams und sein Millennium. Wir haben die Geschichte gehört hinter dem Song in unserem Tagebuch der großen Hits hier auf Radio Cottbus. Wir haben es jetzt kurz nach 12:15.

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9: Es ist noch relativ bewölkt über der Lausitz. Zum Nachmittag zeigt sich noch mal ein Ticken mehr die Sonne. Aktuell vielleicht auch noch mal der ein oder andere Regentropfen möglich. Das Ganze bei aktuell 17 Grad. Die haben wir in Spremberg, in Dissen und auch aktuell in Cottbus. Im Laufe des Tages gehen wir dann in der Spitze noch hoch auf 20 Grad.
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9: Brandenburg will 2028 mehr als 1 Milliarde Euro in die Mobilität investieren. Lia Limberg, wofür genau ist das Geld gedacht?
10: Das Geld soll vor allem in den Schienenverkehr, Landesstraßen und den kommunalen Busverkehr fließen. Der größte Teil ist für Bus und Bahn vorgesehen, auch für Straßen und Brücken soll mehr Geld zur Verfügung stehen. Endgültig beschlossen sind die Summen noch nicht, über den Haushalt muss noch der Landtag entscheiden. Die A15 zwischen Forst und Rogosen ist wieder frei. Der Kampfmittelbeseitigungsdienst hat dort heute Vormittag 4 Granaten aus dem Zweiten Weltkrieg gesprengt. Die Munition war bei Bauarbeiten entdeckt worden. Für die Sprengung war die Autobahn rund 45 Minuten voll gesperrt. 5 Seen und fast 19 Kilometer im Wasser. Die tschechische Langstreckenschwimmerin Pavla Petrova hat gestern das Lausitzer Seenland durchquert. Vom Senftenberger See ging es bis nach Großrieschen. Nach gut 6,5 Stunden reiner Schwimmzeit erreichte sie dort das Ziel. Mit der Aktion wollte sie zeigen, wie die Seen heute Orte und Menschen in der Lausitz verbinden. Und unsere gute Nachricht, die Bauhausschule Cottbus steht beim Bundesfinale wieder auf dem Treppchen. Bei Jugend trainiert für Olympia und Paralympics hat das Team in der Paraleichtathletik den 2. Platz geholt. Damit verteidigen die Cottbusser ihren Vizetitel aus dem vergangenen Jahr. Heute Abend wird der Erfolg gemeinsam mit rund 5000 Sportlern in Berlin gefeiert. Soweit das Neueste. 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Dankeschön, Lia.
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9: Achtung, auf der A13 in Richtung Berlin ist uns ein Plastikteil auf der Fahrbahn gemeldet. Das liegt zwischen Bestensee und Mittenwalde. Fahrt hier bitte vorsichtig. Außerdem gibt es aktuell Wartungsanlagen an der Ampel in Cottbus. Das Ganze in der Straße der Jugend. Wenn ihr in Richtung Sprem unterwegs seid, fahrt auch hier bitte vorsichtig. Blitzer sind außerdem noch aufgestellt in Cottbus am Spreeufer. Das Ganze in Richtung Sandow. Hier Tempo 30, hat uns Ilka eben auch nochmal bestätigt. Danke dir. Auf der B169 wird außerdem geblitzt in Kleingaglo. Auf der B97 stehen sie kurz hinter Jenschwalde Ost in Richtung Guben. Und in Boblitz ist auch noch ein Blitzer aufgestellt am Ortseingang, wenn ihr aus Fettschau kommt. Blitzeranhänger sind noch nach wie vor geparkt in Cottbus in der Bahnhofstraße. Das Ganze in Höhe des Erich-Kästner-Platzes Richtung Stadthalle. In Cottbus in der Elisabeth-Wolf-Straße steht außerdem weiterhin der Anhänger, genauso wie wenn ihr von Jenschwalde in Richtung Tower unterwegs seid. Aber vielleicht habt ihr ja noch was entdeckt. Gebt uns wie immer gerne durch, nur so können wir die anderen warnen. Die Nummer dafür ist die 0355 4839 945. Habt eine gute Fahrt.
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9: Mal selbst auf einer ganz großen Bühne stehen und zeigen, was man so drauf hat, das könntet genau ihr nächstes Jahr, denn da kommt ja das Europäische Jugendmusical-Festival zum ersten Mal nach Cottbus und da startet jetzt die Casting-Phase. Was ihr da machen könnt und was ihr da von euch zeigen könnt, darüber sprechen wir gleich nach 2 Hits.
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0: Musik hier auf Radio Cottbus am Freitag. Wir haben es 10:50 jetzt.
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0: It's Showtime heißt es dann nächstes Jahr hier bei uns in Cottbus, denn das Europäische Jugend-Musical-Festival, das kommt hier zu uns in die Stadt. Und alle Musical-Begeisterten, die werden dann zusammen auf einer Bühne stehen und alle ihre Leidenschaft teilen. Das Festival, das ist zwar erst nächstes Jahr im Oktober, aber so eine Vorbereitung und die ganze Organisation, die braucht natürlich seine Zeit. Bei dem Festival wird es dann Workshops, Auftritte und verschiedene Wettbewerbe geben. Und am Ende gibt es natürlich auch einen Preis für Projektleiter Ronny Schröter. Gibt es also ganz schön viel zu tun. Und jetzt startet auch die Castingphase.
2: Es kann sich jeder bewerben, der halt gerne tanzt oder singt. Und ich sage ganz bewusst oder, also er muss nicht beides können. Grundvoraussetzung ist, dass zwei Titel getanzt werden oder gesungen werden. Und die Titel sollten unterschiedlich sein, also Ballade oder Abtempo. Und ja, jeder, der so tanz- und gesangswütig ist, kann sich da bewerben. Also es muss nicht jeder vom Kindermusical sein. Es kann eben auch jeder vom Karnevalsverein sein oder Gesangsschüler oder was auch immer.
0: Ja, nebenbei läuft auch noch ein Song- und Dance-Contest. Da könnt ihr auch hingehen, wie der Name dann also schon sagt, mit Gesang oder Tanz. Und da werden dann noch einzelne Kandidaten für das Europäische Jugendmusical-Festival rausgepickt. Das Besondere an den Castings ist, dass ihr da auch ein Feedback direkt von der Jury bekommt. Aber wie läuft das Ganze denn genau ab?
2: Wie man das fast ein bisschen so von DSDS kennt, sage ich jetzt mal so. Also man meldet sich erstmal an und dann muss man natürlich ein Momentchen warten, bis man dran ist. Dann kann man sich präsentieren. Es ist ein öffentliches Casting, also es gibt dann auch dort direkt Zuschauer, also die Zuschauer sitzen dann so ein bisschen hinter der Jury und nachdem man seine zwei Songs präsentiert hat, gibt es eine kleine Auswertung, also sprich die Jury setzt sich erstmal zusammen, wertet das Ganze aus, gibt es ein kleines Feedback. Ja, und dann war es das erstmal auch schon. Wir zeichnen das Ganze auf, also für alle die, die nicht aus der Lausitz kommen, haben wir ja natürlich auch die Chance geboten, sich am Song- und Dance-Contest zu beteiligen. Also wir wollen ja fürs Festival auch wissen, dass jemand aus der Schweiz kommt oder aus Italien oder was auch immer und die sollen sich natürlich auch bewerben können und dafür gibt es das Videocasting.
0: Ja, direkt hier in Cottbus wird am 26. September gecastet, was das Zeug hält. Und wenn es euch an dem Datum nicht passt, dann könnt ihr auch nochmal zum Casting am 8. November in Hoyerswerda gehen. Also wenn ihr das Zeug dazu habt, besonders gut singen oder tanzen könnt oder vielleicht sogar beides zusammen, dann meldet euch doch an. Und vielleicht nächstes Jahr beim Europäischen Jugendmusical Festival hier in Cottbus auf der ganz großen Bühne zu stehen.

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0: go. Musik aus Deutschland von Loi hier auf Radio Cottbus. Wir haben es 10 vor 1.
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0: Die Sprengung der Granaten an der A15 war erfolgreich. Die Autobahn ist jetzt wieder frei. Außerdem, bis Ende September läuft noch die Bewerbungsphase für den Inklusionspreis im Landkreis Oberspreewald-Lausitz. Und nach dem Hitzesommer dieses Jahr baut Brandenburg seinen Schutz vor hohen Temperaturen aus.
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14: So langsam kommt die Sonne immer mehr raus über der Lausitz und die bleibt uns jetzt auch erhalten den restlichen Nachmittag über die Regenschauer. Die sollten erstmal durch sein. Das Ganze bei Temperaturen so aktuell zwischen 17 und 18 Grad. Das war's aber noch nicht für heute. Wir gehen maximal rauf auf 20 Grad. Morgen dann sogar 22 Grad möglich. Da auch wieder ein Mix aus Sonne und Wolken.
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15: Mit Lia Limberg, guten Tag. Brandenburg will 2028 erstmals mehr als 1 Milliarde Euro in die Mobilität investieren. Das Geld soll vor allem in den Schienenverkehr, Landesstraßen und den kommunalen Busverkehr fließen. Der größte Teil ist für Bus und Bahn vorgesehen, auch für Straßen und Brücken soll mehr Geld zur Verfügung stehen. Endgültig beschlossen sind die Summen noch nicht, über den Haushalt muss noch der Landtag entscheiden.
14: Dankeschön, Lia. Mehr News aus der Lausitz gibt's gleich wieder für euch in einer halben Stunde. Jetzt das Neueste für Deutschland und die Welt.
16: Ich bin Thomas Bleskin. 2 Tage vor den Landtagswahlen in Mecklenburg-Vorpommern und Berlin liegen die Parteien an der Spitze eng beieinander. Im Nordosten kommt die SPD laut ZDF-Politbarometer auf 37%, die AfD auf 36. In Berlin liegt die Linke mit 22% knapp vor der CDU mit 20%. Beide Wahlen könnten auch die Debatte über die politische Zukunft von Bundeskanzler Merz weiter verschärfen. Fast die Hälfte der Menschen in Deutschland rechnet laut einer YouGov-Umfrage damit, dass er zum Jahreswechsel nicht mehr im Amt ist. Die Bundesregierung berät weiter über Maßnahmen gegen die hohen Spritpreise. Finanzminister Klingbeil sagte, gesucht werde nach schnellen Lösungen, die sich an den Zapfsäulen bemerkbar machen.
17: Preisdeckel, Steuersenkung oder Tankrabatt, viele Vorschläge liegen auf dem Tisch. Die SPD fordert neben einer Übergewinnsteuer auch einen Preisdeckel, um die Verbraucher zu entlasten. Die CDU mit Kanzler Merz und Bundeswirtschaftsministerin Reiche ist dagegen. Reiche ist dafür, die Spritpreise per Steuerrabatt zu senken. Außerdem schlägt sie Direktzahlungen an Geringverdiener vor. Der ADAC fordert wiederum eine Senkung der Stromsteuer. Das würde private Haushalte entlasten und einen weiteren Anreiz für den Kauf von E-Autos schaffen, so eine ADAC-Sprecherin. Christine Klimach, Nachrichtenredaktion.
16: Im Wohnungsbau zeichnet sich eine leichte Erholung ab. Im Juli wurden nach Angaben des Statistischen Bundesamts knapp 2% mehr Wohnungen genehmigt als ein Jahr zuvor. Von Januar bis Juli lag das Plus sogar bei fast 13%.
18: Ein deutliches Plus gab es bei den Mehrfamilienhäusern. Da wurden gut 15% mehr Wohnungen genehmigt. Aber auch bei Ein- und Zweifamilienhäusern ging es nach oben. Und viele hoffen natürlich nun, dass sich die Lage auf dem Wohnungsmarkt in Zukunft entspannt, also ein Dach über dem Kopf wieder bezahlbar wird. Experten allerdings dämpfen die Erwartungen, befürchten, dass höhere Bauzinsen und gestiegene Energiekosten den Aufwärtstrend ausbremsen. Claudia Wächter, Nachrichtenredaktion.
16: In Russland hat die dreitägige Wahl eines neuen Parlaments begonnen. Die Abstimmung steht im Zeichen des seit mehr als 4,5 Jahren dauernden Angriffskriegs gegen die Ukraine. Die Opposition ist nicht zugelassen, die 10 Parteien auf dem Wahlzettel gelten als kremlnah. Die Regierungspartei, Geeintes Russland, rechnet trotz Wirtschaftskrise und Kriegsmüdigkeit mit einer Zweidrittelmehrheit. Gewählt wird erstmals auch in den von Russland kontrollierten Teilen mehrerer annektierter ukrainischer Regionen.
14: Dankeschön in die Nachrichtenredaktion.
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14: Auf der A13 in Richtung Berlin ist uns nach wie vor ein Plastikteil auf der Fahrbahn gemeldet. Das Ganze zwischen Bestensee und Mittenwalde. Fahrt hier bitte vorsichtig. Außerdem gibt es aktuell in Cottbus Wartungsarbeiten an den Ampeln. Das Ganze aktuell in Cottbus an der Straße der Jugend Richtung Spremm. Das heißt, wenn ihr da langfahrt, seid auf jeden Fall noch vorsichtig unterwegs. Blitzer sind außerdem noch einige aufgestellt. In Cottbus haben wir einen am Spreeufer gesehen in Richtung Sand. Dann steht noch einer auf der B169 in Kleingarglow. Auf der B97 wird außerdem geblitzt, kurz hinter Jenschwalde Ost in Richtung Buben. Und auch in Boblitz steht noch einer am Ortseingang, direkt wenn ihr aus Fetschau kommt. Blitzeranhänger auch noch gesehen in Cottbus, einmal in der Bahnhofstraße Richtung Stadthalle. Dann in Cottbus in der Elisabeth-Wolf-Straße. Und dann auch nochmal zwischen Jenschwalde und Tower in Richtung Tower. Aber wenn ihr noch was entdeckt habt, wenn ihr gerade unterwegs seid, gebt es uns natürlich wie immer gerne rein unter der 0355 483 9495. Wir wünschen euch eine gute Fahrt.
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14: 2 Wochen lang haben wir sie mit euch zusammen gesucht. Die besten 10 Physiotherapien der Lausitz. Und heute Morgen stand endlich die große Top 10 fest. Unsere Wachermacher haben sie gekürt, die besten 10 Physiotherapien der Lausitz. Und wir schauen gleich nochmal, wer es da in die Top 10 geschafft hat. Davor Hathaway mit dabei mit ihrem Live. Und aktuelle Musik kommt aus Deutschland von Kamerad mit seinem Love Sober. Schönen Freitag euch.
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0: Klassiker von Hathaway hier auf Radio Cottbus, gehört am Freitag um gleich 14:45.
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0: Wir haben euch die letzten 2 Wochen gefragt, wo geht ihr hin, wenn ihr nach einem Bruch eine Reha braucht oder wer hilft euch bei Rückenproblemen? Wir haben sie gesucht, die besten 10 Physiotherapien der Lausitz. 2 Wochen lang habt ihr ganz fleißig Vorschläge eingereicht und anschließend abgestimmt. Mehr als 400 Vorschläge sind da bei uns angekommen. Einige Physiotherapien, die wurden dabei natürlich auch gleich mehrfach vorgeschlagen. Und heute früh war es dann soweit. Unsere Wachermacher haben sie verkündet, die besten 10 Physiotherapien. Die Top 3, die haben wir euch jetzt nochmal zusammengestellt mit aufs Treppchen. Da 4Physio aus Forst. Euch gefällt dort besonders das Rundum-Paket. Physiotherapie und aktives Training gehören dort nämlich ganz eng zusammen.
2: Platz 2 geht nach Cottbus an die Physio-Puschkin-Promenade.
3: Ja, die kennen viele von euch schon seit vielen Jahren, familiär, freundlich und fachlich stark. Das zieht sich komplett durch eure Antworten. Ein Patient hat uns zum Beispiel geschrieben, wie die Praxis ihm nach einer Schulter-OP geholfen hat, schnell wieder Beweglichkeit zurückzubekommen.
2: Ja, und interessant, die Physio Puschkin Promenade, die hat unser Ranking schon 2022 gewonnen. 4 Jahre später stehen sie wieder ganz an der Spitze.
3: Ja, aber das heißt auch, es gibt diesmal eine neue Nummer 1. Wer ist das im Jahr 2026? Wer hat sich da ganz nach oben geschoben? Die neue Nummer 1, die beste Physiotherapie der Lausitz 2026, das ist die Physio Pacula am Funkturm in Cottbus.
2: Herzlichen Glückwunsch. Und bei euren Begründungen fällt auf, wie oft 3 Dinge zusammen genannt werden. Fachwissen, Empathie und ein außergewöhnlich breites Angebot.
3: Ja, von der Anamnese über die Behandlung bis zur Beratung. Viele von euch sagen, dass sie sich dort einfach richtig gut aufgehoben fühlen. Und selbst wenn der Terminkalender eigentlich voll ist, versucht das Team offenbar immer wieder noch eine kleine Lücke zu finden.
2: Also, herzlichen Glückwunsch an Ralf Pacula und das gesamte Team von Physio Pacula am Funkturm. Platz 1 bei den besten 10 Physiotherapien der Lausitz 2026.
0: Die komplette Liste mit den besten 10 findet ihr natürlich auch nochmal bei uns auf radiocottbus.de. Und unsere Suche, die hört hier natürlich noch lange nicht auf. Ab jetzt startet unsere Suche nach den besten 10 Bäckern der Lausitz. Auf wen vertraut ihr, wenn es mal was Besonderes sein soll? Und wo holt ihr am liebsten euer Brot und eure Brötchen? Vorschläge könnt ihr ab jetzt unter radiocottbus.de einreichen.
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0: Musik von Train gehört hier auf Radio Cottbus am Freitag.
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2: Ein Arztgespräch ist oft schnell vorbei, obwohl es dabei um Entscheidungen geht, für die eigene Gesundheit ziemlich wichtig sein können. Deswegen ist die Verständigung zwischen Patienten und den behandelnden Ärztinnen und Ärzten richtig wichtig. Damit befasst sich auch eine aktuelle Umfrage des digitalen Gesundheitsbegleiters Dr. Lieb. Mike Wirkt mit den Einzelheiten.
3: Offene Fragen nach einem Ärztegespräch können zu Unsicherheit in der Therapie führen. Das erhöht das Fehlerrisiko und gefährdet die Patientensicherheit. Oft sind die Patientinnen und Patienten in die medizinischen Entscheidungen auch nicht wirklich eingebunden, sagt Professor Dr. Friedemann Geiger, Experte für Arzt-Patienten-Kommunikation.
4: Wir haben jetzt von Dr. Lipp eine Umfrage vorliegen. 66% würden sich gerne aktiv an ihren Therapieentscheidungen beteiligen. 29% haben am Ende des Gesprächs immer noch offene Fragen. Und 22% haben tatsächlich ernsthafte Zweifel.
3: Es ist wichtig, dass Ärzte die Perspektive der Patienten verstehen. Die Frage, was ist ihnen wichtig, kann entscheidende Hinweise zu den Lebensumständen und damit zur Therapie geben. Und laut Gesetz haben wir auch das Recht, alle Fragen beantwortet zu bekommen.
4: Was sind meine Therapiemöglichkeiten? Was sind die Vor- und Nachteile jeder dieser Therapiemöglichkeiten? Wie wahrscheinlich ist es, dass diese Vor- und Nachteile bei mir persönlich auftreten? Wenn ich diese drei Fragen stelle, dann wird meine Sichtweise automatisch stärker gehört und dann erzeuge ich gemeinsame Entscheidungsfindung oder auch Shared Decision Making.
3: Die Umfrage zeigt außerdem, die Mehrheit der Patienten recherchiert vorher im Internet nach Behandlungsmöglichkeiten. Und plötzlich sagt der Arzt etwas völlig anderes.
4: Das muss gar nicht heißen, dass das eine falsch ist und das andere richtig, sondern es kann sich auch auf unterschiedliche Voraussetzungen oder Kontextumgebungen beziehen. Aber dann gehe ich mit diesem Widerspruch im Kopf aus dem Gespräch raus und das ist die Quelle von Zweifeln und dann von geringerer Patientensicherheit in der Folge.
2: Wer Fragen oft anspricht, Informationen gemeinsam einordnet und medizinische Entscheidungen versteht, schafft damit eine wichtige Grundlage für mehr Patientensicherheit. Weitere Infos und Tipps zur Vorbereitung auf den nächsten Arzttermin gibt's auch nochmal unter gemeinsam-besser-entscheiden.de.
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8: Und da bleibt es jetzt richtig schön sonnig den Rest des Tages über in der Lausitz. Wir haben zwar noch die ein oder andere Wolke am Himmel, der Regen. Der ist jetzt aber erstmal durch für den Tag. Das Ganze jetzt aktuell bei Temperaturen von 18 Grad in Burg, in Eichow und auch in Cottbus. Höchstwerte heute, die liegen bei insgesamt 20 Grad und auch morgen bleibt es dann den ganzen Tag über richtig schön sonnig in der Lausitz. Zwar auch da noch mit der ein oder anderen Wolke im Gepäck, aber auch da kein Regen eingeplant bei Maxiwerten von 22 Grad.
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8: Brandenburg will 2028 mehr als 1 Milliarde Euro in die Mobilität investieren. Lea Limberg, wofür genau ist das Geld gedacht?
9: Das Geld soll vor allem in den Schienenverkehr, Landesstraßen und den kommunalen Busverkehr fließen. Der größte Teil ist für Bus und Bahn vorgesehen, auch für Straßen und Brücken soll mehr Geld zur Verfügung stehen. Endgültig beschlossen sind die Summen noch nicht, über den Haushalt muss noch der Landtag entscheiden. Die A15 zwischen Forst und Rogosen ist wieder frei. Der Kampfmittelbeseitigungsdienst hat dort heute Vormittag 4 Granaten aus dem Zweiten Weltkrieg gesprengt. Die Munition war bei Bauarbeiten entdeckt worden. Für die Sprengung war die Autobahn rund 45 Minuten voll gesperrt. 5 Seen und fast 19 Kilometer im Wasser. Die tschechische Langstreckenschwimmerin Pavla Petrova hat gestern das Lausitzer Seenland durchquert. Vom Senftenberger See ging es bis nach Großrieschen. Nach gut 6,5 Stunden reiner Schwimmzeit erreichte sie dort das Ziel. Mit der Aktion wollte sie zeigen, wie die Seen heute Orte und Menschen in der Lausitz verbinden. Und unsere gute Nachricht, die Bauhausschule Cottbus steht beim Bundesfinale wieder auf dem Treppchen. Bei Jugend trainiert für Olympia und Paralympics hat das Team in der Paraleichtathletik den 2. Platz geholt. Damit verteidigen die Cottbusser ihren Vizetitel aus dem vergangenen Jahr. Heute Abend wird der Erfolg gemeinsam mit rund 5000 Sportlern in Berlin gefeiert. Soweit das Neueste. 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
8: Lea Limberg, Dankeschön.
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8: Und da kommt ihr soweit überall gut durch. Bei uns auf den Straßen nur Blitzer haben wir noch gesehen. In Cottbus steht einer am Spreeufer in Richtung Sandow bei Tempo 30 das Ganze. Auf der B169 wird außerdem geblitzt in Kleingarglow. Das Ganze hier auch bei Tempo 30. Basti hat noch einen Blitzer gesehen auf der B97 kurz hinter Jenschwalder Ost in Richtung Guben. Und in Boblitz steht auch noch einer direkt am Ortseingang, wenn ihr aus Vetschau kommt. Wir schauen noch auf die Blitzer-Anhänger. Die stehen auch weiter in Cottbus in der Bahnhofstraße Richtung Stadthalle. Außerdem in Cottbus in der Elisabeth-Wolf-Straße und auch nochmal zwischen Jenschwalde und Tower in Richtung Tower. Habt ihr noch was entdeckt? Staus, Verkehrsbehinderung oder Blitzer? Dann gebt uns die natürlich wie immer gerne durch. Die Nummer dafür ist die 0355 4839 945 und habt natürlich wie immer eine gute Fahrt.
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8: Und gleich schauen wir nochmal auf den Sport in der Lausitz und werfen da auch schon mal den Blick aufs Wochenende. Denn auch dieses Wochenende geht's für unsere Teams wieder auf den Platz und die müssen zeigen, was sie können. Wir schauen gleich drauf, was alles für Spiele anstehen nach zwei Hits.
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2: Heute Abend geht's endlich wieder um Punkte. Für die Lausitzer Füchse ist die Vorbereitung vorbei und direkt zum Start in die neue DEL2-Saison kommt ein ziemlich guter Gegner nach Weißwasser. Um 19.30 Uhr startet das Spiel heute gegen Landshut und am Sonntag geht's direkt weiter. Um 17 Uhr spielen die Füchse dann auswärts in Bietigheim. Dazwischen gibt's morgen Abend noch ein Lausitz-Derby, diesmal beim Handball. Der LHC Cottbus empfängt die TSG Lübbenau. Anwurf ist um 19 Uhr in der Lausitz-Arena. Der LHC, der hat seine ersten beiden Spiele ja gewonnen und steht aktuell auf Platz 1 der Tabelle. Lübbenau hat am vergangenen Wochenende gegen OSF Berlin aber auch gewonnen. In der letzten Saison gingen beide Duelle zwischen den Teams an Cottbus. Also mal schauen, ob der LHC seine Serie morgen weiterführen kann. Und am Sonntag ist dann natürlich auch Energie dran. Nach dem 3:0 in Karlsruhe geht es diesmal wieder zu Hause weiter. Um 13.30 Uhr kommt der FC St. Pauli ins Leerk Energiestadion. Energie hat nach 5 Spielen 7 Punkte, steht damit aktuell auf Platz 7. Energie will natürlich an das gute Spiel in Karlsruhe anknüpfen. Bleibt also spannend. Wir halten euch zum Spiel natürlich auf dem Laufenden auf radiocottbus.de.
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0: 10 Minuten vor 2 haben wir es. Ihr hört die beste Musik hier bei uns auf Radio Cottbus.
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0: Die Sprengung der Granaten an der A15 war erfolgreich. Die Autobahn ist jetzt wieder frei. Außerdem, bis Ende September läuft noch die Bewerbungsphase für den Inklusionspreis im Landkreis Oberspreewald-Lausitz. Und nach dem Hitzesommer dieses Jahr baut Brandenburg seinen Schutz vor hohen Temperaturen aus.
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20: Jetzt gerade kommt so ganz leicht die Sonne raus und es soll auch den ganzen Tag so bleiben. Also die versteckt sich schon hinter den Wolken, scheint aber auch immer wieder so ein bisschen durch. Jetzt gerade 18 Grad in Cottbus, 19 messen wir aktuell in Senftenberg und 19 sind es auch in Treptow. Maximal 20 Grad heute für uns drin, also es wird nicht mehr viel wärmer als jetzt gerade. Regnen soll es heute auch nicht mehr und auch die Aussichten fürs Wochenende, zumindest für morgen, sind ganz gut. Maximal 21 Grad, am Vormittag kriegen wir da ordentlich Sonne ab. Zum Nachmittag kommen ein paar mehr Wolken raus und es wird auch so ein bisschen windig, aber es soll auch da nicht regnen. Sonntag, da müsst ihr euch allerdings auf jeden Fall auf ein bisschen Regen zum Nachmittag einstellen und es bleibt den ganzen Tag bewölkt bei maximal 18 Grad.
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21: Mit dir, Limberg. Guten Tag. Brandenburg will 2028 erstmals mehr als 1 Milliarde Euro in die Mobilität investieren. Das Geld soll vor allem in den Schienenverkehr, Landesstraßen und den kommunalen Busverkehr fließen. Der größte Teil ist für Bus und Bahn vorgesehen. Auch für Straßen und Brücken soll mehr Geld zur Verfügung stehen. Endgültig beschlossen sind die Summen noch nicht. Über den Haushalt muss noch der Landtag entscheiden.
20: Danke, Lia Limberg. Mehr Nachrichten aus der Lausitz in einer halben Stunde für euch. Und jetzt die Weltnews.
22: Ich bin Lea Matschulat. Neuer Rekordpreis für den Liter Diesel. Gestern kostete ein Liter nach Auswertung des ADAC im bundesweiten Tagesdurchschnitt 2,47 Euro, knapp 2 Cent mehr als einen Tag vorher. Super E10 wurde minimal günstiger, 2,30 Euro.
23: Die Bundesregierung hat schnelle Entlastungen für Autofahrer angekündigt, aber Union und SPD sind sich noch uneins, wie das genau aussehen soll. Wir suchen jetzt gerade nach Lösungen, sagte Finanzminister Klingbeil vor einem Treffen europäischer Finanzminister in Dublin. Klingbeil hat sich bisher vor allem für einen Preisdeckel und eine europäische Übergewinnsteuer für die Mineralölkonzerne ausgesprochen. Das wird in der Union abgelehnt. Wirtschaftsministerin Reiche ist für eine Senkung der Mehrwertsteuer bei Benzin und Diesel auf 7%. Tine Klimach, Nachrichtenredaktion.
22: Bundeskanzler Merz fordert von anderen EU-Staaten deutlich mehr Unterstützung für die Ukraine. Gemeinsam mit den Regierungschefs von Dänemark, den Niederlanden, Österreich und Finnland verweist er darauf, dass ihre 5 Länder zusammen mit Schweden derzeit rund 70% der bilateralen EU-Hilfe leisten. Seit Anfang der Woche hält der Fund von Drohnenteilen nahe einem Militärflughafen in Niedersachsen Ermittler auf Trab. Die Bundesanwaltschaft prüft nun einen möglichen Zusammenhang mit dem Drohnenvorfall am Flughafen Leipzig.
24: Auch heute suchen Ermittler das schwer zugängliche Gelände bei Hannover nach Hinweisen ab. Dort war die Drohne abgestürzt und in mehrere Teile zerbrochen, ganz in der Nähe eines wichtigen Standorts der Bundeswehr. Der NDR berichtet, die Bauweise der Drohne ähnle der Drohne in Leipzig. Ein Teil solle aus einem 3D-Drucker stammen und nicht im Handel erhältlich sein. Am Flughafen Leipzig-Halle war Anfang August eine mit Sprengstoff präparierte Drohne gefunden worden, neben ukrainischen Frachtflugzeugen. Die Bundesregierung macht Russland verantwortlich. Thomas Bremser, Nachrichtenredaktion.
22: Die Verbraucher im Euroraum rechnen wegen der gestiegenen Energiepreise mit länger anhaltend hoher Inflation. Das zeigt eine Umfrage der Europäischen Zentralbank. Demnach erwarten die Verbraucher für die kommenden 12 Monate im Schnitt 3% Teuerung. Die tatsächliche Inflationsrate lag im August bei 3,2%.
20: Danke, Lea Matschulat.
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20: Keine Meldungen hier für euch. Die Blitzer, die stehen allerdings in Cottbus am Spreeufer in Richtung Sandow. Dann haben wir noch einen Blitzer auf der B96 zwischen Freienhufen und Großrehschen und auf der B169 in Kleingarglow bei Tempo 30. Der letzte uns bekannte Blitzer in Boblitz am Ortseingang aus Fettschau kommend. Die Blitzeranhänger gibt's auch noch in Cottbus gleich 2 in der Bahnhofstraße Höhe Erich-Kästner-Platz und dann noch einer in Cottbus in der Elisabeth-Wolf-Straße. Noch ein Blitzeranhänger, der steht in Jenschwalde und blitzt da in Richtung Tower. Und der letzte, der steht zwischen Großluja und Muckrow bei Tempo 70. Habt ihr aber noch was gesehen, habt ihr noch was zu melden, dann macht es gerne per WhatsApp oder ruft uns an unter der 0355 4839 945.
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20: Der letzte Tag der Woche, das Wochenende, das ist ja schon, steht hier vor der Tür. Und wir begleiten euch bis zu dem Wochenende hier durch euren Arbeitstag mit der besten Musik. Jetzt Neues von Leonie und Callum Scott mit Stay. Und danach haben wir einen Klassiker für euch vorbereitet von Billy Idol mit Catch My Fall. Schönen Freitag euch.
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Die besten Klassiker hier auf Radio Cottbus. Das war Billy Idol mit Catch My Fall. Und wir bleiben auch beim Thema Radio Cottbus hier. Denn vielleicht sitzt ihr manchmal im Auto oder am Küchentisch, hört uns zu und denkt euch, irgendwie finde ich das ja ganz cool, was die da machen. Und darauf hätte ich auch Lust. 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Und um 14.13 Uhr begleiten wir euch weiter mit der besten Musik.

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0: Ihr hört Radio Cottbus und an diesem Freitag verbreiten wir jetzt ein bisschen gute Laune in unserem Tagebuch der großen Hits mit einem richtigen großen Hit aus 2010.
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3: 18. September 2011. DJ Antoine ist neu in den Charts mit Ma Chérie. Mit dem Song dabei ist das serbische DJ-Duo The Beat Shakers. Der Gesang kommt vom schweizerischen Sänger Maurizio Pozzi. Das Besondere an dem Song ist, wie Pozzi in einem Mix aus Englisch und Französisch singt. In Deutschland schafft es Ma Chérie auf Platz 6 und hält sich insgesamt satte 58 Wochen, also mehr als ein Jahr in den Charts. Welcome to DJ Antoine heißt das Album, auf dem dieser Song veröffentlicht wird. Es ist das 9. Studioalbum von DJ Antoine. Es besteht aus satten 2 CDs, in der Limited Edition sind es sogar 3. DJ Antoine bekommt die goldene Schallplatte verliehen. Man muss aber auch einfach anerkennen, dieser Song ist wirklich fantastisch.

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7: 20 Grad sollen es heute maximal werden und 20 Grad haben wir auch schon vielerorts erreicht, beispielsweise in Löwen, in Spremberg auch 20, 19 jetzt aktuell in Karlau, dazu so ein paar Wölkchen am Himmel, hier und da scheint die Sonne ganz, ganz leicht durch und vorerst kündigt sich hier erstmal kein Regen mehr an, das kann sich ja aber vielleicht noch ändern. Für morgen auch gute Aussichten, es soll auch den ganzen Tag trocken bleiben bei bis zu 21 Grad. Die Sonne, die zeigt sich da auch für uns. Wolken gibt es aber auch dazu und es kann zum Nachmittag so ein bisschen windig werden. Am Sonntag sieht es dann ein bisschen schlechter aus. Maximal 18 Grad für uns drin und am Nachmittag soll es auf jeden Fall nochmal regnen und windig werden.
0: Es ist 2:30. 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
7: Der gestern auf der B156 verunglückte Motorradfahrer ist an den Folgen des Unfalls verstorben. Luisa Kracke mit Details.
8: Der 54-Jährige war gestern zwischen Lieske und Barnsdorf von der Fahrbahn abgekommen und mit einem entgegenkommenden LKW kollidiert. Im Krankenhaus wurde er notoperiert, trotzdem ist der Mann wenig später seinen Verletzungen erlegen. Der LKW-Fahrer blieb unverletzt. Jetzt laufen weitere Ermittlungen zur Unfallursache. Der Landkreis Dahme-Spreewald bekommt in Königs Wusterhausen ein neues Ausbildungszentrum fürs Handwerk. Damit sollen vor allem mehr junge Menschen ausgebildet und auch in der Region gehalten werden. Schon jetzt bilden im Landkreis fast 240 Handwerksbetriebe mehr als 600 Jugendliche aus. Im neuen Leistungszentrum sollen künftig unter anderem Elektroniker, Kfz-Mechatroniker, Metallbauer und Anlagenmechaniker lernen. Baustart ist nächsten Donnerstag. Auf der A15 sind heute Vormittag mehrere Granaten aus dem Zweiten Weltkrieg gesprengt worden, das Ganze erfolgreich. Die Munition war bei Bauarbeiten entdeckt worden. Der Kampfmittelbeseitigungsdienst war ab 9 Uhr im Einsatz. Die A15 war deshalb etwa eine Dreiviertelstunde voll gesperrt. Und unsere gute Nachricht, die Bauhausschule in Cottbus steht beim Bundesfinale wieder auf dem Treppchen. Bei Jugend trainiert für Olympia und Paralympics hat das Team der Paraleichtathletik den 2. Platz geholt. Damit verteidigen die Cottbusser ihren Vizetitel aus dem letzten Jahr. Heute Abend wird der Erfolg gemeinsam mit rund 5000 Sportlern in Berlin gefeiert. Soweit das Neueste. 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
7: Danke, Luisa Krake.
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7: Es staut sich so ein bisschen zwischen Starke und Tornow auf der A13 in Richtung Spreewald-Dreieck. Braucht ja aktuell um die 8 Minuten länger. Die Blitzer, die stehen einmal in Boblitz am Ortseingang aus Petschau kommend. Auf der B169 in Kleingaglow. Und noch ein Blitzer auf der B96 zwischen Freienhofen und Großreschen. Blitzeranhänger kommen auch noch dazu in Jenschwalde in Richtung Tower. Zwischen Mokro und Großluja noch ein Blitzeranhänger und zwei gleich hier in Cottbus in der Elisabeth-Wolf-Straße und in der Bahnhofstraße der Blitz da in Richtung Stadthalle. Habt ihr aber noch was gesehen, dann meldet es uns gerne per WhatsApp oder auch per Telefon unter der 0355 4839 945. Gute und vorsichtige Fahrt euch.
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7: An der MULCT gibt es bald einen Aktionstag zum Thema Demenz. Also wenn euch das Thema interessiert, weil vielleicht jemand aus eurer Familie betroffen ist oder weil ihr euch generell damit auseinandersetzen wollt, dann schaut da unbedingt vorbei. Wir sprechen gleich darüber, was euch da genau erwartet und warum das Ganze organisiert wird. Und in der besten Musik jetzt für euch Stella Lefty mit Boston.
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0: Jetzt habe ich gerade vergessen, was ich sagen wollte. Ja, vielleicht geht es euch manchmal genauso und ich meine, meistens ist das völlig normal, aber irgendwann stellt sich vielleicht dann doch die Frage, ist das noch normale Vergesslichkeit oder steckt mehr dahinter, wenn es häufig passiert? Und genau darum geht es bald an der Medizinischen Universität Lausitz in Cottbus. Rund um den Welt-Alzheimer-Tag gibt es dort einen Aktionstag zum Thema Demenz. Und was euch dort erwartet, das erklärt Britta March. Sie ist nämlich Pressesprecherin der Medizinischen Universität Lausitz.
2: Der Welt-Alzheimer-Tag ist der 21. September und da startet dann auch immer die Welt-Alzheimer-Woche. Und in dieser Woche, in der Woche der Demenz, veranstalten wir am Freitag, am 25. September an der MULCT im Foyer und in einem Hörsaal im Untergeschoss einen Aktionstag mit Beratungsangeboten, die für alle da sind.
0: Ja, und ihr müsst übrigens gar keinen konkreten Fall in der Familie haben. Der Aktionstag, der ist für alle gedacht, die sich vielleicht einfach informieren wollen. Und das kann durchaus sinnvoll sein, bevor man irgendwann plötzlich selbst mit dem Thema zu tun bekommt. Denn nicht jedes vergessene Wort und nicht jeder verlegte Schlüssel bedeutet gleich Demenz. Entscheidend ist, Veränderung richtig einzuordnen.
2: Es geht zum einen darum, wie erkenne ich das überhaupt? Wann ist es eine Demenz? Wann ist es einfach nur ein bisschen Schusseligkeit, ein bisschen Vergessen, ein bisschen auch gegen die Angst, dass nicht jedes Vergessen sofort mit Angst verbunden ist und so, jetzt habe ich Demenz. Das ist es oftmals nicht. Aber wenn es das ist, ist es gut, sensibilisiert zu werden. Woran erkenne ich es denn?
0: Und wer danach noch etwas genauer wissen will, muss sich nicht erst irgendwo einen Termin besorgen. Vor Ort könnt ihr nämlich direkt mit den Fachleuten ins Gespräch kommen.
2: Wir haben lokale Partner wie den Pflegestützpunkt, die Malteser und noch weitere, die an der Versorgung und Betreuung und Beratung von Menschen mit Demenz und ihren Familien beteiligt sind. Programme werden vorgestellt, Aktionen sind geplant. Die stellen sich alle auf im Foyer, dass man einfach, wenn man die Klinik besucht, dort schon den Expertinnen und Experten begegnet. Und da sollen einfach alle Patienten

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0: Radio Cottbus hier am Freitag mit den besten Hits und den besten Veranstaltungstipps.
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0: In so einen Sonntag startet man ja, glaube ich, gerne ganz gemütlich und das darf beim Essen ja auch ruhig genauso sein. Nicht selbst kochen müssen, sondern einfach einen Abstecher machen zum Spreewälder Brunch im Hotel Wilmersdorfer Hof. An noch zwei Sonntagen könnt ihr euch dort von 11 bis 15 Uhr ganz entspannt durch das ganze Buffet probieren. Und mit dabei sind dann regionale Spezialitäten aus dem Spreewald. Also alles eine gute Mischung aus Frühstück und natürlich auch aus Mittagessen. Also den Partner, die Familie oder auch Freunde eingepackt und dann ab zum Spreewälder Brunch am 20., also jetzt dieses Wochenende und auch noch am 27. September. Wenn ihr dabei sein wollt, solltet ihr euch am besten vorher einen Platz reservieren. Dafür ruft ihr am besten mal beim Wilmersdorfer Hof an oder schreibt ihnen eine Mail an info@wilmersdorferhof.de.
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14: Viele Wölkchen am Himmel hier bei uns in der Lausitz. Es gibt aber so ein paar kleine Lücken und da scheint auch die Sonne so ganz, ganz leicht durch heute. 19 Grad jetzt in Cottbus, 19 sind es in Brieske und 19 messen wir auch in Drachhausen. Den ganzen Tag soll es auch heute trocken bleiben, also es kündigt sich vorerst kein Regen hier bei mir auf dem Wetterradar an. Und auch morgen starten wir trocken in den Tag und es bleibt auch so. Zum Nachmittag kann es allerdings auf jeden Fall nochmal windig werden. Sonntag dann allerdings nicht so gute Aussichten. Am Vormittag bleibt es zwar noch trocken, zum Nachmittag hin aber ordentlich Regenschauer hier angekündigt. Und es wird auch windig bei bis zu 18 Grad.
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15: Mit Luisa Krakel, guten Tag. Der gestern auf der B156 verunglückte Motorradfahrer ist an den Folgen des Unfalls verstorben. Das teilt die Polizei jetzt mit. Der 54-Jährige war gestern zwischen Lieske und Barnsdorf von der Fahrbahn abgekommen und mit einem entgegenkommenden LKW kollidiert. Im Krankenhaus wurde er notoperiert, trotzdem ist der Mann wenig später seinen Verletzungen erlegen. Der LKW-Fahrer blieb unverletzt. Jetzt laufen weitere Ermittlungen zur Unfallursache.
14: Danke, Luisa Krake. Mehr Nachrichten aus der Lausitz in einer halben Stunde. Und jetzt die Nachrichten aus Deutschland und der Welt.
16: Ich bin Lea Matschulat. Die Bundesregierung ringt weiter um Maßnahmen gegen die hohen Spritpreise. Auch eine hochrangig besetzte Runde hat bislang keine einheitlichen Vorschläge gemacht. Die Preise für Diesel sind weiter nach oben geschnellt. Der aktuellste bundesweite Schnitt sind 2,47 Euro für den Liter. Super E10 wurde minimal günstiger.
17: Bundeskanzler Merz hatte schnelle Entlastungen in Aussicht gestellt. Wie genau, ist offen. Der 1. Oktober wurde schon mal in den Ring geworfen. CDU-Generalsekretärin Franziska Hoppermann sprach bei Maybrit Illner im ZDF von einer Entlastung um bis zu 25 Cent pro Liter. Schon länger wirbt Finanzminister Klingbeil für einen Preisdeckel, also einen vorgegebenen Maximalpreis an der Zapfsäule. Außerdem pocht er auf eine europäische Übergewinnsteuer für Mineralölkonzerne. Damit müssten auf besonders hohe Gewinne zusätzliche Steuern gezahlt werden. Das lehnt die CDU aber ab. Tine Klimach, Nachrichtenredaktion.
16: Eine Mehrheit der Deutschen hält die von Bundeskanzler Merz angekündigten Entlastungen wegen der hohen Spritpreise übrigens vor allem für ein Wahlkampfmanöver. Das zeigt eine Umfrage im Auftrag von Welt.tv. 70% der Befragten antworteten entsprechend. Nur 9% der Umfrageteilnehmer glauben demnach daran, dass sich die Bundesregierung ehrlich bemühe. 17% glauben an eine Kombination beider Beweggründe. In Russland hat die erste Parlamentswahl seit Beginn des Krieges gegen die Ukraine begonnen. Bis Sonntag sind mehr als 110 Millionen Menschen zur Wahl aufgerufen für die neue Staatsduma in Moskau.
18: Es ist eine Wahl in Kriegs- und Krisenzeiten, das ist deutlich zu spüren. Die erste Parlamentswahl, die hier in Russland unter solchen Bedingungen abläuft. In der Schwarzmeermetropole Sotschi mussten die Wahllokale am Morgen wieder schließen wegen Drohnenalarms. Die Ukraine setzt ihren Abwehrkampf gegen den Krieg mit Schlägen hier in Russland auch zur Wahl fort. Abstimmen können die Menschen zwar auch online, die Opposition, die nicht zugelassen ist zur Wahl, befürchtet aber Manipulation. Aus Moskau, Ulf Mauder.
16: Seit Anfang der Woche hält der Fund von Drohnenteilen nahe einem Militärflughafen in Niedersachsen Ermittler auf Trab. Die Bundesanwaltschaft prüft nun einen möglichen Zusammenhang mit dem Drohnenvorfall am Flughafen Leipzig-Halle.
14: Danke dir, Lea Matschulat.
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14: Auf der A13 in Richtung Dresden zwischen Teupitz und Barutmark hat es einen Unfall auf dem Standstreifen gegeben. Seid da vorsichtig unterwegs. Wir haben nur zwei Blitzer für euch auf der B96 zwischen Freienhufen und Großrieschen und dann noch einer in Boblitz am Ortseingang aus Fettschau kommend. Und die Blitzanhänger gibt's auch noch für euch in Jenschwalde in Richtung Tower. In Mukro und zwischen Mukro und Großruhe, Entschuldigung, bei Tempo 70 und dann noch zwei Blitzeranhänger in Cottbus in der Elisabeth-Wolf-Straße und in der Bahnhofstraße in Richtung Stadthalle. Falls ihr aber noch was gesehen habt, dann könnt ihr uns das immer gerne melden per WhatsApp oder auch per Telefon unter der 0355 4839 945.
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14: Freitag, das bedeutet, das Wochenende steht jetzt endlich bevor. Und da stellt sich natürlich immer wieder mal die Frage, was kann ich denn am Wochenende jetzt unternehmen? Wie kann ich das Wochenende am besten ausnutzen? Und da helfen wir euch immer auf die Sprünge mit unserem Lausitz-Erleben XXL. Ich erzähle euch gleich, was ihr hier in der Lausitz so erleben könnt an den kommenden drei Tagen. Also heute, aber auch am Samstag und am Sonntag. Lausitz-Erleben XXL hier gleich nach zwei Hits für euch.
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0: gute Laune geht es durch diesen Freitag mit Paul McCartney und seinem Hope of Deliverance hier auf Radio Cottbus.
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0: Ja, und auch dieses Wochenende steht da so einiges in der Lausitz an, was ihr unternehmen könnt. Wir helfen euch natürlich wieder auf die Sprünge, damit ihr ein richtig schönes Wochenende habt. Und da starten wir auch direkt heute im Freitag. Das erste Löbener Hafenfest beginnt heute ab 17 Uhr. Und das ganze Wochenende gibt's da Märkte, leckeres Essen, Live-Musik und auch Programm. Und das große Highlight ist dann am Sonntag der große Kahn-Korso. Wenn ihr aber vielleicht Lust auf Singen habt heute, dann gibt's im Kamikaze in Cottbus wieder Karaoke und los geht's da heute ab 21 Uhr. Am Samstag gibt's für alle Familien was Besonderes im Staatstheater in Cottbus. Bei Mobil Musica, einem Konzert für Kinder und auch Familien, dürfen Kinder sich frei bewegen, mitsingen, Geräusche machen und mit ihren Reaktionen sogar beeinflussen. Was die Musiker als nächstes spielen, klingt auf jeden Fall super süß und los geht's da ab 10.30 Uhr morgen. In Lübben startet ab 18 Uhr am Samstag die Reopening Party im Club Bellevue. Sowohl drin als auch draußen könnt ihr tanzen, es gibt Bowl, kühles Bier und auch leckeres Essen. Ja, und in der Stadthalle Cottbus ist am Samstagabend außerdem noch die Rewind Party. Ab 22 Uhr wird da auf 2 Floors getanzt. Und dann sind wir auch schon am Ende unseres Wochenendes angekommen. Unter dem Motto Starke Kinder, starke Zukunft lädt die Stadt Cottbus zum 34. Weltkindertag ein. Ab 14 Uhr verwandelt sich da der Platz am Stadtbrunnen in einen bunten Ort. Die Kinder, die können sich auf ganz viele Aktions- und Spielangebote und ein buntes Bühnenprogramm freuen. Ja, und im Konservatorium Cottbus gibt es am Sonntag auch noch ein besonderes Konzerterlebnis. Ab 17 Uhr kommt das Dreamwith Ensemble aus Südkorea auf die Bühne und spielt ein abwechslungsreiches Programm aus Klassik, Filmmusik und Pop. Das Ganze, das war jetzt aber nur eine Zusammenfassung von mir. Wir haben deutlich mehr Tipps und die findet ihr auch bei uns auf radiocottbus.de auf der Webseite. Also einfach mal vorbeischauen auf radiocottbus.de, falls ihr das alles euch ein bisschen zu schnell war oder falls ihr vielleicht noch mehr Empfehlungen braucht.
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Radio Cottbus hier am Freitag um 15.20 Uhr und in 10 Minuten gibt's hier wieder die Lausitz-News für euch bei uns im Programm. Schönen Freitag euch!

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13: Mal versteckt sie sich wieder so ein bisschen, mal kommt sie wieder raus, die Sonne. Hier in Cottbus scheint sie gerade auf jeden Fall richtig schön. Ich sehe aber auch in vielen weiteren Orten hier in der Lausitz, dass die Wolken dann doch ein bisschen mehr überwiegen. Dazu 19 Grad jetzt hier in Cottbus, 20 haben wir es in Lieberose und 19 messen wir auch in Finsterwalde. Maximal 20 Grad heute für uns drin, also es wird nicht mehr wärmer. Ja, den ganzen Nachmittag soll es dann bei so einem Mix aus Sonne und Wolken bleiben. Zum Abend hin kommt die nochmal kurz so richtig schön raus. Morgen starten wir auch richtig schön sonnig in den Tag. Später gibt es dann auch ein paar mehr Wolken am Himmel bei bis zu 21 Grad und da bleibt es auch erstmal trocken. Am Sonntag allerdings kündigen sich wieder Regenschauer an. Das Ganze bei bis zu 18 Grad.
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13: Der gestern auf der B156 verunglückte Motorradfahrer ist an den Folgen des Unfalls verstorben. Luisa Krake mit Details.
14: Der 54-Jährige war gestern zwischen Lieske und Barnsdorf von der Fahrbahn abgekommen und mit einem entgegenkommenden LKW kollidiert. Im Krankenhaus wurde er notoperiert, trotzdem ist der Mann wenig später seinen Verletzungen erlegen. Der LKW-Fahrer blieb unverletzt. Jetzt laufen weitere Ermittlungen zur Unfallursache. In einer Cottbuser Kleingartenanlage sind mehrere verfassungsfeindliche Symbole gesprüht worden. Wie die Polizei mitteilt, waren Unbekannte gewaltsam in mehrere Gartenparzellen in der Lobedanstraße eingedrungen, hatten die Graffiti gesprüht und Werkzeug sowie Schlüssel gestohlen. Der Staatsschutz hat die Ermittlungen übernommen. 5 Seen und fast 19 Kilometer im Wasser. Die tschechische Langstreckenschwimmerin Pavla Petrova hat gestern das Lausitzer Seenland durchquert. Vom Senftenberger See ging es bis nach Großrieschen. Nach gut 6,5 Stunden reiner Schwimmzeit hat sie dort das Ziel erreicht. Mit der Aktion wollte sie zeigen, wie die Seen heute Orte und Menschen in der Lausitz verbinden. Und unsere gute Nachricht, die Bauhausschule in Cottbus steht beim Bundesfinale wieder auf dem Treppchen. Bei Jugend trainiert für Olympia und Paralympics hat das Team der Paraleichtathletik den 2. Platz geholt. Damit verteidigen die Cottbusser ihren Vizetitel aus dem letzten Jahr. Heute Abend wird der Erfolg gemeinsam mit rund 5000 Sportlern in Berlin gefeiert. Soweit das Neueste. 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
13: Danke, Luisa Krake.
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13: Auf der A13 in Richtung Dresden zwischen Teupitz und Barutmark gibt es weiterhin da den Unfall auf dem Standstreifen bzw. kann es da weiterhin zu Verkehrseinschränkungen kommen. Ansonsten haben wir noch Blitzer auf der B96 zwischen Freienhufen und Großrieschen. Und dann steht noch ein Blitzer in Boblitz am Ortseingang aus Vetschau kommend. Blitzeranhänger gibt es zwischen Mokro und Großluja bei Tempo 70. Zwei Blitzeranhänger in Cottbus in der Bahnhofstraße und in der Elisabeth-Wolf-Straße. Und in Jenschwalde steht der letzte und blitzt da in Richtung Tower. Eure Staus, eure Blitzer an die 0355 4839 945. Gute Fahrt euch.
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13: Die ganze Woche hören wir uns durch das neue Album von Ellie Goulding mit dem Namen I Know Too Much. Ganz viele Lieder sind da drauf, mal ein bisschen ruhiger, mal wieder ein bisschen energetischer. Und auch heute haben wir wieder was für euch vorbereitet. Hier nach neuer Musik von Giant Rooks mit Slow Dance.
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0: aus Jennifer Rush mit ihrem Destiny. Habt ihr gehört um 15.40 Uhr.
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0: Seit Anfang des Jahres hat Ellie Goulding immer mal wieder neue Songschnipsel veröffentlicht. Erst auf TikTok, als sie sich ihre neue Musik angehört hat. Und dann auch im Mai, indem sie einen neuen Song angekündigt und auch direkt live gesungen hat. I Know Too Much heißt das neue Album, das sie jetzt rausgebracht hat. Also auf Deutsch, ich weiß zu viel. 18 Songs sind da auf diesem Album drauf. Und wir haben das auch gleich mal zu unserem Album der Woche gemacht und hören uns hier schon die ganze Woche durch. Das erste Lied, das sie auch live gesungen hat, heißt Black Prada Dress. Und im Song geht es nicht um ein Kleid, wie man vielleicht denken könnte, sondern um die negative und kritische Stimme in unserem Kopf, die uns herunterzieht. Und jetzt könnt ihr auch mal selbst in dieses Lied reinhören.
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0: Das war Black Prada Dress von Ellie Goulding aus ihrem ganz neuen Album I Know Too Much hier auf Radio Cottbus.
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Musik aus Deutschland hier für euch von Juli mit Elektrisches Gefühl. Und es geht hier weiter mit guter Musik von Dua Lipa und ihrem Future Nostalgia. So ein bisschen hat es einen Disco-Sound der 70er und 80er, ist aber eigentlich ganz neu. Dua Lipa jetzt für euch.

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19: Heute und morgen relativ schönes Wetter hier bei uns in der Lausitz. Heute gibt es maximal 20 Grad bei uns und die haben wir jetzt auch schon hier in der Lausitz erreicht. 20 sind es in Cottbus, 20 sind es auch in Gallinchen und sogar 21 in Lübben, also nochmal so ein bisschen wärmer. Morgen dann auch maximal 21 Grad, ja, und an beiden Tagen, wie ihr seht, kriegen wir ordentlich Sonne ab. Die versteckt sich zwar so ein bisschen hinter den Wolken, im Großen und Ganzen ist sie aber auf jeden Fall da. Morgen dann ähnlich, vor allem am Vormittag gibt es da viel, viel Sonne für uns. Zum Nachmittag könnte es ein bisschen windig werden und es könnten ein paar mehr Wolken rauskommen. Am Sonntag allerdings dann nicht mehr so schönes Wetter, maximal 18 Grad, also es kühlt nicht so sehr ab. Dafür regnet es aber am Nachmittag ganz schön doll und es wird auch schön windig.
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20: Mit Luisa Krakel, guten Tag. Der gestern auf der B156 verunglückte Motorradfahrer ist an den Folgen des Unfalls verstorben. Das teilt die Polizei jetzt mit. Der 54-Jährige war gestern zwischen Lieske und Barnsdorf von der Fahrbahn abgekommen und mit einem entgegenkommenden LKW kollidiert. Im Krankenhaus wurde er notoperiert, trotzdem ist der Mann wenig später seinen Verletzungen erlegen. Der LKW-Fahrer blieb unverletzt. Jetzt laufen weitere Ermittlungen zur Unfallursache.
19: Danke, Luisa Krake. Mehr Lausitz-News mit dir in einer halben Stunde. Und jetzt die Nachrichten aus Deutschland und der Welt.
21: Ich bin Lea Matschulat.
0: Eine Mehrheit der Deutschen hält die von Bundeskanzler Merz angekündigten Entlastungen wegen der hohen Spritpreise vor allem für ein Wahlkampfmanöver. Das zeigt eine Umfrage im Auftrag von Welt TV. 70% der Befragten antworteten entsprechend, nur 9% glauben demnach daran, dass sich die Bundesregierung ehrlich bemühe. 17% glauben an eine Kombination beider Beweggründe. Neuer Rekordpreis für den Liter Diesel. Der aktuellste bundesweite Tagesdurchschnitt lag dem ADAC zufolge bei 2,47 Euro. Knapp 2 Cent mehr als einen Tag vorher. Super E10 wurde minimal günstiger, 2,30 Euro.
21: Die Bundesregierung hat schnelle Entlastungen für Autofahrer angekündigt, aber Union und SPD sind sich noch uneins, wie das genau aussehen soll. Wir suchen jetzt gerade nach Lösungen, sagte Finanzminister Klingbeil vor einem Treffen europäischer Finanzminister in Dublin. Klingbeil hat sich bisher vor allem für einen Preisdeckel und eine europäische Übergewinnsteuer für die Mineralölkonzerne ausgesprochen. Das wird in der Union abgelehnt. Wirtschaftsministerin Reiche ist für eine Senkung der Mehrwertsteuer bei Benzin und Diesel auf 7%. Tine Klimach, Nachrichtenredaktion.
0: Seit Anfang der Woche hält der Fund von Drohnenteilen nahe einem Militärflughafen in Niedersachsen Ermittler auf Trab. Die Bundesanwaltschaft prüft jetzt einen möglichen Zusammenhang mit dem Drohnenvorfall am Flughafen Leipzig-Halle.
22: Auch heute suchen Ermittler das schwer zugängliche Gelände bei Hannover nach Hinweisen ab. Dort war die Drohne abgestürzt und in mehrere Teile zerbrochen, ganz in der Nähe eines wichtigen Standorts der Bundeswehr. Der NDR berichtet, die Bauweise der Drohne ähnele der Drohne in Leipzig. Ein Teil solle aus einem 3D-Drucker stammen und nicht im Handel erhältlich sein. Thomas Bremser, Nachrichtenredaktion.
0: Auf den Philippinen sind bei einer Schießerei an einer Schule mindestens 3 Menschen ums Leben gekommen, alles Schüler. Mehrere weitere Schüler sind nach Angaben der Polizei zum Teil schwer verletzt. Die Behörden hatten zuerst von 6 Toten gesprochen. Unter den Toten soll sich auch der Jugendliche befinden, der den Ermittlern zufolge nach jetzigem Stand als Täter in Frage kommt. Der 16-Jährige soll sich nach dem Angriff auf seine Mitschüler in den Kopf geschossen haben.
19: Danke dir, Lea Matschullat.
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19: Nach dem Unfall auf der A13 zwischen Teupitz und Barutmark kann es weiterhin zu Verkehrseinschränkungen kommen. Seid da vorsichtig unterwegs. Ansonsten haben wir Blitzer weiterhin auf der B96 zwischen Freienhufen und Großrehschen und dann noch in Boblitz am Ortseingang aus Fetschau kommend. Blitzeranhänger gibt es auch noch für euch zwischen Mukro und Großluja bei Tempo 70. In Jenschwalde in Richtung Tower und 2 Blitzanhänger hier in Cottbus in der Bahnhofstraße und in der Elisabeth-Wolf-Straße. Habt ihr aber noch mehr gesehen, dann meldet es uns gerne per WhatsApp oder auch per Telefon unter der 0355 4839 945.
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19: Nach der langen Woche will man am Freitagabend vielleicht nicht mehr, als sich einfach nur auf die Couch zu setzen und entspannt was mit der ganzen Familie zu gucken. Und wir haben mal wieder für euch TV-Tipps vorbereitet, damit ihr nicht lange nachdenken müsst, was ihr heute denn so schaut. Gleich hier nach 2 Hits. Wir starten mit Alex Warren und seinem neuen Track Emerald Eyes.
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0: Jackson mit seinem Klassiker Bad. Und ich finde, dieses Lied klingt so ein bisschen, als könnte es in so einem Film über Bösewichte laufen. Ich weiß nicht, ich finde, das ist ganz passend. Und passend ist es auch zu unserem TV-Tipp hier.
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0: Mit Popcorn aus der Mikrowelle oder vielleicht so einer Tüte Chips mal vor den Fernseher setzen und den Abend nach so einer anstrengenden Woche mal richtig schön ausklingen lassen. Das mache ich wahrscheinlich heute. Und wenn ihr auch davon träumt, dann gibt's jetzt hier direkt von uns Filmempfehlungen. Und in beiden Filmen geht es diesmal ums Überleben. Auf RTL 2 beispielsweise, da läuft heute um 20.15 Uhr der Marsianer rettet Mark Watney. Matt Damon spielt da einen Astronauten, der nach einem Unfall allein auf dem Mars zurückbleibt und seine Crew, die hält ihn für tot. Ja, und während auf der Erde dann eine Rettungsaktion beginnt, muss er irgendwie selbst da klarkommen und einfach am Leben bleiben. Aber wenn ihr lieber streamen wollt, auf Amazon Prime gibt's auch Nerve. Dort macht eine junge Frau bei einem Online-Spiel mit, bei dem Zuschauer immer neue Aufgaben stellen. Und erst geht's nur um Mutproben und Geld. Doch die Challenges, die werden da immer gefährlicher. Und irgendwann kommt sie aus diesem Spiel nicht mehr so einfach raus. Ja, also egal, ob ihr Lust auf Fernsehprogramm habt oder vielleicht lieber streamen wollt, wird auf jeden Fall spannend heute. Und ihr habt die Qual der Wahl. Ja, oder ihr schaut doch einfach beides nacheinander und macht einen langen Abend draus.
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17: Sonne und Wolken wechseln sich heute ab. Dazu gibt es maximal 20 Grad und die haben wir auch hier in Cottbus, in Peitz auch 20 und auch 20 Grad in Rogosen. Das bleibt auch so schön den ganzen Tag. Kein Regen hier in Sicht aktuell auf meinem Wetterradar. Mal gucken, ob sich da noch was ändert. Morgen auch kein Regen angekündigt. 21 Grad sollen es werden. Am Vormittag scheint da schön die Sonne für uns. Zum Nachmittag wird sie so ein bisschen von den Wolken verdeckt. Ja, und am Sonntag dann allerdings die schlechte Nachricht. Es soll da zum Nachmittag auf jeden Fall regnen. Es soll auch ordentlich windig werden, sehe ich hier gerade. Am Vormittag, da soll es erstmal trocken bleiben. Und das Ganze gibt es dann für uns bei maximal 18 Grad.
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17: Der gestern auf der B156 verunglückte Motorradfahrer ist an den Folgen des Unfalls verstorben. Luisa Kracke mit Details.
18: Der 54-Jährige war gestern zwischen Lieske und Barnsdorf von der Fahrbahn abgekommen und mit einem entgegenkommenden LKW kollidiert. Im Krankenhaus wurde er notoperiert, trotzdem ist der Mann wenig später seinen Verletzungen erlegen. Der LKW-Fahrer blieb unverletzt. Jetzt laufen weitere Ermittlungen zur Unfallursache. Der Landkreis Dahme-Spreewald bekommt in Königs Wusterhausen ein neues Ausbildungszentrum fürs Handwerk. Damit sollen vor allem mehr junge Menschen ausgebildet und auch in der Region gehalten werden. Schon jetzt bilden im Landkreis fast 240 Handwerksbetriebe mehr als 600 Jugendliche aus. Im neuen Leistungszentrum sollen künftig unter anderem Elektroniker, Kfz-Mechatroniker, Metallbauer und Anlagenmechaniker lernen. Baustart ist nächsten Donnerstag. Auf der A15 sind heute Vormittag mehrere Granaten aus dem Zweiten Weltkrieg gesprengt worden, das Ganze erfolgreich. Die Munition war bei Bauarbeiten entdeckt worden. Der Kampfmittelbeseitigungsdienst war ab 9 Uhr im Einsatz. Die A15 war deshalb etwa eine Dreiviertelstunde vollgesperrt. Und unsere gute Nachricht, die Bauhausschule in Cottbus steht beim Bundesfinale wieder auf dem Treppchen. Bei Jugend trainiert für Olympia und Paralympics hat das Team der Paraleichtathletik den 2. Platz geholt. Damit verteidigen die Cottbusser ihren Vizetitel aus dem letzten Jahr. Heute Abend wird der Erfolg gemeinsam mit rund 5000 Sportlern in Berlin gefeiert. Soweit das Neueste. 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
17: Danke, Luisa Krake.
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17: Auf der B115 in Lübben, genauer gesagt zwischen Breite Straße und der B87, wird da gesperrt aktuell aufgrund von einer Veranstaltung. Umfahrt das Ganze also am besten. Ansonsten haben wir nur noch einen Blitzer für euch übrig, in Boblitz am Ortseingang aus Fettschau kommend. Die Blitzeranhänger, die kommen aber auch noch dazu in Cottbus, in der Bahnhofstraße und in der Elisabeth-Wolf-Straße. In Jenschwalde noch ein Blitzanhänger für euch in Richtung Tower. Und dann noch ein Blitzanhänger, der steht da zwischen Mukro und Großluja und blitzt bei Tempo 70. Falls ihr aber noch was gesehen habt, dann meldet es uns gerne per WhatsApp oder ruft uns an unter der 0355 4839 945. Gute Fahrt euch!
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17: Nicht mehr lange und dann ist es endlich wieder soweit. Die Nacht der kreativen Köpfe findet hier am 10. Oktober in Cottbus statt. Da habt ihr auf jeden Fall eine richtig schöne Aktivität für euren Samstag. Markiert euch also den Termin auf jeden Fall im Kalender. Und wir verraten euch gleich, wer da so mitmacht und worauf ihr euch da freuen könnt. Nach Musik von Ray Garvey und Imran mit Rivers. Schönen Freitag euch.
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0: Gorillaz mit ihrem Clint Eastwood habt ihr gehört auf Radio Cottbus um 16.42 Uhr hier am Freitag.
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0: Also bevor ich angefangen habe hier beim Radio zu arbeiten, konnte ich mir ja nicht so richtig vorstellen, wie es da aussieht und wie die ganze Arbeit abläuft. Jetzt weiß ich es, aber ihr ja wahrscheinlich nicht. Und vielleicht habt ihr auch Interesse daran, das mal zu sehen. Ja, und das könnt ihr dann auch bald. Am 10. Oktober gibt's hier nämlich in Cottbus die Nacht der kreativen Köpfe. Unsere Wahrhammacher Ronny Gersch und Lukas Stadelmeier, die senden da beispielsweise live aus dem Studio und da könnt ihr vielleicht auch mal das Wetter bei denen einsprechen. Und auch in unserer Redaktion ist da was los für euch. Die zeigen euch dann beispielsweise, wie so ein Radiobeitrag, der dann hier am Ende läuft, überhaupt erst entsteht. Wir sind aber natürlich nicht die Einzigen, die da mitmachen. Da sind, glaube ich, 20, die da mitmachen und beispielsweise auch das Glätthaus. Und da haben wir mal gefragt, was sind denn eure Highlights?
2: Wir haben einmal das intuitive Bogenschießen draußen bei uns im Garten mit der Bogenweide. Wir

0: Auch die Berufsfeuerwehr ist mit dabei, mit auch ganz besonderen Highlights.
1: Wir werden eine Drohneneinheit vorführen, wir werden einen Einsatzleitwagen vorführen. Die Feuerwehr stellt neue Hebetechniken vor an einem Abrollbehälter Bahn. Wir werden Rettungsketten vom Notruf bis zur Behandlung abbilden und darstellen. Und die Bürgerinnen und Bürger bekommen natürlich auch Informationen zur Krisenvorsorge und Selbsthilfe. Katastrophenschutzleuchttürme wird ein Thema sein, denn diese sind ja zentrale Anlaufstellen. Die Leitstelle wird sich vorstellen, das sind so die Highlights. Darauf freuen wir uns.
0: Erzählt Markus Burg, Teamleiter bei der Berufsfeuerwehr. Ja, und es waren immer noch nicht alle. Beispielsweise ist da auch noch das Autohaus Cottbus mit dabei, die BTU, das Ronald McDonald Haus und. Alle werde ich hier jetzt nicht aufzählen. Und wie ihr hört, alle haben für euch was super Spannendes vorbereitet, damit ihr einfach mal reinschnuppern könnt und sehen könnt, wie so eine Arbeit hier abläuft. Also seid auf jeden Fall dabei bei der Nacht der kreativen Köpfe am 10. Oktober. Ab 18 Uhr geht's da los und ihr könnt auch jetzt Tickets im Vorverkauf kaufen. Beispielsweise bei Cottbus Service der Stadthalle, beim Brandenburgischen Landesmuseum für moderne Kunst oder auch im Medienhaus in der Straße der Jugend. Und ich hoffe, wir sehen uns dann.
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0: Ihr hört Radio Cottbus am Freitag und was heute in der Lausitz relevant ist, das hören wir jetzt.
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0: Nach einem Einbruch in eine Kleingartenanlage in Cottbus ermittelt jetzt auch der Staatsschutz. Außerdem, die Sprengung der Granaten an der A15 war erfolgreich, die Autobahn, die ist wieder frei. Und nach dem Hitzesommer dieses Jahr baut Brandenburg seinen Schutz vor hohen Temperaturen aus.
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0: 16.51 Uhr, jetzt in 9 Minuten gibt es wieder die Nachrichten hier aus der Lausitz und aus der Welt für euch. Schönen Freitag!

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12: Wir kriegen jetzt immer noch so ein bisschen Sonne ab. Später zum Abend kommen ein paar mehr Wolken raus und es kühlt wirklich nur so minimal ab, um die 16 bis 17 Grad werden dann auch am frühen Abend erwartet. Jetzt gerade um die 20 Grad hier in Cottbus, 20 auch in Löbenau und 20 sind es in Guben. Morgen ähnlich warm mit bis zu 21 Grad und generell sehr ähnlich vom Wetter. Es gibt da so einen Mix aus Sonne und Wolken, wobei wir am Vormittag auf jeden Fall noch mal ein bisschen mehr Sonne abbekommen. Zum Sonntag verschlechtert sich das Wetter so ein bisschen. Maximal 18 Grad gibt es da für uns. Am Nachmittag kündigen sich Regenschauer an. Vormittag bleibt es dann noch ein bisschen trocken und den ganzen Tag wird es da auch windig.
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13: Mit Luisa Krakel, guten Tag. Der gestern auf der B156 verunglückte Motorradfahrer ist an den Folgen des Unfalls verstorben. Das teilt die Polizei jetzt mit. Der 54-Jährige war gestern zwischen Lieske und Barnsdorf von der Fahrbahn abgekommen und mit einem entgegenkommenden LKW kollidiert. Im Krankenhaus wurde er notoperiert, trotzdem ist der Mann wenig später seinen Verletzungen erlegen. Der LKW-Fahrer blieb unverletzt. Jetzt laufen weitere Ermittlungen zur Unfallursache.
12: Danke, Luisa Kracke. Mehr Nachrichten aus der Lausitz in einer halben Stunde. Und jetzt die Weltnews für euch.
14: Ich bin Lea Matschullert. Die hohen Spritpreise machen nicht nur uns Deutschen zu schaffen. Andere Länder haben die gleichen Probleme. Frankreichs Präsident Macron will deshalb jetzt ein G7-Treffen einberufen, um nach gemeinsamen Lösungen zu suchen. Das kündigte Macron in Paris an.
15: Mehrfach haben Fischer in Frankreich Energielager blockiert und die Angst, dass der Protest ausarten könnte, ist groß. Präsident Macron hat jetzt noch einmal betont, dass die Preise nicht wegen der Regierung, sondern wegen der schwierigen internationalen Lage so hoch sind. Um dem entgegenzuwirken, will Macron nun den Schulterschluss mit Deutschland und den anderen G7-Staaten suchen. Sie sollen sich mit Blick auf die Gasvorräte, auf Exporte und auch die Produktionskapazitäten stärker absprechen. Zur Debatte stellen will Macron auch, ob die Länder Teile ihrer strategischen Reserven freigeben sollten, um Druck aus dem Markt zu nehmen. Aus Paris, Rachel Sommer.
14: Eine Mehrheit der Deutschen hält die von Bundeskanzler Merz angekündigten Entlastungen wegen der hohen Spritpreise vor allem für Wahlkampfmanöver. Das zeigt eine Umfrage im Auftrag von Welt TV. 70% der Befragten antworteten dementsprechend. Nur 9% glauben demnach daran, dass sich die Bundesregierung ehrlich bemühe. 17% glauben an eine Kombi beider Beweggründe. Auch nach der Rückendeckung durch die CDU-Ministerpräsidenten steht Kanzler Merz unter Druck. Fast die Hälfte der Menschen in Deutschland rechnet damit, dass er noch in diesem Jahr abgelöst wird. Das zeigt eine Umfrage. Am Sonntag drohen der CDU die nächsten beiden Wahldebakel.
16: In den letzten Umfragen liegt die CDU in Mecklenburg-Vorpommern nur noch bei 6% und kämpft um den Einzug in den Landtag. Würde sie den verpassen, hielte es eine Mehrheit von 56% für unwahrscheinlich, dass Merz sich noch als Kanzler halten könnte. Das zeigt eine neue Umfrage. Auch in Berlin droht eine Pleite für die CDU. Derzeit liegen die Linken dort knapp vorn. Der Kanzler hat für den Wahlabend alle CDU-Ministerpräsidenten zu sich eingeladen. Gut möglich, dass es direkt zur Krisensitzung kommt. Thomas Bremser, Nachrichtenredaktion.
14: Auf den Philippinen sind bei einer Schießerei an einer Schule mindestens 3 Menschen umgekommen. Alles Schüler, mehrere weitere verletzte Schüler sind nach Angaben der Polizei zum Teil schwer verletzt. Unter den Toten soll sich auch der Jugendliche befinden, den die Ermittler nach jetzigem Stand als Täter ausgemacht haben.
12: Ich danke dir, Lea Matschullert.
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12: Aufgrund einer Veranstaltung ist die Strecke auf der B115 in Lübben zwischen Breitestraße und der B87 gesperrt. Umfahrt das Ganze am besten. Ansonsten haben wir nur einen Blitzer für euch. Der steht da in Boblitz aus Fetschau kommend am Ortseingang. Und noch die bekannten Blitzeranhänger in Cottbus, hier 2, Bahnhof, in der Bahnhofstraße einer und in der Elisabeth-Wolf-Straße. In Jenschwalde noch ein Blitzeranhänger, der blitzt da in Richtung Tower. Und der letzte Blitzeranhänger, der steht zwischen Mukro und Großluja und blitzt bei Tempo 70. Falls ihr aber noch was gesehen habt, dann könnt ihr uns das gerne immer melden, entweder per WhatsApp oder auch per Telefon unter der 0355 4839 945. Gute Fahrt euch!
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12: Es findet zwar erst im nächsten Oktober nächstes Jahr statt, aber die Vorbereitungen, die laufen schon hierfür. Und zwar geht es um das Europäische Jugendmusical-Festival hier, was in Cottbus dann stattfindet. Wir sprechen hier gleich nochmal drüber, wie die Vorbereitungen so laufen und was das überhaupt ist. Nach neuer Musik von Fastboy mit Music Sounds und einem Klassiker von Simply Red.
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0: Simply Rent hier mit Stars auf Radio Cottbus. Und jetzt geht's ja auch um Stars bei uns im Programm.
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0: Es heißt nämlich, bald ist Showtime, beziehungsweise nächstes Jahr hier in Cottbus. Das Europäische Jugendmusical Festival kommt hier zu uns in die Stadt. Und alle Musical-Begeisterten werden da zusammen auf einer Bühne stehen und ihre Leidenschaft teilen. Das Festival, das ist zwar erst nächstes Jahr im Oktober, aber so eine Vorbereitung und die ganze Organisation, die braucht ja natürlich seine Zeit. Und bei dem Festival wird es dann Workshops, Auftritte und auch Wettbewerbe geben. Und am Ende gibt es natürlich auch einen Preis. Und für Projektleiter Ronny Schröter gibt es also ganz viel zu tun aktuell und es startet auch schon die Castingphase.
2: Es kann sich jeder bewerben, der halt gerne tanzt oder singt. Und ich sage ganz bewusst oder, also er muss nicht beides können. Grundvoraussetzung ist, dass zwei Titel getanzt werden oder gesungen werden und die Titel sollten unterschiedlich sein, also Ballade oder Abtempo. Und ja, jeder, der so tanz- und gesangswütig ist, kann sich da bewerben. Also es muss nicht jeder vom Kindermusical sein, es kann eben auch jeder vom Karnevalsverein sein oder Gesangsschüler oder was auch immer.
0: Und nebenbei läuft auch noch ein Song- und Dance-Contest, da könnt ihr auch hingehen und wie der Name schon sagt, mit Gesang oder mit Tanz. Da werden auch noch einzelne Kandidaten für das Europäische Jugendmusical-Festival rausgepickt. Das Besondere an den Castings ist, dass ihr auch ein Feedback von einer Jury bekommt, aber wie läuft denn jetzt eigentlich so ein Casting genau ab?
2: Wie man das fast ein bisschen so von DSDS kennt, sage ich jetzt mal so. Also man meldet sich erstmal an und dann muss man natürlich ein Momentchen warten, bis man dran ist, dann kann man sich präsentieren. Es ist ein öffentliches Casting, also es gibt dann auch dort direkt Zuschauer, also die Zuschauer sitzen dann so ein bisschen hinter der Jury und nachdem man seine zwei Songs präsentiert hat, gibt es eine kleine Auswertung, also sprich die Jury setzt sich erstmal zusammen, wertet das Ganze aus, gibt es ein kleines Feedback. Ja, und dann war es das erstmal auch schon. Wir zeichnen das Ganze auf, also für alle die, die nicht aus der Lausitz kommen, haben wir ja natürlich auch die Chance geboten, sich am Song- und Dance-Contest zu beteiligen. Also wir wollen ja fürs Festival auch wissen, dass jemand aus der Schweiz kommt oder aus Italien oder was auch immer und die sollen sich natürlich auch bewerben können und dafür gibt es das Videocasting.
0: Ja, aber daneben gibt es auch direkt vor Ort in Cottbus eben dieses Casting. Am 26. September wird da gecastet, was das Zeug hält. Und wenn es auch an diesem Datum nicht passt, dann könnt ihr zum Casting auch am 8. November in Hoyerswerda gehen. Ja, wenn ihr das Zeug jetzt dazu habt, besonders gut singen oder vielleicht auch tanzen könnt oder auch beides zusammen, dann meldet euch doch einfach an, um vielleicht nächstes Jahr auf der Bühne beim Europäischen Jugendmusical Festival in Cottbus zu stehen. Ich finde ja, das ist eine wirklich sehr schöne Gelegenheit, also schaut euch das Ganze am besten hier an. Radio Cottbus hier mit der besten Musik um 17.14 Uhr.

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12: Jetzt so ein paar mehr Wölkchen am Himmel. Es ist aber immer noch angenehm warm hier in der Lausitz. 20 Grad in Cottbus, 19 sehe ich hier noch in Lübben und 19 messen wir aktuell in Fettschau. Es soll auch heute nicht mehr regnen, also auch am Abend und in der Nacht kündigen sich keine Regenschauer mehr an. Morgen soll es dann auch trocken bleiben. Vormittags starten wir auch richtig schön mit richtig viel Sonne. Zum Nachmittag kommt dann aber ein paar Wölkchen raus. Ja, und am Sonntag müsst ihr euch da allerdings auf Regen einstellen. Zum Nachmittag, da wird es auch nochmal windig bei bis zu 18 Grad.
3: Es ist 5:30. 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
12: Der gestern auf der B156 verunglückte Motorradfahrer ist an den Folgen des Unfalls verstorben. Luisa Krake mit Details.
13: Der 54-Jährige war gestern zwischen Lieske und Barnsdorf von der Fahrbahn abgekommen und mit einem entgegenkommenden LKW kollidiert. Im Krankenhaus wurde er notoperiert. Trotzdem ist der Mann wenig später seinen Verletzungen erlegen. Der LKW-Fahrer blieb unverletzt. Jetzt laufen weitere Ermittlungen zur Unfallursache. In einer Cottbuser Kleingartenanlage sind mehrere verfassungsfeindliche Symbole gesprüht worden. Wie die Polizei mitteilt, waren Unbekannte gewaltsam in mehrere Gartenparzellen in der Lobedanstraße eingedrungen, hatten die Graffiti gesprüht und Werkzeug sowie Schlüssel gestohlen. Der Staatsschutz hat die Ermittlungen übernommen. 5 Seen und fast 19 Kilometer im Wasser. Die tschechische Langstreckenschwimmerin Pavla Petrova hat gestern das Lausitzer Seenland durchquert. Vom Senftenberger See ging es bis nach Großrieschen. Nach gut 6,5 Stunden reiner Schwimmzeit hat sie dort das Ziel erreicht. Mit der Aktion wollte sie zeigen, wie die Seen heute Orte und Menschen in der Lausitz verbinden. Und unsere gute Nachricht, die Bauhausschule in Cottbus steht beim Bundesfinale wieder auf dem Treppchen. Bei Jugend trainiert für Olympia und Paralympics hat das Team der Paraleichtathletik den 2. Platz geholt. Damit verteidigen die Cottbusser ihren Vizetitel aus dem letzten Jahr. Heute Abend wird der Erfolg gemeinsam mit rund 5000 Sportlern in Berlin gefeiert. Soweit das Neueste. 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
12: Danke, Luisa Krake.
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12: Es steht ein Blitzer in Boblitz am Ortseingang aus Vetschau kommend. Und dann kommen noch die Blitzeranhänger dazu. In Cottbus gleich 2, in der Bahnhofstraße und in der Elisabeth-Wolf-Straße. In Jenschwalde noch ein Blitzeranhänger, der blitzt da in Richtung Tower. Und der letzte Blitzeranhänger, der steht zwischen Mukro und Großluja bei Tempo 70. Habt ihr aber noch was gesehen, dann meldet es uns per WhatsApp oder auch per Telefon unter der 0355 4839 945. Gute und vorsichtige Fahrt euch.
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12: 2 Wochen lang haben wir hier mit euch die besten 10 Physiotherapien der Lausitz gesucht. Die Liste, die war ordentlich lang und die Entscheidung, die ist euch wahrscheinlich da auch nicht so leicht gefallen. Aber jetzt stehen sie endlich fest und die Wachhammer haben sie heute früh bei uns hier vorgestellt. Ich werde euch hier gleich nochmal abspielen, wer da jetzt hier die besten 10 Plätze belegt hat, beziehungsweise wer unter die Top 3 gekommen ist. In der besten Musik jetzt für euch Loy und David Puentes mit Golden Summer. Schönen Freitagnachmittag.
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0: wir euch durch diesen Freitag. Paula Abdul mit Straight Up. 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
0: Ja, wir haben mal wieder die besten 10 mit euch gesucht und diesmal gefragt, wo geht ihr hin, wenn ihr nach einem Bruch Reha braucht oder wer hilft euch am besten bei Rückenproblemen, und haben somit dann die besten 10 Physiotherapien der Lausitz gesucht. 2 Wochen lang habt ihr da fleißig Vorschläge eingereicht und anschließend ja natürlich auch abgestimmt, und mehr als 400 Vorschläge sind da bei uns eingegangen. Einige Physiotherapien wurden dabei natürlich gleich mehrfach genannt. Und heute früh war es dann endlich soweit. Unsere Bahamacher, die haben sie verkündet, die besten 10 Physiotherapien. Die Top 3 haben wir jetzt auch nochmal für euch mit aufs Treppchen da vor Physio aus Forst. Euch gefällt dort besonders das Rundum-Paket. Physiotherapie und aktives Training gehören dort eng zusammen. Aber wer ist auf den besten 2?
2: Platz 2 geht nach Cottbus an die Physio-Puschkin-Promenade.
3: Ja, die kennen viele von euch schon seit vielen Jahren, familiär, freundlich und fachlich stark. Das zieht sich komplett durch eure Antworten. Ein Patient hat uns zum Beispiel geschrieben, wie die Praxis ihm nach einer Schulter-OP geholfen hat, schnell wieder Beweglichkeit zurückzubekommen.
2: Ja, und interessant, die Physio-Puschkin-Promenade, die hat unser Ranking von 2022 gewonnen. 4 Jahre später stehen sie wieder ganz an der Spitze.
3: Ja, aber das heißt auch, es gibt diesmal eine neue Nummer 1. Wer ist das im Jahr 2026? Wer hat sich da ganz nach oben geschoben? Die neue Nummer 1, die beste Physiotherapie der Lausitz 2026, das ist die Physio Pacula am Funkturm in Cottbus.
2: Herzlichen Glückwunsch. Und bei euren Begründungen fällt auf, wie oft 3 Dinge zusammengenannt werden: Fachwissen, Empathie und ein außergewöhnlich breites Angebot.
3: Ja, von der Anamnese über die Behandlung bis zur Beratung. Viele von euch sagen, dass sie sich dort einfach richtig gut aufgehoben fühlen. Und selbst wenn der Terminkalender eigentlich voll ist, versucht das Team offenbar immer wieder noch eine kleine Lücke zu finden.
2: Also, herzlichen Glückwunsch an Ralf Pacula und das gesamte Team von Physio Pacula am Funkturm. Platz 1 bei den besten 10 Physiotherapien der Lausitz 2026.
0: Glückwunsch auch von mir an die 1. Ja, die komplette Liste mit den besten 10 findet ihr natürlich auch nochmal auf radiocottbus.de. Aber unsere Suche, die hört nicht auf. Wir suchen jetzt wieder eine neue Top 10. Und jetzt startet die Suche nach den besten 10 Bäckern der Lausitz. Auf wen vertraut ihr, wenn es mal etwas Besonderes sein soll? Oder wo holt ihr am liebsten euer Brot und eure Brötchen für einen Sonntagsbrunch? Schreibt es uns gerne. Auf radiocottbus.de findet ihr da nochmal das Formular, mit dem ihr da die Abstimmung machen könnt. Und wie gesagt, stimmt einfach wieder fleißig ab. Die Abstimmung, die läuft ab jetzt.
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0: Radio Cottbus mit Rihanna und ihrem Pondé Replay. Schönen Freitag euch.
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0: Die Sprengung der Granaten an der A15 war erfolgreich. Die Autobahn, die ist wieder frei. Außerdem in Königs Wusterhausen entsteht ein neues Ausbildungszentrum für das Handwerk. Und bis Ende September läuft noch die Bewerbungsphase für den Inklusionspreis im Landkreis Oberspreewald-Lausitz.
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16: Jetzt sind hier doch noch ein paar kleine Regenwölkchen auf meinem Wetterradar aufgetaucht, aber keine Sorge, es soll jetzt keine großen Regenschauer geben, nur vielleicht hier und da so ein paar kleine Tropfen. Es ist immer noch relativ warm, 19 Grad in Finsterwalde, 19 in Kolkwitz und auch in Peitz. Es kühlt dann zum Abend hin so ein bisschen ab, da kriegen wir so um die 13, 14 Grad. Die Aussichten für morgen relativ schön, maximal 21 Grad. Der Tag, der startet auch mit Sonne und der endet auch mit Sonne. Ein paar Wolken hier und da kommen aber auch nochmal dazu. Am Sonntag wird es dann aber nochmal ordentlich regnerisch, da müsst ihr auf jeden Fall eure Regenschirme mitnehmen, wenn ihr das Haus verlasst. Es kann den ganzen Tag über leichte Regenschauer geben, dazu gibt es dann maximal 18 Grad.
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17: Mit Luisa Krakel, guten Tag. Der gestern auf der B156 verunglückte Motorradfahrer ist an den Folgen des Unfalls verstorben. Das teilt die Polizei jetzt mit. Der 54-Jährige war gestern zwischen Lieske und Barnsdorf von der Fahrbahn abgekommen und mit einem entgegenkommenden LKW kollidiert. Im Krankenhaus wurde er notoperiert, trotzdem ist der Mann wenig später seinen Verletzungen erlegen. Der LKW-Fahrer blieb unverletzt. Jetzt laufen weitere Ermittlungen zur Unfallursache.
16: Danke, Luisa Krake. Mehr Nachrichten aus der Lausitz in einer halben Stunde mit dir. Und jetzt die Weltnews.
18: Ich bin Lea Matschulat. Um die Verbraucher angesichts der hohen Spritpreise zu entlasten, wird über einen neuen Tankrabatt verhandelt. Das hat die Deutsche Presseagentur aus Koalitionskreisen erfahren. Konkret könnte die Energiesteuer erneut um 17 Cent gesenkt werden, hieß es. Außerdem gehe es um einen Spritpreisdeckel. Die Bundesregierung verhandelt aktuell mit den Ländern über Entlastungen angesichts der Preise an den Zapfsäulen. Die hohen Spritpreise machen nicht nur uns Deutschen zu schaffen, andere Länder haben die gleichen Probleme. Frankreichs Präsident Macron will deshalb jetzt ein G7-Treffen einberufen, um nach gemeinsamen Lösungen zu suchen.
19: Mehrfach haben Fischer in Frankreich Energielager blockiert und die Angst, dass der Protest ausarten könnte, ist groß. Präsident Macron hat jetzt noch einmal betont, dass die Preise nicht wegen der Regierung, sondern wegen der schwierigen internationalen Lage so hoch sind. Um dem entgegenzuwirken, will Macron nun den Schulterschluss mit Deutschland und den anderen G7-Staaten suchen. Sie sollen sich mit Blick auf die Gasvorräte, auf Exporte und auch die Produktionskapazitäten stärker absprechen. Zur Debatte stellen will Macron auch, ob die Länder Teile ihrer strategischen Reserven freigeben sollten, um Druck aus dem Markt zu nehmen. Aus Paris, Rachel Sommer.
18: Auch nach der Rückendeckung durch die CDU-Ministerpräsidenten steht Kanzler Merz unter Druck. Fast die Hälfte der Menschen in Deutschland rechnet damit, dass er noch in diesem Jahr abgelöst wird. Das zeigt eine neue Umfrage. Am Sonntag drohen der CDU die nächsten beiden Wahldebakel.
20: In den letzten Umfragen liegt die CDU in Mecklenburg-Vorpommern nur noch bei 6% und kämpft um den Einzug in den Landtag. Würde sie den verpassen, hielte es eine Mehrheit von 56% für unwahrscheinlich, dass Merz sich noch als Kanzler halten könnte. Das zeigt eine neue Umfrage. Auch in Berlin droht eine Pleite für die CDU. Derzeit liegen die Linken dort knapp vorn. Der Kanzler hat für den Wahlabend alle CDU-Ministerpräsidenten zu sich eingeladen. Gut möglich, dass es direkt zur Krisensitzung kommt. Thomas Bremser, Nachrichtenredaktion.
18: In Russland haben die Antikriegspartei Jabloko und andere Kräfte Wahlrechtsverstöße gemeldet. Der Jabloko-Chef spricht von massivem Druck auf Wahlbeobachter seiner Partei. In Moskau und St. Petersburg etwa seien sie nicht ins Wahllokal gelassen worden, obwohl sie das Recht hätten, die Stimmabgabe zu kontrollieren. Die Wahl läuft bis Sonntag.
16: Ich danke dir, Lea Matschulat.
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16: Freie Fahrt hier in der Lausitz. Wir haben immer noch die Blitzeranhänger, zwei davon in Cottbus in der Bahnhofstraße, Höhe Erich-Kästner-Platz und dann noch in der Elisabeth-Wolf-Straße hier in Cottbus. Ansonsten stehen auch noch Blitzeranhänger in Hirnschwalde in Richtung Tower und zwischen Mukro und Großluja bei Tempo 70. Habt ihr aber noch was gesehen, dann meldet es uns gerne per WhatsApp oder auch per Telefon unter der 0355 4839 945.
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16: Und gleich gibt's wieder unseren täglichen Blick auf den Sport. Und wie soll es denn sonst sein? Wir sprechen natürlich über den FCE. Da steht jetzt nämlich ein großes Spiel an hier am Wochenende. Der FC St. Pauli, der kommt hierher. Und wir wollen mal darüber sprechen, wie die Aussichten so sind, wie sich das Team gerade davor fühlt. Hier nach aktueller Musik von Take That und Michael Patrick Kelly mit Feel My Love.
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0: Musik aus den 90ern hier für euch von Laidback mit Bakerman. Schönen Freitag.
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0: Und am Sonntag wird es hier wieder richtig voll im LEAG Energiestadion. Energie Cottbus, der empfängt dann nämlich den FC St. Pauli. Anstoß ist um 13.30 Uhr und das Stadion, das wird aller Voraussicht nach ausverkauft sein. Und Energie kann mit ordentlich Selbstvertrauen in dieses Spiel gehen. Die haben ja erst das wilde 4:4 beim VfL Wolfsburg und am vergangenen Wochenende dann noch ein deutliches 3:0 beim Karlsruher SC. Jetzt kommt mit St. Pauli der nächste große Name nach Cottbus. Der Trainer Pele Wollitz freut sich dabei vor allem auf die Kulisse und hofft natürlich, dass die eigenen Fans nochmal ein paar Prozent aus seiner Mannschaft rausholen können.
3: Das ist Fußball pur. Dann auch der Verein, diese Tradition. Aber hier in dem Stadion vor ausverkauftem Haus zu spielen, ist was Besonderes. Das holt die ein paar Prozent raus. Die brauchen wir auch. Die wollen wir auch kitzeln. Wichtig ist, dass die Jungs von sich komplett überzeugt sind. Nicht nach hinten gucken, sondern nach vorne gucken und sagen, okay, das letzte Spiel war in Ordnung, aber wir können noch besser, wir wollen noch besser, unabhängig. Das muss nicht immer 3:0 sein, 2:0 reicht dann auch.
0: Ja, die Mannschaft soll also weiter mutig nach vorne schauen und dass das funktionieren kann, hat Energie zuletzt ja gezeigt. In Karlsruhe gab es nicht nur 3 Punkte, sondern auch erstmals in dieser Zweitligasaison kein Gegentor. Jetzt wartet St. Pauli und auch da will sich Energie nicht verstecken. Pele Wollitz sieht für seine Mannschaft am Sonntag durchaus die Chance, den nächsten Schritt zu machen.
3: Erstmal freuen wir uns, dass es eine große Kulisse ist und mit St. Pauli auch so ein namhafter Gegner. Da ist jeder motiviert, zumal jeder dann am Montagnachmittag gerne ein paar Tage nach Hause fahren möchte und am liebsten mit einem Erfolgserlebnis. Nee, ich glaube, dass die Mannschaft gemerkt hat, dass es, wenn sie eine Intensität hat und vor allen Dingen ihre Überzeugung, ihr Mut, dass auch Negatives wegstecken kann, dass sie das dann richtig überzeugt und natürlich auch gierig macht auf mehr und für uns eine große Chance ist am Sonntag.
0: Ja, es wird auf jeden Fall spannend. Am Sonntag ist es einiges angerichtet. Energie gegen St. Pauli, ein voraussichtlich volles LEAG-Energiestadion und 2 Mannschaften, die sich die Punkte natürlich nicht schenken werden. Los geht's da um 13.30 Uhr.
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19: Hier und da könnten jetzt doch so ein paar kleine Tropfen vom Himmel fallen, aber zum späten Abend und auch in der Nacht kündigen sich keine Regenschauer mehr an. Und auch der Tag morgen, der kündigt sich super schön sonnig und vor allem auch trocken an, bei bis zu 21 Grad. Vor allem starten wir richtig schön in den Vormittag rein, später kommen ein paar mehr Wölkchen raus. Sonntag müsst ihr allerdings eure Regenschirme wieder auspacken, da kann es den ganzen Tag immer wieder so ein bisschen regnen. Dazu gibt es dann maximal 18 Grad und es wird auch ordentlich windig.
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20: Mit Luisa Krakel, guten Tag. Der gestern auf der B156 verunglückte Motorradfahrer ist an den Folgen des Unfalls verstorben. Das teilt die Polizei jetzt mit. Der 54-Jährige war gestern zwischen Lieske und Barnsdorf von der Fahrbahn abgekommen und mit einem entgegenkommenden LKW kollidiert. Im Krankenhaus wurde er notoperiert. Trotzdem ist der Mann wenig später seinen Verletzungen erlegen. Der LKW-Fahrer blieb unverletzt. Jetzt laufen weitere Ermittlungen zur Unfallursache. Der Landkreis Dahme-Spreewald bekommt in Königs Wusterhausen ein neues Ausbildungszentrum fürs Handwerk. Damit sollen vor allem mehr junge Menschen ausgebildet und auch in der Region gehalten werden. Schon jetzt bilden im Landkreis fast 240 Handwerksbetriebe mehr als 600 Jugendliche aus. Im neuen Leistungszentrum sollen künftig unter anderem Elektroniker, Kfz-Mechatroniker, Metallbauer und Anlagenmechaniker lernen. Baustart ist nächsten Donnerstag. Auf der A15 sind heute Vormittag mehrere Granaten aus dem Zweiten Weltkrieg gesprengt worden, das Ganze erfolgreich. Die Munition war bei Bauarbeiten entdeckt worden. Der Kampfmittelbeseitigungsdienst war ab 9 Uhr im Einsatz. Die A15 war deshalb etwa eine Dreiviertelstunde voll gesperrt. Und unsere gute Nachricht, die Bauhausschule in Cottbus steht beim Bundesfinale wieder auf dem Treppchen. Bei Jugend trainiert für Olympia und Paralympics hat das Team der Paraleichtathletik den 2. Platz geholt. Damit verteidigen die Cottbusser ihren Vizetitel aus dem letzten Jahr. Heute Abend wird der Erfolg gemeinsam mit rund 5000 Sportlern in Berlin gefeiert. Soweit das Neueste. 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
19: Keine neuen Meldungen hier im Verkehr, dafür aber immer noch die altbekannten Blitzeranhänger. Einer steht in Jenschwalde und blitzt da in Richtung Tower. Dann haben wir noch einen Blitzeranhänger zwischen Mukro und Großluja bei Tempo 70. Und 2 Blitzeranhänger in Cottbus in der Bahnhofstraße in Richtung Stadthalle. Und der letzte, der steht hier in Cottbus in der Elisabeth-Wolf-Straße. Fahrt vorsichtig und habt eine gute Fahrt.
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19: Ja, und ich hoffe, an diesem wunderschönen Freitag seid ihr jetzt auch schon bereits im Feierabend und könnt langsam ins Wochenende starten. Ich wünsche euch das sehr. Ja, und falls ihr noch nicht wisst, was ihr heute Abend unternehmen könnt oder vielleicht auch die kommenden Tage, dann schaut auf jeden Fall auf radiocottbus.de vorbei. Da gibt's mal wieder unser Lausitz-Erleben XXL, die große Liste mit unseren Veranstaltungstipps. Hier gibt's jetzt beste Musik für euch von Moschina mit Worshipping the Sun und danach einen Klassiker von Jennifer Lopez mit If You Had My Love. Schönen Freitag euch und schönen Start ins Wochenende.
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11: Jetzt überwiegend trocken zum Abend hin. Hier und da fallen vielleicht paar kleine Tropfen vom Himmel. Dazu um die 16 bis 17 Grad gerade noch. Und morgen starten wir dann schön mit Sonne in den Tag. Die begleitet uns dann auch die ganze Zeit. Allerdings kommen dann später zum Nachmittag ein paar Wölkchen dazu bei bis zu 21 Grad. Es kündigt sich auch keine Regen mehr für morgen an. Sonntag wird dafür wieder ganz schön regnerisch und es wird auch etwas kühler, um die 18 Grad erwarten uns da.
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12: Ich bin Lea Matschulat. Die Bundesregierung will etwas gegen die hohen Spritpreise unternehmen. Dafür wird jetzt über einen neuen Tankrabatt verhandelt. Das erfuhr die Deutsche Presseagentur aus Koalitionskreisen. Außerdem gehe es um einen neuen Spritpreisdeckel.
13: Offenbar wird über zwei Entlastungen verhandelt. Ex-Kanzler Olaf Scholz hätte sie vielleicht Doppelwumms genannt. Zunächst liegt ein neuer Tankrabatt zum 1. Oktober auf dem Tisch, möglicherweise wieder um die gleichen rund 17 Cent pro Liter. Dazu soll ein Spritpreisdeckel kommen, also eine vom Staat errechnete Preisobergrenze, die sich am Ölpreis orientiert. Dafür gibt es in anderen europäischen Ländern Vorbilder. Hauptproblem bei den Verhandlungen ist angeblich noch die Gegenfinanzierung des erneuten Tankrabatts. Anders als beim ersten im Sommer sollen sich die Bundesländer dieses Mal an den Milliardenkosten beteiligen. Ronny Tochau, Nachrichtenredaktion.
12: Gibt es einen Zusammenhang zwischen den Drohnenteilen, die nahe einem Bundeswehrfliegerhorst in Niedersachsen gefunden wurden, und dem Drohnenvorfall am Flughafen Leipzig? Das prüft nun die Bundesanwaltschaft. Bei den in Wunsdorf entdeckten Teilen gäbe es eine gewisse Ähnlichkeit mit der Sprengstoffdrohne von Leipzig, heißt es. Es bestehe der Verdacht, dass Russland versucht habe, den Fliegerhorst auszuspionieren. In Russland hat die erste Parlamentswahl seit Beginn des Krieges gegen die Ukraine begonnen. Bis Sonntag sind mehr als 110 Millionen Menschen zur Wahl der neuen Staatsduma in Moskau aufgerufen. Die Opposition ist nicht zugelassen.
14: Es ist eine Wahl in Kriegs- und Krisenzeiten, das ist deutlich zu spüren. Die erste Parlamentswahl, die hier in Russland unter solchen Bedingungen abläuft. In der Schwarzmeermetropole Sotschi mussten die Wahllokale am Morgen wieder schließen wegen Drohnenalarms. Die Ukraine setzt ihren Abwehrkampf gegen den Krieg mit Schlägen hier in Russland auch zur Wahl fort. Abstimmen können die Menschen zwar auch online. Die Opposition, die nicht zugelassen ist zur Wahl, befürchtet aber Manipulation. Aus Moskau, Ulf Mauder.
12: Jan Böhmermann beendet seine Show ZDF Magazin Royal. Zum Jahresende, man befinde sich aktuell in guten Gesprächen zu einem möglichen neuen Showformat, teilte das ZDF gleichzeitig mit. Satiriker Böhmermann führt seit mehr als 6 Jahren durch das ZDF Magazin Royal.
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11: Auf dem Verkehrsradar aktuell keine größeren Staus oder auch Unfälle. Dafür aber immer noch die Blitzeranhänger in Jenschwalde in Richtung Tower. In Cottbus in der Elisabeth-Wolf-Straße. Noch ein Blitzeanhänger hier in Cottbus in der Bahnhofstraße. Der Blitz da in Richtung Stadthalle. Und der letzte, der steht zwischen Mukro und Großluja. Gute Fahrt euch.
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6: Jetzt ziemlich bewölkt hier am Abend auf dem Wetterradar. Sehe ich auch ein paar kleine Regenwolken, die hier über der Lausitz schwören. Im Großen und Ganzen kündigen sich jetzt aber keine großen Regenschau an. Um die 15 bis 16 Grad haben wir es noch. Morgen wird es dann ein trockener und sonniger Tag, der da auf uns wartet. Und es wird auch nicht so warm, 21 Grad da maximal. Am Sonntag sinken dann die Maximalwerte auf 18 Grad. Es soll auch regnerisch und ziemlich windig werden.
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6: Aktuell keine größeren Meldungen für euch, dafür aber weiterhin die Blitzeranhänger. Einer steht da zwischen Mukro und Großfluja und blitzt bei Tempo 70. Dann haben wir noch einen in Nierenschwalde in Richtung Tower. Und die letzten zwei Blitzeranhänger stehen beide in Cottbus, in der Elisabeth-Wolf-Straße und in der Bahnhofstraße in Richtung Stadthalle. Fahrt vorsichtig und habt eine gute Fahrt.
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9: Es ist überwiegend trocken jetzt am Abend. Die Temperaturen, die sind auf etwa 14 Grad gesunken und nachts kündigt sich aber kein Regen mehr an. Morgen wird es auch ein sonniger Tag mit ein paar Wolken dazu und 21 Grad gibt es da für uns. Nicht so schön wird es da am Sonntag, also für Regenliebhaber, die werden sich da vielleicht freuen. Es kündigen sich leichte Regenschauer an über fast den ganzen Tag. Dazu gibt es dann 18 Grad.
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10: Ich bin Lea Matschulat. Die hohen Spritpreise machen nicht nur uns hier in Deutschland zu schaffen, andere Länder haben die gleichen Probleme. Frankreichs Präsident Macron will deshalb jetzt ein G7-Treffen einberufen, um nach gemeinsamen Lösungen zu suchen. Das kündigte er in Paris an.
11: Mehrfach haben Fischer in Frankreich Energielager blockiert und die Angst, dass der Protest ausarten könnte, ist groß. Präsident Macron hat jetzt noch einmal betont, dass die Preise nicht wegen der Regierung, sondern wegen der schwierigen internationalen Lage so hoch sind. Um dem entgegenzuwirken, will Macron nun den Schulterschluss mit Deutschland und den anderen G7-Staaten suchen. Sie sollen sich mit Blick auf die Gasvorräte, auf Exporte und auch die Produktionskapazitäten stärker absprechen. Zur Debatte stellen will Macron auch, ob die Länder Teile ihrer strategischen Reserven freigeben sollten, um Druck aus dem Markt zu nehmen. Aus Paris, Rachel Sommer.
10: Die Bundesregierung verhandelt mit den Ländern auch darüber, den Tankrabatt wieder einzuführen. Das hat die deutsche Presseagentur aus Koalitionskreisen erfahren. Konkret könnte die Energiesteuer erneut faktisch um 17 Cent gesenkt werden, hieß es. Außerdem gehe es um einen Spritpreisdeckel. Auch nach der Rückendeckung durch die CDU-Ministerpräsidenten steht Kanzler Merz unter Druck. Fast die Hälfte der Menschen in Deutschland rechnet damit, dass er noch in diesem Jahr abgelöst wird. Das zeigt eine neue Umfrage. Am Sonntag drohen der CDU die nächsten beiden Wahldebakel.
12: In den letzten Umfragen liegt die CDU in Mecklenburg-Vorpommern nur noch bei 6% und kämpft um den Einzug in den Landtag. Würde sie den verpassen, hielte es eine Mehrheit von 56% für unwahrscheinlich, dass Merz sich noch als Kanzler halten könnte. Das zeigt eine neue Umfrage. Auch in Berlin droht eine Pleite für die CDU. Derzeit liegen die Linken dort knapp vorn. Der Kanzler hat für den Wahlabend alle CDU-Ministerpräsidenten zu sich eingeladen. Gut möglich, dass es direkt zur Krisensitzung kommt. Thomas Bremser, Nachrichtenredaktion.
10: In Russland haben die Antikriegspartei Jabloko und andere Kräfte Wahlrechtsverstöße gemeldet. Der Jabloko-Chef spricht von massivem Druck auf Wahlbeobachter seiner Partei. In Moskau und St. Petersburg etwa seien sie nicht ins Wahllokal gelassen worden. obwohl sie das Recht hätten, die Stimmabgabe zu kontrollieren. Die Wahl läuft bis Sonntag.
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9: Keine größeren Staus oder auch Unfälle hier auf meinem Verkehrsradar. Wir haben aber weiterhin die Blitzeranhänger. Zwei davon in Cottbus, in der Elisabeth-Wolf-Straße und in der Bahnhofstraße Höhe Erich-Kästner-Platz. Dann noch ein Blitzeranhänger in Jenschwalde, der blitzt da in Richtung Tower. Und der letzte Blitzeranhänger, der steht zwischen Mukro und Groß-Luja bei Tempo 70. Radio Cottbus wünscht euch eine gute Fahrt und viel Spaß mit DJ Lars.
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Gimmi am heutigen Freitagabend. Euch da draußen herzlich willkommen zu eurer Weekendparty. Hier auf Radio Cottbus natürlich wieder mit euren Grüßen und Wünschen. Und da haben wir auch schon die ersten. Hallo Lars, wir hätten noch einen Geburtstagsgruß für Anfang deiner Sendung. Lieber Tino, alles erdenklich Gute zu deinem heutigen Ehrentag, Gesundheit und viel Erfolg bei deiner Ausbildung und dem Autoführerschein. Das wünscht Mutti, Vati, Oma, Opa, Schwester, Aline und Hasi, Finja sowie Onkel Thorsten und seine Bande. Vielen lieben Dank. Ein schönes Wochenende und eine schöne Sendung. Wir grüßen die Bauder in Sachsen. Aus Bauder in Sachsen, so ist es richtig. Und weiter geht's mit Grüße von euch. Hi, lieber DJ Lars. Die Wurzelcamper von Großsee, Anita und Wolfgang. Zurzeit in Bayern grüßen die Wurzel Wegnachbarn im Peitz, Annika und Stefan sowie Viola. Und Lars, für dich eine schöne Sendung. Musikwunsch, Steck hoch, Roter Adler. Dann geht's weiter mit Grüße von euch. Schöne Grüße an Marcel, JFA. Lass dich nicht runterkriegen. Wir stehen alle hinter dir. Musikwunsch. Es ist noch Suppe da. Dann guten Abend, DJ Lars. Wir wollten mal wieder Marcel ganz lieb grüßen. Wir sind in Gedanken bei ihm. Liebe Grüße, Sascha und Sammy. Hallo, Sammy. Alles Gute zum Geburtstag und Schatz, ich liebe dich über alles. Und das ist Musik. Hau Schweden, klar, Klingestrü, Behöver, Hinterdick, Edok.

0: Knieslüm, Behöwente, Idicke Dog, am heutigen wunderschönen Freitagabend. Weiter mit eurer nächsten Grüße. Achtung an den Baggerfahrer Manne im Tagebau hier in Schwalde. Wir warten schon lange, dass er kommt. Entlang in den Gange zur Familie Reier, denn da läuft heute eine Feier, wo wir auf ihn warten. Wir alle aus dem Garten kommen in die Puschelmanne. So steht's hier. Einen Gruß haben wir schnell noch. Wenn denn der Rechner mitspielt. Ansonsten erstmal eure Grüße und Wünsche. Die gehen heute natürlich wieder an die 0172 65 26 9 und die 23. Ich wünsche meine Daten, meine deiner Frau wunderschöne Hochzeitstage. Also meine Hochzeitstage. Grüß Erik, Nicole und so weiter. Und ich wünsche mir auf gute Freunde. Ja, das waren sie erstmal wieder. Eure Grüße und Wünsche, wenn ihr noch welche habt, her damit an die 0172 65 26 9 und die 23.
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0: Und los geht's, Herr Lars. Grüße an die Feiersnachter aus Gum und aus Gastrose. Gastrosener, wir spielen doch mal bitte das Glockenspiel von Rammstein. Grüße Stoffel aus den tänzelnden Hühnchen. Schönes Wochenende dir und dein Team. Dann geht's weiter. Einen wunderschönen guten Abend gewünscht. Ich grüße mal in die Runde und wünsche mir SOS von Julian Sommer. Grüße der Dominik. Grüße aus dem tänzelnden Hühnchen. Gehen raus an Stoffel und Katie. Dicke Melone bitte von Rammstein, wäre schön. Hi Lars, ich grüße meinen Schatz Mandy mit Lean und John. Ich liebe dich, mein Schatz Mandy, wünscht mir das Lied Dicken Hupen von Rammstein. Liebe Grüße von Marcel. Dann, ich grüße meinen Schatz Lauri und ich würde mich gern über Snap River von The Danger freuen. Grüße der Maike, guten Abend. Wir wünschen uns The Last Unicorn von Amerika, vielen Dank. Von der Kita Sommerkäferhaus aus Cottbus. Hallo Lars, Alex und Caro aus Mattendorf grüßen ganz lieb Abby und wünschen ihm noch nachträglich alles Gute zum Geburtstag. Alles Gute und Prost, mein Guter, so steht's hier. Hey, ich wünsche mir das Lied Dancing Queen von ABBA und grüße Party und will ihr damit sagen, dass morgen ihr Geburtstag mega wird. Liebe Grüße an Jana. Dann ich wollte meine Grüße den langen Thomas und mein Schatz, ich liebe dich, wünsche mir Chris Norman mit Midnight Lady. Einen haben wir noch. Ich wünsche mir Komet von Ulrichenberg und grüße damit herzlich meine Schwester Jessie.
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0: Und weiter geht's natürlich mit euren Grüßen. Hallo Lars, ich bin gerade unterwegs in den USA. Ich würde gerne mit einem musikalischen Gruß an eine Viola meine Mama senden in Cottbus, die deine Show gerade hört. Vielleicht spielst du ja Depeche Mode. Liebe Grüße nach Schweden. Aus Missouri, auch nicht schlecht. Wäre ich auch gerne mal. Schauen wir mal. Hi Lars, Grüße aus Kastrose, Dennis und Micha und Shelly. Dann geht's weiter mit einem Gruß von euch. Ich grüße meine Schatzi, Marcel und meine Kids. Ich liebe euch. Wunschmusik wäre Wolfgang Petri, Weiß der Geier. Liebe Grüße an Marcel in die JVA Cottbus. Hallo, lieber Lars. Aus dem wunderschönen Kroatien sind Annette und Daniel natürlich auch von Hund Martha. Erholsame Urlaubsgrüße nach Phuket in Thailand an Diana und Andreas und an die heimgebliebenen Claudia und Frank. Wir wünschen uns Lady Gaga. Sollt ihr bekommen. Diana und Andreas senden nächtliche Grüße bei 28 Grad von Caron Beach auf Kuko in Andernet, Noschke und Martha in Omis Kroatien sowie an Claudia und Frank in ihrem Wohnmobil in Sachsen. Wir wünschen uns Lady Black von Bad Boys Blue und allen eine erholsame gute Nacht. Dann geht's weiter. Und zwar, hallo, DJ Lars, Grüße aus dem Schwimmbad. Spiel mal bitte Matze Reim. Lass uns keine Freunde bleiben. Danke, dein Fanclub aus Putzen. Grüße, die Elche. Dann geht's weiter. Namens DJ Lars, kannst du bitte mal meinem Bruder Vincent mit Katrin grüßen. Sie sind heute in Hähnchen an der Feuerschale. Wünsche mir ich und mein Holz. Und jetzt gibt es für Musik für meine lieben Sandro und für die liebe Mello. Melli mit zwei Herzen eintakt.
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0: Zwei Herzen, ein Takt. Wir haben wieder Grüße, Wünsche, Namen, DJ Lars. Kannst du bitte mal meinen Bruder Vincent mit Katrin grüßen? Sie sind heute in Hähnchen an der Feuerschale. Ich und mein Holz wird sich gewünscht. Hallo Lars. Hier wieder Bronti aus Rostock. Grüß mal bitte die Bärchenbande mit Conny, Christian, Bam Bam, Peppels und natürlich das Gürkchen.
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0: Hi, ich will meiner Mama sagen, dass ich sie liebe. Sehr schön.
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0: Hi Lars, wir grüßen Anita und Wolfgang in Bayern. Schöne Grüße auch an alle, die im Wurzelweg zuhören. Liebe Grüße von Stefan, Annika, Lars und Viola. Guten Abend, Dieter Lars. Ich möchte bei meinen Stiefsohn für die Grüße zum zweiten Hochzeitstag bedanken und schicke Grüße nach Treppin. Ich wünsche mir gerne Herzalarm vom Blümchen und ich wünsche allen Zuhörern einen tollen Abend und ein schönes Wochenende. Hallo, lieber Lars. Grüße nach Schwedisch Lappland aus Spremberg und nach Neuhausen an die Feuerstalle in die Mühlenstraße an der Marianne und ihre Gäste von Birgit und André. Hallo, Lars. Ich grüße ganz lieb Valentin in Löwenen. Spiel mal bitte Sissy Top. Danke, der Uwe. Dann geht's weiter. Hallöchen, DJ Lars und herzliche Grüße nach Lappland zu dir von den Feuerstattern Sebastian und Stefan aus der Dörlewitzer Straße in Guben. Von der Feuerschale auch heute wieder im Kreise deiner perfekten musikalischen Unterhaltung, denn ein Freitagabend ohne DJ Lars ist wie Feuer, ohne Wärme und Schein. Grüße auch nach Großgastrose zum Großgrundbesitzer Stoffel und alle Feuerfans wünschen uns Rammstein und das Blümchen Party on. Natürlich, wenn ihr noch Grüße und Wünsche habt, Leute, her damit 0172 65 26 93.
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0: liebe Melli, Annemarie Zimmermann, 1000 Träume weit.
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0: Am heutigen wunderschönen Freitagabend hier auf Radio Cottbus in eurer Weekend Party. Gleich gibt's wieder Grüße und Wünsche.
1: Schau.

0: Hallo Lars, liebe Grüße an dich und wir wünschen unseren Matthias alles Gute zum Geburtstag und bedanken uns für die tolle Feiermusikwunsch. Bella Napoli von DJ Ramazzotti. Liebe Grüße aus Kolkwitz. So, ich wollte mal die beste Grüße an den Lang und Thomas und mein Schatz, ich liebe dich, wünsche mir Chris Norman mit Midnight Lady, hatten wir glaube ich auch schon mal. Dann DJ Lars, liebe Grüße aus Guben von Norman und Marcel aus dem Keller. Hallo DJ Lars. Ganz liebe Grüße zu dir nach Schwedisch Lappland. Von der Filischer Clique Elke und Hartmut. Ganz liebe Grüße auch an den Rest der Clique zu Cindy und Micha und den Kittys Armin und Mila. Und nach Potsdam zu Enrico und Familie wünschen wir uns die Puddies alt wie ein Baum. Hallo Lars, liebe Grüße. Meine Mädels Manny aus Deichland. Mit wir sind Fans von Energie. Denn wir gehen weiterhin zusammen zum FCE. Und Thomas, das freut mich. Mahlzeit, DJ Lars, beste Grüße an alle Bergmänner und Bergfrauen in der Lausitzer Revier, die tägliche für unsere Wohlkämpfe Musikwunsch wäre das Steigerlied. Und danke, wenn ihr noch Musikwünsche habt, gerne mit 0172 65 26 9 und die 23.
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0: schöne Musik am Freitagabend, die gibt's noch hier auf Radio Cottbus mit eurem DJ Lars. Und wir haben hier die nächsten Grüße. Herr Lars, ich wünsche mir von meinem Papa Mike aus Cottbus, von seiner Tochter Viona das Lied Pandas von Imagine Dragons. Dann geht's weiter. Hi DJ Lars. Schöne Grüße nach Schwedisch Lappland. Wir grüßen Marcel in der JVA. Mandy, Steven und Jasmin wünschen uns City am Fenster. Die Geburtstagsrunde. Gratuliert Garten Martin nochmal zum Geburtstag. Wir wünschen Ed Sheeran mit Perfect. Hallo Lars. Gib mal bitte viele Grüße nach Tono in die Geburtstagsrunde von Elisa. Grüße ebenfalls an den Glaspalast und an das Nason Musikwunsch. Bitte mal Himbeereis zum Frühstück. Vielen Dank. Der Sven hat uns das geschrieben. Dann geht's weiter. Grüße aus Guden aus der Gartensparte Kupferhammer von Heike, Trixi, Renio, Mike und Gerd. Wir hätten gern die Pudis. Dann hallo, DJ Lars. Ich wünsche unser Pauli alles Liebe zum 25. Geburtstag von Aki, Jessie, Rika, Mandy, Marcel und Andy. Ich wünsche der Familie Schnebel einen schönen Abend. Guten Abend. Romano und Jesse aus Gruben grüßen Epse, mit ihm viel Spaß morgen auf Arbeit zu kommen. Pünktlich morgen zum Tischtennis-Turnier, also gib Gas, Peits ist nicht so weit. Wir wünschen uns Jürgen Drews mit Oli P. irgendwann, irgendwie, irgendwo sehen wir uns wieder. Uwe aus Gastrose grüßt ganz lieb deine Tochter Sandra im Eisenhüttenstadt. Bitte The Look von Roxette. Kannst du bitte ein Wunschmusik für meine Mutti Lydia aus Forst grüßen, Anastasia, Jana, Coco und Gordon von Laura. So, das waren sie erstmal wieder, eure Grüße und Wünsche. Jetzt gibt es erstmal wieder ein bisschen Musik und das mit Wunschmusik von euch, Ben Zucker mit Na und.
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0: Und wir haben wieder Grüße, Wünsche von euch. Hallo nach Tono, liebe Grüße an Annalisa. Zum 28. Geburtstag von ihr Gästen mit Musikwunsch Schockverliebt von Eric Philippi. Lieben Dank. Dann hallo Lars. Liebe Grüße nach Schweden aus dem Glaspalast von Sven und Ariane an die Geburtstagsrunde von Elisa und alle Freunde und Bekannten, die Fischis. Einen wunderschönen Abend. Ich wünsche dir und allen, die das gerade hören, und wir hätten gerne Tokyo Hotel mit Schrei. Gruß, Elisa. Ich muss gucken, ob ich den habe. Aber jetzt gibt es mal natürlich wieder Wünsche von euch und gleich den Wendler. Der DJ hat dich angelacht.
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0: verliebt. Wir haben wieder Grüße, du bist der Beste. Wir freuen uns 0 Uhr immer schon auf das nächste oder auf den nächsten Freitag. Ich grüße meine Freundin Angie und für den Tokyo Hotel einen super Musikwunsch auf Weiher. Grüße an Ivo, René und die tolle Nachbarschaft. Wenn ihr noch Grüßewünsche habt, der damit 0172 65 26 9 und die 23 ist genau da am heutigen Freitagabend die richtige Telefonnummer.
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0: Und weiter mit The Wunschmusik, mit euren Grüßen, Ruhe, Musikwunsch, Depeche Mode, Enjoy the Silence. Damit grüße ich die lustige Gartenrunde mit den Punkt, Punkt, Punkt. Hallo Lars, kannst du bitte ein Geburtstagslied spielen für unseren Paul? Hallo Lars, hier ist die Reisegruppe Kunterbunt. Wir grüßen Marcel Neng auf Umag, Asien, auf ihre Flitterwochen. Danke Lars, bist der Beste, danke. Hallo Lars, ich grüße ganz lieb unsere Taxi-Oma. Spiel mal bitte die großen Melonen. Grüße der Jens, die machen wir heute bestimmt noch. Wenn ihr noch Wunschmusik habt, werde mit 0172 65 26 9 und die 23 wäre da genau die richtige Nummer.
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0: Wir haben wieder Grüße. Morgen, DJ Lars. Hier sind Alex, Fabi und Luca. Sind gerade in Cottbus unterwegs und hören deine Mucke. Wir würden uns gerne auf gute Freunde von den bösen Onkels freuen. Danke und schönen Abend noch. Hier ist Samuel. Ich grüße meine Mama und Sven. Ich wünsche mir Wackelkontakt. Hallo, DJ Lars. Wir sind wieder dabei. Spiel mal bitte, wer bringt mich nach Hause? Von Nino D'Angelo. Grüße an Bitchy Jens, Frank und meine Tochter Alien. Danke, Daniel aus Butzen. Hallo Lars, liebe Grüße aus Cottbus, Dubrau. Wir wünschen unserer Bettina, pack die Pumpe morgen ein vom fetten Brot. Grüße Josi, Dubrau und Michelle und Peter und alle, die uns kennen. Liebe Grüße, die Bettina und Party. Dreier vom Feuerchen wünschen sich Sexy Sexy Lover vom Modern Talking. Liebe Grüße von Rocket, Karl, Tornado, Thorsten und Dirty Diana. So, Grüße an alle in Heinersbrück von Uwe und Michelle oder Michael. Alles Liebe und ist lange her, wünschen uns von den Todlosen Schreiner Liebe. Hallo Lars, auf diesem Weg bedanke ich mich bei allen Gratulanten zu meinem Geburtstag. Musikwunsch, ich und mein Holz. Danke Christine. Christine dann von uns natürlich auch. Happy Birthday, alles Liebe, alles Gute und ganz, ganz viel Gesundheit. Das ist, glaube ich, das Wichtigste. Ich grüße meinen Kumpel, LKW-Fahrer Jens, der mal wieder frei hat. Wünsche, wir sehen uns am Sonntag im Stadion. Uwe, bitte, Teddybär 1-4. Einen Gruß haben wir erstmal noch. Wir bedanken uns bei Svenja für den schönen Männerabend mit Gegrillten und Body für die amtliche Unterhaltung, weil wir Freunde sind. So, bei uns geht's jetzt weiter mit The Sounds auf Silence.
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0: der Wunschmusik natürlich von euch. Jürgen Drews, irgendwann, irgendwo, irgendwie sehen wir uns wieder. Und wir mit der Grüße. Hallo Lars, allen einen schönen Freitag. Wir wünschen uns ein erholsames Wochenende von Kerstin aus Senftenberg. Ein Lars, grüße alle aus dem Garten und Papa Mike und Bruder Dennis. Hallo Lars. Wir möchten unsere Freunde Diana und Andreas in Thailand und Annette und Daniel in Kroatien von Claudia und Frank, die sich gerade in der Nähe Görlitz befinden, ganz herzlich grüßen und einen wunderschönen Urlaub wünschen. Um das Wochenende gebührend einzuleiten, wünschen wir uns The Cure, Ready in Love. Ein Gruß auch noch, guten Abend, DJ Lars. Ich grüße die Villerstädter Clique, meine Frau Cindy und alle Cottbus-Fans aus Stuttgart. Es war so cool mit euch ins Karlsruhe. Grüße auch an alle Energiefans, Grüße auch zu euch nach Lappland sowie zu Enrico nach Potsdam. Ich wünsche mir für die Ewigkeit von Clara Valerie. Es grüßt der Micha vom Flughafen in Stuttgart. Sollt ihr noch Grüße wünschen haben, her damit 0172 65 26 9 23, eure Nummer ins Glück am heutigen wunderschönen Freitagabend.
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0: Es wird Zeit für eure nächsten Grüße. Kannst du Extreme von Roland Kaiser spielen? Liebe Grüße, meine Frau Katja Schepan. Über alles auf der Welt, Liebe, so steht's hier. Hallo Lars, wir wünschen uns Hubert K. zu Many People. Grüße von der Gruppe aus der Gartensparte Spremberg bei Held. Danke dir, Lars. Guten Abend, Lars, lieber DJ Lars und deine Frau. Herzlichen Dank, dass es dich gibt, jeden Freitag den musikalischen Abend zu unterhalten. Ich grüße somit meine Eltern in Burg im Spreewald sowie meine Schwester Katja und mein Schwager Scheppi. Dankeschön, dass es euch gibt. Liebste Grüße Steffi und Marco vom Stausee in Spremberg. Der berühmte Karl vom Erdbeerhof. Thorsten und Lady Diana wünschen sich Sister of Mercy, Temple of Love. Musik, die wir eigentlich immer am Mittwochabend spielen. Aber ich gucke einfach mal, was sich da heute Abend mitmachen lässt. So, jetzt gibt's gleich wieder Musik. Und zwar mit Grüße wünsche von euch. Oliver Frank haben wir italienische Sehnsucht. Gute Freudenberg natürlich. Ihre Jugendliebe darf am heutigen Freitagabend nicht fehlen.
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0: Und gleiche Energiesongs. Drei Stück. Petra Tiger, wir sind die Fans von Energie. Alexander Knappe, wir kommen morgen noch wieder. Und ganz neu für euch, die Clara. Freundschaft für die Ewigkeit.
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0: Auf, dass es ganz viel Glück bringen sollte. Gegen St. Pauli. 3 Punkte bleiben zu Hause.

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0: Vornberg und ihre Jugendliebe, Musik aus längst vergangenen Zeiten. Die Pudis kommen heute natürlich auch noch etwas später, aber versprochen ist versprochen. Aber jetzt erstmal wieder eure nächsten Grüße und Wünsche, die ihr uns geschickt habt via WhatsApp. Nun gehen nochmal liebe Grüße raus an meinen Mann Marco für die herzliche Mühe, nach seiner anstrengenden alltäglichen Arbeit unsere Wohnung zu renovieren. Vielen Dank. Und vielen lieben Dank, Kussi und Schmatzer, dein Fienchen. Das ist doch schön. Dann hallo Lars, ich grüße in die Küchenrunde in Bärenklau, Ronny, Erlin, Micha und Chris. Prost, dann lasst euch schmecken. Liebe Grüße in die JVA an Marcel von Conny. Liebe Grüße zurück an den Stausee an Steffi und Marco. Solltet ihr noch Grüße haben, her damit. Bis 0 Uhr wird heute wieder gegrüßt, was das circuit. Und Grüße, Wünsche gehen heute wieder an die 0172 65 26 9 und die 23.
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0: für unser Geburtstagskind. Verstehen. Ich und mein Holz, nochmal alles Liebe, alles Gute. So, wir haben wieder Grüße, Wünsche, reichlich davon, so soll es sein, am heutigen Freitagabend hier auf Radio Cottbus. Ganz liebe Grüße an Marcelchen vom Schwesterherz, Liederwunsch, Macarena, hatten wir auch schon lange nicht mehr. Hallöchen, ich grüße coole Hakuna, Matta-Gruppe in Karen, die beste Gang, die es gibt, Musikwunsch, was zum Mitsingen, bringen wir hin. Uwe aus Kastrose, grüß Günther in Jenschwalde, bitte melde dich mal mit Sissy Top. Ja, das waren sie erstmal wieder. Eure Grüße, Wünsche, wenn ihr noch welche habt, ja, damit 0172 65 26 923, genau die richtige Telefonnummer, um heute Abend wieder zu grüßen und zu wünschen, was das Zeug hält.
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0: auch der Wunsch, Musik von euch, Ezra Scheiber von Hubert K. To Many People. 1987 war das, Mann, Mann, Mann. Wo ist die Zeit nur hin? Und jetzt geht's weiter mit Grüße und Wünsche von euch sind wieder reichlich eingetroffen. Schönen guten Abend. Wir wünschen uns für unser Geburtstagskind Kati, den Roland Kaiser mit Joanna und wünschen allen ein schönes Wochenende. Dankeschön. Lars würde gern Glück mit Delphin hören. Liebe Grüße von Monique. Muss ich gucken, ob ich den habe. Hallo Lars. Ich wünsche mir für mein Schatz Dennis Maite Kelly 7 Leben für dich. Schöne Grüße aus Cottbus, der Andy. Liebe Grüße an Anja von deinem Schatz. Oh Spatzi, genieß den Abend bei unseren Nachbarn. Lieblingswunsch, der Liederwunsch zum Gruß. Joel Bornstein, Vanessa Mai, Himmel, reiß auf. Gucke ich, ob ich den habe. Liebe Grüße an das Geburtstagskind Kati aus Altgolm mit dem Titel von Roland Kaiser. Den kriegen wir heute bestimmt nochmal in den Roland Kaiser. Bei uns geht's erstmal weiter mit Musik von Nile Diamond. Ganz liebe Grüße natürlich.
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Und jetzt kriegen wir uns ganz liebe Grüße raus ins Sana Herzzentrum an Jeanette und Yvonne, die beide heute Nachtdienst haben. Gegrüßt von meinen Töchterchen Michelle und von mir natürlich. Wir wünschen euch eine ruhige Geschichte. Und ganz liebe Grüße aus dem hohen Norden zu euch nach Cottbus.

0: Rhymes Millers, den schon mal live am heutigen Freitagabend hier war die Goldbus. Hey DJ Lars, Haus Nummer 23. Grüßt die Skala Monster Garage und die Zeltencrew, wo der Sommer nur ist geblieben. Lasst uns die letzten warmen Tage noch genießen. Wir wünschen uns I Want to Break Free von Queen. Beste Grüße, der Jan. Ich sitze hier mit meinem Schatz am Schausee beim gemütlichen Feuer und will Ihnen einfach nur mal sagen, dass ich ihn über alles liebe. Wünsche mir Ivo Schwarze Rosen. Liebe Grüße nach Schweden. Liebe Grüße an Franzi, Kati und Katis Geburtstaggäste. Liebe Grüße aus Spremberg an dich, lieber Lars. Schönes Wochenende. Liebe Grüße zu euch zurück nach Spremberg. Jetzt gibt's Roland Kaiser für unser Geburtstagskind mit Joanna.
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Ja, die etwas andere Musik zu dieser Zeit in dieser Stadt. Und ganz liebe Grüße natürlich wieder nach Guben und da, wo die großen Melonen immer wieder gerne gehört werden. Eigentlich Musik, die wir ja mittwochs Abend nochmal spielen in Dancing in the Dark hier auf Radio Cottbus. Aber auch am Freitagabend dürfen sie nicht wählen. Gleich noch Depeche Mode, Everything Counts, Sister of Mercy, Temple of Love und The Cure. Friday

0: Und wir haben wieder Grüße und Wünsche. Reichlich am heutigen wunderschönen Freitagabend um 23 Uhr und 9 Minuten. Hey Lars, kannst du bitte Grönemeyer spielen mit Bochum? Danke dir. Hallo Lars. Für meine Bands-Truppe wünsche ich mir Jerusalem. Dankeschön. Hi DJ Lars, liebe Grüße nach Schweden. Und an meinen Rehlein grüße auch mein Lieblingsnachbar DJ Pink. Hallo Lasi, wir sind wieder im Schwarzwald. Liebe Grüße an die Cottbusser, Margitta und Kalle wünschen uns einen Kracher von dir. Liebe Grüße Luki, Nessi, Heike und Ingo. Lieber Lars, die Stadtrand Lounge grüßt heute aus Cottbus. Grad vom Keramik, gemahle im Auto Richtung Guben. Danke, Butsch, dass du Fahrer bist. War ein schöner Mädelsabend. Uschi, hab dich lieb, Milo und Jensik, ich liebe euch. Und Lars, du weißt der Infinity. Und für Butsch bitte tick, zack, to. Guck ich mal, was ich machen lässt. Wir gehen ganz schnell ans Geld verdienen und dann geht's weiter mit Henry Valentino und Uschi im Wagen vor mir.
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0: Musik aus den 80ern, unvergänglich Cyndi Lauper. Und weiter geht's erstmal wieder mit euren nächsten Grüßen und Wünschen am heutigen wunderschönen Freitagabend. Hey DJ Lars, die Kegel-Billard-Mannschaft SG Traktor Jeserich hat heute gegen Motor Sarpsborg gespielt und gewonnen. Wir grüßen alle Kegel-Billard-Mannschaften und wünschen uns Sweet Caroline liebe Grüße. Hallo Lars, liebe Urlaubsgrüße an Daniel und Annette in Kroatien und Diana und Andreas in Thailand von Reiseclub Cottbus, der Rico und der auch diese Nacht wieder unterwegs ist, damit alle ans Ziel kommen. Gewünscht Tina Turner mit Simple the Best, heute schon gespielt, macht weiter so, sehr, sehr gerne. Und wenn ihr noch Musikwünsche habt, könnt ihr gerne noch was dalassen für den heutigen Freitagabend. Unter folgender Nummer per WhatsApp an die 0172 65 26 9 und die 23.
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Wolfgang Ziegler, verdammt! Auch der Wunschmusik von euch, die Pudis, alt wie ein Baum.

Klar, schönes Wochenende euch in Lappland. Sissi Top hat mal gerne los. Ganz schöne Grüße an die Fahrer vom Reiseclub Cottbus Rico und aus Kroatien von Annette, Daniel und Martha. Und das ist Wunschmusik für unsere Freunde aus Gumm, Gurjosch, Infinity 2012.

Musik aus dem Wilden Wilden Westen. Meine Wenigkeit sagt für den heutigen Freitagabend. Tschüssi, Winke, Winke. Ich wünsche euch ein wunderschönes Wochenende. Wenn ihr mögt, hören wir uns Mittwochabend schon wieder in Dancing in the Dark hier auf Radio Cottbus immer von 20 bis 21 Uhr. Oder sehr gerne auch nächste Woche Freitag wieder in eurer Weekend-Party. Macht's gut. Tschüssi, Winke, Winke. Sagt euch euer DJ Lars.

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1: Ich bin Diana Kramer. Der Tankrabatt ist zurück. Bund und Länder haben sich darauf geeinigt, Autofahrer wegen der hohen Spritpreise aktuell erneut mit diesem Instrument zu entlasten. Er soll Anfang Oktober umgesetzt werden und bis Jahresende gelten, teilte die Bundesregierung am Abend mit. Finanzminister Lars Klingbeil.
2: Wir stoppen die Abzocke auch durch die Mineralölkonzerne und wir sorgen jetzt dafür, dass schnell die Spritpreise gesenkt werden. Also die Bürgerinnen und Bürger werden es schnell merken, dass über die Absenkung der Energiesteuer das Tanken günstiger wird.
1: Finanzminister Lars Klingbeil. Wie schon im Mai und Juni könnte die Entlastung für Autofahrer bei 17 Cent je Liter liegen, wenn der Tankrabatt, also die Steuersenkung, voll weitergegeben wird. Laut Bundesregierung hat die Maßnahme ein Volumen von 2,5 Milliarden Euro. Die Länder sollen sich mit 50% an den Kosten beteiligen. Daneben ist spätestens ab Januar auch ein Spritpreisdeckel geplant. Schon länger führt US-Präsident Donald Trump einen Feldzug gegen Medien, die kritisch über ihn berichten. Jetzt trifft es unter anderem den renommierten Fernsehsender CNN. Trump verbietet Reporterinnen und Reportern des Nachrichtensenders den Zutritt zum Weißen Haus und damit zu Pressekonferenzen im Oval Office. Auch dem Sender MS Now und dem Newsportal Politico erteilte Trump Hausverbot. Er wirft ihnen wie CNN vor, Fake News zu verbreiten. In der spanischen Nordafrika-Exklave Ceuta ist es erneut zu Tumulten gekommen. Die Lage eskalierte, als hunderte Migranten in ein neues Aufnahmezentrum im Hafen von Ceuta verlegt werden sollten.
3: Gerangel, Geschubse und Polizisten, die mit Warnschüssen in die Luft versuchten, die Lage in den Griff zu bekommen. In der spanischen Exklave Ceuta kam es am frühen Morgen zu tumultartigen Szenen zwischen Migranten und Sicherheitskräften. Nach wochenlangem Ringen hat die spanische Regierung auf dem Hafengelände ein Notlager errichtet. Spaniens oberster Gerichtshof hatte den Umzug aus Sicherheitsgründen zunächst untersagt, in letzter Minute dann doch noch genehmigt. Aus Spanien, Julia Macher.
1: Zum Fußball. Schon vor dem Start des Münchner Oktoberfestes sind die Spieler des FC Bayern in Feierlaune. In kunterbunten Wiesentrikots überrollten die Münchner zu Hause Union Berlin und gewannen haushoch mit 7:0. Zumindest für eine Nacht rückte der deutsche Fußballrekordmeister damit wieder an die Tabellenspitze der Bundesliga.
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1: Ich bin Diana Kramer. Die schwarz-rote Koalition hat zur Entlastung bei den hohen Spritpreisen eine grundsätzliche Einigung auf einen Tankrabatt und einen Spritpreisdeckel erzielt. Das teilte die Bundesregierung am Abend nach Verhandlungen mit Vertretern der Länder mit.
2: Den Tankrabatt kennen Autofahrer schon. Im Sommer war er für 2 Monate in Kraft, senkte die Steuern auf Benzin und Diesel um rund 17 Cent, wobei nicht alles davon bei den Tankenden ankam. Außerdem kosteten die 2 Monate Tankrabatt die Regierung Milliarden. Das wird nun also wieder teuer, gilt aber immerhin als schnell wirksame Maßnahme. Ein Spritpreisdeckel ist neu für Deutschland, es gibt ihn aber zum Beispiel in Belgien und Luxemburg. Dabei legt der Staat einen Höchstpreis für Sprit fest, unter anderem anhand von Ölpreis, Transportkosten und festgelegter Marge für die Händler. Aus Berlin, Ronny Thorau.
1: Im Streit um die Arktisinsel Grönland haben die USA, Dänemark und Grönland einen Durchbruch verkündet. Wie die Regierungen von Dänemark und Grönland mitteilten, soll in der kommenden Woche voraussichtlich ein Abkommen mit den USA unterzeichnet werden. Wie US-Präsident Donald Trump parallel auf seiner Plattform Truth Social mitteilte, überträgt die Vereinbarung die dauerhafte Kontrolle über die Sicherheit Grönlands an Washington. Dänemarks Regierungschefin Mette Frederiksen sprach von einem guten Deal für die NATO und Europa. 2 Wochen nach der Landtagswahl in Sachsen-Anhalt richten sich die Blicke nun auf den anstehenden Wahlsonntag. Dann wird in Mecklenburg-Vorpommern und Berlin gewählt. Es könnte knapp werden, vor allem in Mecklenburg-Vorpommern, wo sich ein Kopf-an-Kopf-Rennen zwischen SPD und AfD abzeichnet.
3: Mittlerweile hat die amtierende Ministerpräsidentin Schwesig mächtig aufgeholt und führt in den neuesten Umfragen. Bitter werden dürfte es dagegen für die CDU, denn die liegt aktuell nur bei mageren 6%. In Berlin könnte erstmals eine linken Politikerin regierende Bürgermeisterin werden. Die Partei liegt derzeit knapp vor der amtierenden CDU. Die Wahlen haben definitiv Folgen für die Bundespolitik, denn je nachdem, wie die CDU abschneidet, könnte die Debatte um Kanzler Merz erneut Fahrt aufnehmen. Thomas Bremser, Redaktion.
1: Zum Fußball. Der FC Bayern hat seine Fans schon am Vorabend des Oktoberfestbeginns in Bierzeltlaune gebracht. In ihren bunten Wiesentrikots schenkten die Münchner Union Berlin mit einem 7:0-Sieg kräftig ein. Zumindest für eine Nacht rückte der deutsche Rekordmeister wieder auf Tabellenplatz 1.
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2: 19. September 2010. Israel Kamaka Vivo Ole ist mit Over the Rainbow neu in den Charts. Kamaka Vivo Ole ist Hawaiianer. Er beginnt Anfang der 90er eine Solo-Karriere als Musiker. 1993 bringt er dann den Song Over the Rainbow auf dem Album Facing Future raus. Kamaka Vivo Ole ist aber nicht nur als Sänger tätig, er setzt sich auch für die Bürger seines Landes ein. Außerdem arbeitet er sehr aktiv in der Bewahrung der hawaiianischen Sprache und engagiert sich für die Unabhängigkeit Hawaiis. Allerdings geht es ihm gesundheitlich nicht besonders gut. Er leidet an Fettsucht. In seinen schwersten Zeiten wiegt er unfassbare 343 Kilogramm. Daher nennen ihn die Hawaiianer liebevoll The Gentle Giant, also den sanften Riesen. 1997 dann stirbt er an seiner Fettleibigkeit. 13 Jahre nach seinem Tod wird ein deutscher Musikmanager auf den Song aufmerksam, kauft die Rechte und veröffentlicht Over the Rainbow in Deutschland neu. Der wunderbare Song mit der einzigartigen Stimme schafft es prompt auf Platz 1 und bleibt geschlagene 61 Wochen lang gelistet.

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1: Ich bin Diana Kramer. Der Tankrabatt kommt zurück. Bund und Länder haben sich darauf geeinigt, Autofahrer wegen der hohen Spritpreise erneut mit diesem Rabatt zu entlasten. Er soll Anfang Oktober umgesetzt werden und bis Jahresende gelten, teilte die Bundesregierung mit. Finanzminister Lars Klingbeil.
2: Wir stoppen die Abzocke auch durch die Mineralölkonzerne und wir sorgen jetzt dafür, dass schnell die Spritpreise gesenkt werden. Also die Bürgerinnen und Bürger werden es schnell merken, dass über die Absenkung der Energiesteuer das Tanken günstiger wird.
1: Wie schon im Mai und Juni könnte die Entlastung für Autofahrer bei 17 Cent pro Liter liegen, wenn der Tankrabatt, also die Steuersenkung, voll weitergegeben wird. Daneben ist spätestens ab Januar auch ein Spritpreisdeckel geplant. Die USA, Dänemark und Grönland haben im Streit um die Arktisinsel einen Durchbruch verkündet. In der kommenden Woche werde voraussichtlich ein Abkommen mit den USA unterzeichnet, teilten die Regierungen von Dänemark und Grönland mit.
3: Trump hatte etwas voreilig von einem schon besiegelten Abkommen geschrieben. Die USA könnten fortan tun, was immer nötig sei, um Grönland zu verteidigen, postete Trump. Man habe dauerhafte Kontrolle über die Sicherheit und alle anderen Belange in Grönland. Die dänische Regierung teilte mit, man erwarte bei der UN-Generalversammlung in New York nächste Woche einen Deal zu unterzeichnen, der aber noch parlamentarischen Segen brauche. Die Vereinbarung respektiert demnach die Souveränität des dänischen Königreichs und die Selbstbestimmung der Grönländer. Tina Eck, USA.
1: Schon länger führt US-Präsident Trump ja einen Feldzug gegen Medien, die kritisch über ihn berichten. Jetzt trifft es unter anderem den renommierten Fernsehsender CNN. Trump verbietet Reporterinnen und Reportern des Nachrichtensenders den Zutritt zum Weißen Haus und damit zu Pressekonferenzen im Oval Office. Auch dem Sender MS Now und dem Newsportal Politico erteilte Trump Hausverbot. Er wirft ihnen vor, Fake News zu verbreiten. Zum Fußball. Schon vor dem Start des Münchner Oktoberfestes sind die Spieler des FC Bayern in Feierlaune. In bunten Wiesentrikots überrollten die Münchner zu Hause Union Berlin und gewannen haushoch mit 7:0. Bayern-Star Harry Kane feierte eine historische Bestmarke, seinen 100. Bundesligatreffer im 98. Spiel. Zumindest für eine Nacht rückte der FC Bayern damit wieder an die Tabellenspitze der Bundesliga.
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